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1: So, du schönes Frühstücksei. Erst köpf ich dich, dann fress ich dich. Na du, wo ist denn der Zahnstocher?
2: Die Doris kommt später. Also ich brauche jetzt erstmal einen Energy-Drink.
1: Papalapap, Doris, die meine ich doch gar nicht. Wo ist eigentlich meine Lieblingstasse? Die mit Helmut vor Präsident drauf.
2: Wahrscheinlich sitzt du gerade wieder drauf. Wo sind denn die Haselnüsse für mein Müsli?
1: Ich glaube, die habe ich gestern vom Fernseher aufgeknabbert.
2: Was? Die ganze 4,5-Kilo-Packung?
1: Ja, die war schneller weg als euer Stallmann. Kannst du dein Müsli nicht vielleicht ohne Nüsschen machen?
2: Natürlich kann ich. Gibt aber weniger Dynamik. Das ist genauso wie dein Saumagen ohne Fleisch.
1: Oh je, so schlimm ist es. Das habe ich nicht gewusst. Komm, ich lauf schnell zum Laden und hol neue Nüsschen.
2: Meine Nüsschen gibt's nur im Reformhaus. Da, wo es auch meine Dinkelsprotten gibt, die dir immer so gut schmecken. Oder meine Haferplätzchen, die du jeden Abend verputzt.
1: Aber deine Kürbisflocken habe ich nicht angerührt. Wo sind die eigentlich?
2: Da sitzt du gerade drauf.
1: Also komm, dann mache ich dir jetzt zum Ausgleich ein pfälzisches Müsli.
2: Was soll das denn sein?
1: Ganz einfach. Man füllt einfach eine Haxe mit gehacktem, legt es in süße Sahne ein und lässt es 3 Tage ziehen. Dann wird es nur noch mit Käse überbacken und mit feinen Zwiebelringchen garniert. Ab in den Mixer und fertig ist's. Original Pfälzer Müsli.
3: Ich geh gleich die Zutaten holen.
2: Och Helmut, das wäre ein tolles Rezept für die Doris, damit die mal was auf die Rippen kriegt. Hab immer das Gefühl, dass ich mich selbst umarme, wenn ich die mal richtig drück.

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0: Und? Was steht heute so an im Bundestag? Hä?
1: Heute ist keine Sitzung. Ich muss auf Staatsbesuch nach Moskau.
0: Zu Boris, hä? Fein. Da bestelle ich mir aber mal einen lieben Gruß, gell?
1: Mach ich.
0: Vielleicht ist es besser, ich gebe dir ein paar Tipps, Bub. Musst ja schließlich wissen, was auf dich zukommt in Moskau, gell?
1: Na, da bin ich aber mal gespannt.
0: Also, erste Mal nimmst du hier diese Strickjacke mit. Die hat der Boris auch. Nur, dass bei ihm statt der Krieger eine Flasche Wodka in der Innenseite steckt. Das zeichnet sich nämlich nicht so ab wie im Anzug.
1: Aha.
0: Ja. Und irgendwann sagt der Dolmetscher sowas wie, Sau, na?
1: Ist das so?
0: Ja, ja. Dann will er dich aber nicht beleidigen, sondern dann geht's zum Boris nach Hause.
1: Ja. Ja, lass mich raten. Dann zieht ihr euch aus und schwitzt zusammen.
0: Ja, richtig. Woher weißt denn das?
1: Helmut, das ist so beim Saunen. Da sitzt man nackt zusammen in so einer Kammer und schwitzt.
0: Ach so. Und ich hab mich immer gewundert, warum die Jelzins ihre Heizung nicht einfach runterdrehen, statt sich auszuziehen. Das war also Saunen.
1: Oh.
0: Herrje, da muss ich schnell den Theo Weigel wieder ausladen. Der wollte mir nämlich morgen was er auf seinem neuen Instrument vorspielen, sagt er. Aber das kann er vergessen, nicht mit mir.
1: Hä? Warum denn das jetzt?
0: Na, jetzt wurde mir erklärt, dass was Saunen ist, will ich gar nicht mehr wissen, was Posaunen ist. Ja, Theo, dazu den Schweinskram kannst du mit dem Westerwelle machen. So.
1: Södi! Was ist denn, Helmut?

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1: Da verklingen sie die letzten Töne von Stereo Underground. Mit Sad Song würde ich mal annehmen, dass das Stück gerade so hieß, wurde ja mehrere Male wiederholt. Wir haben es 7 Uhr. Ich begrüße euch ganz herzlich zum Morgenmagazin.
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1: Und ihr hört das Morgenmagazin natürlich nicht nur auf der 95,9 in Halle und Umgebung, sondern ihr könnt auch zuhören bei den freien Radios Berlin-Brandenburg, hauptsächlich auf DAB+. Ihr könnt aber auch zuhören bei Radio Blau in Leipzig. Ihr könnt einschalten beim Koloradio in Dresden. In ganz Sachsen könnt ihr zuhören online beim Rundfunkkombinat. Ihr könnt aber auch einschalten bei Radio Swupfurt in Frankfurt oder auf DAB+. Und ihr könnt auch zuhören bei Radio Unerhört Marburg auf der 90,1 und auch auf DAB+ oder auch im Livestream. Und außerdem könnt ihr am heutigen Mittwoch auch zuhören beim Freien Radio Stuttgart auf der 99,2. Heute ist der 9. September 2026. Am Mikrofon begrüßt euch Katha. Und wir wollen gemeinsam einmal schauen, was uns heute in der ersten gemeinsamen Stunde erwartet. Wie immer gibt's an dieser Stelle die Nachrichten und das Wetter. Und anlässlich des heutigen Datums, also dem 9. September, wollen wir uns mit einem Drumcomputer beschäftigen, dem Roland TR 909 Rhythm Composer. Und außerdem wollen wir ins Gespräch kommen. Nach dem Ergebnis der Landtagswahlen im vergangenen Sonntag organisieren sich ArbeiterInnen gegen Faschismus und laden ein zu einem Mega-Zoom. Wir sprechen dazu mit einer der Initiatorinnen des Gesprächs. Soweit zu unserem Programm vor 8. Wie gesagt, an dieser Stelle gleich Nachrichten und Wetter. Und wir beginnen mit einem Stück. Das lief bei mir gestern im Radio am Frühstückstisch und ich fand's gut. Wir hören Cruisen von Melissa Lavoe.

Aus dem Jahr 2018. Melissa Lavoe haben wir dort gehört mit dem Stück Cousin. Ah ja, der Autoplay, den hatte ich eigentlich gerade ausgestellt. Naja, ja, das Morgenmagazin, wir haben es 5 Minuten nach 7. Zeit für einen Blick auf die Nachrichten.

Die umstrittene US-Einwanderungsbehörde ICE darf keinen Zugriff mehr auf vertrauliche Steuerzahlerdaten von Migranten ohne Aufenthaltstitel erhalten. Dies berichtet der Deutschlandfunk. Das entschied ein Berufungsgericht im Hauptstadtbezirk Washington. Es erklärte eine Vereinbarung von ICE mit der Steuerbehörde IRS aus dem vergangenen Jahr für rechtswidrig. Das Gericht bestätigte damit ein erstinstanzliches Urteil, das die Weitergabe der Angaben von 1,28 Millionen Menschen gestoppt hatte. Geklagt hatten Organisationen zur Unterstützung von MigrantInnen. In den USA geht ein Großteil der Menschen ohne legalen Aufenthaltsstatus einer regelmäßigen Arbeit nach und zahlt Steuern. Die IRS verfügt somit über die persönlichen Daten dieser Personen wie etwa Adresse, Lohn und Familienstand. Der Zugang dazu sollte ICE helfen, irregulär im Land lebende Menschen aufzuspüren, um von Präsident Trump angeordnete Massenabschiebungen umzusetzen. Allerdings sind die meisten Steuerzahlerdaten durch US-Bundesrecht geschützt. Nach dem AfD-Wahlsieg versichern VertreterInnen von CDU, SPD, Grünen und Linken queeren Menschen ihren Schutz und ihre Solidarität. Diese Meldung ist auf queer.de zu lesen. Nordrhein-Westfalens Ministerpräsident Hendrik Wüst von der CDU betonte in Berlin, dass der Bund und die Länder betroffene Gruppen nicht aus dem Auge verlieren würden. Auch in Sachsen-Anhalt gelte weiterhin das Grundgesetz und nicht das völkische Programm der AfD, so Wüst. Während Bundeskanzler Friedrich Merz die Verunsicherung queerer Menschen bei seiner Pressekonferenz nicht thematisierte, zeigten sich Politiker von Grünen und Linken alarmiert. Sie forderten einen Schutzraum für die Zivilgesellschaft und den entschiedenen Widerstand gegen Rechtsextremismus. Der Bundesverband Trans warnte unterdessen eindringlich vor den Folgen des Wahlergebnisses. Die Pläne der AfD, wie der angedrohte Stopp von Aufklärungsprogrammen oder Einschnitte bei der Gesundheitsversorgung für Trans-Jugendliche, böten einen gefährlichen Nährboden für Hasskriminalität. Die AfD hatte im Wahlprogramm angekündigt, staatliche Mittel für die sogenannte quote-unquote Regenbogen-Agenda zu streichen und die Regenbogenfahne an Schulen zu verbieten. Beim Wehrbeauftragten des Bundestages geht eine wachsende Zahl von Meldungen über Verstöße gegen die sexuelle Selbstbestimmung in der Bundeswehr ein. Der Wehrbeauftragte Henning Otte von der CDU beklagte gegenüber dem Redaktionsnetzwerk Deutschland einen zunehmenden Sexismus in der Truppe. Das Verteidigungsministerium müsse dem konsequent begegnen. Auch Generalinspekteur Carsten Breuer zeigte sich in einem Tagesbefehl besorgt. Er stellte klar, dass auch ein bewusstes Wegschauen oder stillschweigendes Tolerieren von sexualisiertem Verhalten Folgen haben müsse. Die Zahl der offiziell gemeldeten Fälle steigt seit Jahren. Im vergangenen Jahr 2025 wurden 430 Vorfälle registriert. Für das laufende Jahr wird mit einem weiteren Anstieg gerechnet. Erste Ergebnisse einer groß angelegten Dunkelfeldstudie zur realen Zahl der Übergriffe werden noch für Ende dieses Jahres erwartet. Israels Regierung hat Berichte zurückgewiesen, wonach sie kurz vor dem Terrorüberfall am 7. Oktober 2023 gewarnt worden sein soll. Dies berichtet der MDR. Das Büro von Ministerpräsident Benjamin Netanyahu teilte mit, es habe keine Warnung aus den Vereinigten Arabischen Emiraten gegeben. Zwei israelische Zeitungen hatten zuvor von einem Telefonat zwischen Netanyahu und dem Präsidenten der Emirate, Mohammed bin Said, berichtet. Das 45-minütige Gespräch soll anderthalb Wochen vor dem Großangriff aus dem Gazastreifen stattgefunden haben. So viel zu den Nachrichten heute am 9. September 2026.

Und wir blicken aufs Wetter. In Halle war es heute Morgen richtig windig, ganz stürmisch. Und wir starten mit 17 bis 19 Grad in den Tag. Es ist wechselnd bewölkt und es gibt wenig Sonne. Mittags steigen die Temperaturen dann auf 20 bis 21 Grad. Es ist überwiegend stark bewölkt, bleibt aber trocken. Am Abend lockert sich dann wieder auf. Es wird teils sonnig bei 16 bis 20 Grad. Und nachts ist es dann wechselnd bewölkt bei 12 bis 16 Grad. Schauen wir einmal nach Berlin. In Berlin sieht es ganz nicht ganz so gut aus wie in Halle. Wir starten mit 17 bis 20 Grad in den Tag. Es ist stark bewölkt und windig. Wird ein bisschen wärmer gegen Mittag, 20 bis 21 Grad, stark bewölkt und vereinzelt leichter Regen und windig. Am Abend wird es dann aber ein bisschen netter bei 17 bis 20 Grad. Es ist wechselnd bewölkt und es gibt auch ein wenig Sonne. Und in der Nacht sinken die Temperaturen dann auf 13 bis 16 Grad und es ist überwiegend wolkig. Und abschließend noch ein Blick nach Dresden. Hier ist es heute Morgen ein bisschen wärmer, 19 bis 22 Grad und stark bewölkt. Mittags dasselbe, 19 bis 21 Grad, stark bewölkt. Und dann kühlt sich's ab ein bisschen am Abend bei 16 bis 19 Grad, wechselnde Bewölkung, wenig Sonne. Das gleiche in der Nacht, 14 bis 16 Grad, wechselnd bewölkt. Soweit dann auch zu dem Wetter am heutigen Tag. Wir haben es 7:10 und wir wollen uns anlässlich des heutigen Datums an dieser Stelle gleich mit einem japanischen Exporthit der 80er beschäftigen, dem Roland TR-909 Rhythm Composer. Viele Synthesizer-Nerds, die feiern heute den inoffiziellen Geburtstag dieses legendären Drumcomputers, der elektronische Musik geprägt hat wie kaum ein anderes Instrument. Bevor wir den Beitrag hören, gibt es jedoch noch ein bisschen Musik, auch Musik vom Küchentisch aus dem Radio. Ich weiß gar nicht, was da für ein Sender bei mir läuft, müsste ich mich vielleicht mal informieren. Den hat meine Mitbewohnerin eingestellt, aber da läuft manchmal auch ein bisschen Cumbia und wir hören jetzt Cumbia del Borras.

0: Cumbia del Borras haben wir dort gehört von Sonido Gallo Negro. Ihr hört das Morgenmagazin und wir wollen uns an dieser Stelle gleich mit dem Roland TR 909 Rhythm Composer beschäftigen. Das ist ein kleiner Drumcomputer und heute am 9. September feiern Musiknerds den inoffiziellen Geburtstag des Roland TR 909. Und zur Einstellung, zur Einstimmung vielleicht ein Stück, das auch darauf komponiert wurde. Es ist jetzt 7:15, vielleicht ist es ein bisschen früh, aber vielleicht seid ihr auch einfach gleich richtig wach. Wir hören jetzt ein bisschen Technotronic, wir hören Pump Up the Jam.
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0: Technotronic mit Pump Up the Jam haben wir dort gehört. Es ist ein bisschen lustig, ich habe es gerade von YouTube abgespielt und dieses YouTube-Video zeigt so eine Fernsehsendung und die Künstlerin performt dort und das Publikum sitzt einfach so komplett regungslos daneben. Es ist wirklich, wirklich keine nette Audience. Das war gerade ein bisschen schade, sich das anzuschauen, aber den Klassiker haben wir trotzdem gehört. Pump Up the Jam aus dem Jahre 1989. Hört das Morgenmagazin, wir haben es 19 Minuten nach 7 und vielleicht eine Frage an dieser Stelle. Was haben Pump Up the Jam, aber auch Madonna, Jeff Mills und Frankie Knuckles vielleicht gemeinsam? Sie kommen alle aus den USA, aber ihre Musik, die lebt von einem japanischen Exporthit der 80er, nämlich dem Roland TR-909 Rhythm Composer. Am 9.9., also dem heutigen Datum, feiern viele Synthesizer-Nerds den inoffiziellen Geburtstag dieses legendären Drumcomputers, der elektronische Musik geprägt hat wie kaum ein anderes Instrument. Also von House bis Techno, von Pop bis Rave liefert die 909 bis heute den treibenden Puls für viele Clubs. Den 808, den gibt's auch, aber der wiederum hat am 8.8. seinen Ehren Tag. Hier jetzt also eine kleine Hommage an die legendäre Schwester, die die Grundlage für Tausende und Abertausende von Hits war.
1: Was benötigt ein Hit? Sind es die richtigen Akkorde? Die richtige Stimme? Die richtigen Instrumente? Die richtige Kick oder Snare Drum? Diese Frage lässt sich pauschal nur schwer beantworten. Musik auseinander zu filetieren, um nach dem einen kleinen Element zu suchen, das sie einzigartig macht, klingt doch eher mühselig. Ganz ehrlich, eigentlich ist es doch das Zusammenspiel vieler einzelner Sounds, die das finale Ergebnis einzigartig machen, oder?

Obwohl es schwerfällt, einzelne Schlüsselsounds auszumachen, die dem Song den richtigen Pep geben, gibt es doch immer wieder Klänge, die uns im Kopf bleiben. Beispielsweise diese. Warum genau die Sounds uns im Kopf bleiben, ist eine ganz andere Geschichte. Interessant ist aber, dass wir viele Sounds in Form eines fertigen Liedes durchaus wiedererkennen, während sie alleinstehend keinen wirklichen Sinn ergeben. Hören wir doch einfach mal rein.

0: Einer dieser Klänge, beziehungsweise wohl viel eher eine ganze Palette an Sounds, entspringen keinem herkömmlichen Instrument, sondern einer Maschine. Einer Drum Machine. Einer ganz bestimmten Drum Machine, der Roland TR-909.
1: Really didn't get my hands on a 909 until maybe 1986. It was actually an industrial band. So I needed to have a machine that had a very robust sound. That was really my first contact with 909. The sounds in the TR-909 are very pure, almost to the point that when you're making and recording music, you don't need to put so much on the sounds to make them sound great. The way that the machine was made, it's possible to be able to actually play the machine, not just program it. And if you're really good, to play it as almost as if you're a live drummer playing a drum kit. There's still no boundaries to electronic music. It's still undefinable exactly what it should be. The future of electronic music will be shaped by how we'll use technology.
0: Nach der Roland CR78 und der TR808 erblickt die Roland TR909 1983 das Licht der Welt. Sie ist die dritte programmierbare Drum Machine der Roland-Familie und zeichnet sich vor allem durch ihr Design, einen einzigartigen Step-Sequencer, MIDI-Kompatibilität, analoge und digitale Klangerzeugung, 16 individuelle Outs und... Mal ehrlich, das ist für euch doch vollkommen irrelevant. Wichtig ist nur, dass die TR-909 eine bis dato einzigartige Klangcharakteristik mit sich brachte, sowohl aufgenommene als auch durch analoge Schaltkreise erzeugte Sounds abspielen konnte und verdammt fesch aussah.
2: Boom, boom, boom, boom. Which sounded really good on early house records, and then a snare was totally unrealistic sounding. It was. And then you have the hi-hats, which were like.
0: Genau wie der Vorgänger, die TR-808, war die TR-909 ein kommerzieller Misserfolg. Nach einem Jahr wird die Produktion mit 10.000 gebauten Geräten eingestellt. Da die Dinger aber deswegen auf dem Second-Hand-Markt für relativ wenig Geld gingen, wurden sie vor allem bei Home-ProduzentInnen beliebt. In den späten 80er Jahren greifen KünstlerInnen wie Jeff Mills oder Frankie Knuckles auf die Maschine zurück. Ansässig in Chicago oder Detroit entwickeln sie damit den Sound der 90er Jahre, House Music. 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

Wenn ihr also das nächste Mal auf dem Dancefloor steht, achtet mal drauf. Ihr werdet mit hundertprozentiger Wahrscheinlichkeit die Tanzfläche nicht verlassen können, ohne dass ein Sound der 909 eure Ohren massiert hat. Auch heute findet sie sich noch in etlichen Produktionen elektronischer und nicht elektronischer, also nicht elektronisch im klassischen Sinne Musik wieder. Die Maschine ist mittlerweile so fame, dass Fans aus der ganzen Welt jedes Jahr am 9.9. den 909 Day feiern. Ein Tag zu Ehren des legendären Gerätes. 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

Ein kleiner Beitrag zu Ehren der TR-909, der Drumcomputer, der maßgeblich House und Techno beeinflusste. Ich habe gerade mal spaßeshalber auf Kleinanzeigen geguckt, weil ich mir dachte, naja, ist ja schon voll alt. Vielleicht kann man sich sowas günstig kaufen. Aber so Originalgeräte, die werden auf eBay Kleinanzeigen für so über 4.000 Euro gehandelt. Interessant. Naja, das vielleicht als kleine Info, muss man noch ein bisschen sparen. Aber die TR-909, die feierte heute seinen inoffiziellen Feiertag und das wurde hiermit honoriert. Ihr hört das Morgenmagazin, wir haben es 7.26 Uhr und vielleicht ja zum Abschluss des Ganzen oder zur Weiterführung ein weiteres Stück, wo die TR-909 zur Komposition eingesetzt wurde. Die Chemical Brothers mit Galvanize und dazu vielleicht eine kleine Anekdote. 2017 war ich auf meinem ersten Festival, damals im Hurricane, und da sollten die Chemical Brothers auftreten. Bin ich auch hingegangen, stand aber relativ weit hinten. Und mir war so das Konzept von so DJs, also es war mir schon irgendwie bekannt, aber irgendwie dachte ich immer, die Chemical Brothers, das wäre so eine Gruppe. Und da kommt jetzt gleich eine Band auf die Bühne oder zumindest irgendwie ein paar Leute, die was performen. Aber da stand irgendwie nur ein Typ mit Laptop oder irgendwie zwei Leute mit Laptops. Und dann habe ich die Person, mit der ich da war, gefragt, wann geht's denn endlich los? Und dann meinte der Freund, naja, das ist das Intro gerade. Und ich dachte so, okay, alles klar. Und dann lief da halt Musik. Und also es war halt alles so elektronische Musik und es gab gar keine Performance. Und es war schon auch irgendwie gut. Aber trotzdem dachte ich, okay, da müssen doch jetzt mal Leute auf die Bühne kommen und irgendwie was machen. Und dann standen wir da eine halbe Stunde und dann fragte ich den Freund irgendwann, naja, also wie lange geht das Intro denn noch? Wann geht's denn jetzt mal los? Und dann meinte Herr Cutter, das ist schon das Outro, das Konzert ist fast vorbei. Genau, also ich habe mir die Chemical Brothers angeguckt und habe es gar nicht so richtig mitbekommen, weil mir das ganze Konzept von so Leute machen Musik an Laptops oder spielen Musik an Laptops ab, das war mir nicht so ganz klar. Naja, so viel dazu, dass man Dinge manchmal sieht und man sieht sie eigentlich doch nicht. Wir hören die Chemical Brothers mit Galvanize.

Die Chemical Brothers mit Galvan Eyes faden da aus im Hintergrund. Wir haben es 7.32 Uhr, ihr hört das Morgenmagazin und wir wollen an dieser Stelle gleich ins Gespräch kommen. Die AfD hat die Landtagswahl in Sachsen-Anhalt klar gewonnen und wurde gerade auch von ArbeiterInnen verstärkt gewählt. Es kommen Ängste auf, dass Faschismus wieder salonfähig werden könnte. Doch wie mit dieser Sorge umgehen? Die ArbeiterInnen gegen Faschismus-Konferenz, die organisiert am morgigen Donnerstag, den 10. September, einen Megazoom für ArbeiterInnen und Arbeiter, die sich über die Ergebnisse der Landtagswahl austauschen wollen, um der kollektiven Ohnmacht entgegenzutreten. Ich komme mit einer der MitorganisatorInnen ins Gespräch. Die rufe ich jetzt an und wir hören in der Zeit noch passend zum Thema ein bisschen Musik. Wir hören Rio Reiser mit Menschenfresser.

0: aus dem Jahre 1986, aber an Aktualität hat dieser Song leider nichts verloren. Wir haben gerade gehört Menschenfresser von Rio Reiser. Wir haben 7.37 Uhr, ihr hört das Morgenmagazin. Vergangenen Sonntag hat die AfD mit mehr als 40% der Stimmen klar die Landtagswahl in Sachsen-Anhalt gewonnen. Unter ArbeiterInnen erreichte die AfD sogar um die 60% der Stimmen. Es kommen Ängste auf, dass Faschismus wieder salonfähig werden könnte. Doch wie mit dieser Sorge umgehen? Die ArbeiterInnen gegen Faschismuskonferenz, die organisiert am morgigen Donnerstag, den 10. September, einen Megazoom für ArbeiterInnen und Arbeiter, die sich über die Ergebnisse der Landtagswahl austauschen wollen, um der kollektiven Ohnmacht entgegenzutreten. Darüber spreche ich nun mit Anja Vogt. Anja arbeitet im Bereich der Pflege und ist in dem Zusammenhang auch gewerkschaftlich organisiert. Guten Morgen, Anja.
1: Schönen guten Morgen.
0: An der Stelle nochmal danke dir für deine Zeit und dann können wir auch direkt einsteigen. Kannst du uns vielleicht kurz ein paar Worte zur ArbeiterInnen gegen Faschismus-Konferenz sagen?
1: Ja, genau. Wir sind verschiedene ArbeiterInnen aus verschiedenen Betrieben, aus verschiedenen Bundesländern, also sehr bunt gemischt. Und haben uns vor ein paar Monaten zusammengesetzt und haben gesagt, wir müssen dem irgendwie was entgegensetzen. Also dieser Trend, den man ja wahrnimmt, dass auch ArbeiterInnen sehr viel die AfD wählen. Woran liegt das eigentlich? Was sind die Ursachen? Was ist überhaupt Faschismus? Genau, also so viele Dinge. Und wir organisieren jetzt diese Konferenz, um uns auch zu vernetzen, um zu verstehen, aber auch um Verabredungen zu treffen, wie kann es weitergehen.
0: Wie genau kam es denn zur Idee des Megazooms?
1: Also die kam eigentlich ganz konkret bei mir auf. Nach einer der letzten Wahlen gab es halt wieder diese berühmten Trend, wer wählt eigentlich die AfD? Und da war irgendwie damals 40% der Arbeiterinnen haben AfD gewählt. Und ich in meinem Betrieb nehme das gar nicht wahr. Ich glaube, dass es viele auch gibt, die eben nicht wählen. Und vor allen Dingen aber auch diese Frage, warum werden die gewählt? Warum auch von Arbeiterinnen? Das ist ja eigentlich keine Partei für Arbeitnehmer und Arbeitnehmerinnen. Und genau, um das zu verstehen und um uns zusammenzutun und auch so eine gemeinsame Stärke zu entwickeln, deshalb gibt es diese Konferenz jetzt.
0: Was meinst du, oder hast du vielleicht eine Einschätzung dazu, wie das kommt, dass ja ArbeiterInnen vermehrt eine Partei wählen, die eigentlich gar keine Politik für sie macht?
1: Ich glaube, das ist meist Verunsicherung, ne? Also sie sind sehr unzufrieden mit der Politik. Aktuell in diesem Land ist ja auch zu verstehen, die ist ja auch nicht für ArbeitnehmerInnen gemacht, ehrlich gesagt. Und ich glaube, dann haben Rechte auch einfache Antworten. Ne? Die sagen, hey, wenn wir das so und so machen, dann wird alles besser. Dass das natürlich ein Trugschluss ist, ist uns allen klar. Aber ich glaube, es ist oft Verblendung, oft vielleicht auch Hilflosigkeit, es ist oft Ohnmacht. Und wie gesagt, ich glaube, man muss jetzt einfach sehr deutlich was dagegen setzen. Man muss sehr deutlich aufklären. Genau, und das wollen wir mit dieser Konferenz unter anderem erreichen.
0: Ja, der Megazoom, ich sag's nochmal, der findet morgen Abend von 18 bis 19 Uhr statt. Und Frage, was wird dort passieren? Was habt ihr euch gedacht?
1: Genau, wir wollen erstmal diese Konferenz vorstellen, die Idee der Konferenz sagen, warum wir die machen, inhaltlich die Leute abholen, welche Themen wollen wir da eigentlich ansprechen, welche Formate wollen wir da anbieten, welche Menschen sind da vielleicht vor Ort. Genau, und natürlich auch ganz organisatorische Dinge. Wie kann man jetzt dafür werben? Wo findet die statt? Wann findet die statt? Und so weiter und so fort. Aber vor allen Dingen auch nochmal so einen Moment der Gemeinsamkeit schaffen und dieses Gefühl, man ist dem Ganzen nicht hilflos ausgeliefert. Ich glaube, das ist auch ganz wichtig in dieser Zeit.
0: Und wie wurde jetzt mobilisiert oder geworben für den Megazoom? Wen wollt ihr primär erreichen?
1: Wir wollen Arbeiterinnen und Arbeiter natürlich erreichen. Das ist auch Ziel der Konferenz. Wichtig ist an dem Punkt vielleicht auch, es wird auch vorbereitet von Arbeiterinnen und Arbeiterinnen. Weil das war uns zum Beispiel auch wichtig, dass es nicht eine Konferenz für uns von irgendwem organisiert ist, sondern dass wir das selber machen. Wir selber bereiten unsere eigene Konferenz vor und führen die auch durch. Das, glaube ich, ist entscheidend. Deswegen alle Arbeiterinnen und Arbeitnehmerinnen in Deutschland sind aufgerufen, morgen dabei zu sein, aber natürlich auch bei der Konferenz dabei zu sein.
0: Okay, dann jetzt nochmal zum Verständnis. Also der Megazoom ist jetzt quasi die Vorbereitungszusammenkunft für diese Konferenz. Dann gibt es für die Konferenz schon ein Datum oder wird das auch alles morgen besprochen?
1: Final morgen, aber es wird Ende Januar nächsten Jahres stattfinden. Das kann ich schon mal soweit sagen. Genau. Wir sind jetzt in den letzten Vorbereitungen auch mit dem Ort, an dem die Konferenz stattfinden soll. Deswegen final morgen.
0: Wie können Leute denn mit euch in Verbindung treten, wenn sie morgen Abend keine Zeit haben?
1: Genau, also wir haben einen Instagram-Account, der heißt richtig Arbeiterinnen gegen Faschismus. Also einfach eingeben, dann findet man. Und dort gibt es auch Links zu unserem Infokanal. Wir haben Infokanal, in dem jeder beitreten kann, wo wir alle Informationen, aber auch sonst aktuelle Geschehnisse immer bearbeiten. Und dort, glaube ich, der Infokanal ist der Punkt, an dem sich alle abgeholt fühlen können, die da Interesse haben, die vielleicht auch an der Konferenz nicht teilnehmen können, aber informiert bleiben wollen. No.
0: Ja, und der Megazoom, der reiht sich ja glücklicherweise ein in eine ganze Reihe von Veranstaltungen, die jetzt ja quasi als Nachklang der Landtagswahlen stattfinden. Solidaritätsveranstaltungen oder Veranstaltungen, wo Leute zusammenkommen und sich austauschen können. Was würdest du Leuten denn allgemein in der heutigen Zeit oder in diesen Tagen raten, wenn sie sich ohnmächtig und hilflos fühlen? Beziehungsweise, wie hast du dich vielleicht auch selbst gefühlt und wie schaffst du es vielleicht auch aus so einer Ohnmacht ein Stück weit herauszutreten?
1: Also ich glaube, am Wahlabend war ich auch erstmal einen kleinen Moment ohnmächtig, weil die Zahlen ja schon erschreckend waren. Aber ich glaube, wichtig

0: zu verfallen, also raus auf die Straße, teilnehmen an, keine Ahnung. Es gibt ja viele Angebote, du hast es gesagt. Insofern würde ich sagen, da gibt es ganz viel, da findet sich jeder, jede irgendwie wieder, einfach mitmachen, laut werden.
1: Das sagt Anja Vogt, Mitinitiatorin des Megazooms der ArbeiterInnen gegen Faschismus, in Vorbereitung auf die Konferenz, die dann Ende Januar stattfinden soll. Mehr Infos zum Megazoom, die findet ihr, wie gerade gesagt, zum Beispiel auch auf Instagram. Und ich habe es gerade ausprobiert, also wenn man ArbeiterInnen gegen Faschismus eingibt, dann wird euer Account direkt angezeigt. Ausgeschrieben dann arbeiter-innen.gg.faschismus. Anja, haben wir noch was vergessen? Würdest du gerne noch was hinzufügen?
0: Ich will alle einladen, morgen dabei zu sein, jeder, der kann. Aber sich auf alle Fälle Ende Januar in den Kalender zu schreiben, unsere Konferenz.
1: Und den Link zum Megazoom, den findet ihr auch auf dem Instagram-Account und morgen 18 bis 19 Uhr. Und ja, also genau, ich werde es mir auf jeden Fall auch in den Kalender eintragen. Anja, ganz herzlichen Dank für deine Zeit. Ich sende solidarische Grüße und wünsche noch eine gute Restwoche.
0: Ebenfalls.
1: Danke, tschüss. Ja, das Morgenmagazin, wir haben es 7:45 und wir haben heute Morgen viel Zeit, um Musik zu spielen. Das finde ich gut und passend zum Thema auch ein Stück von Team Scheiße. Wir hören Fahr.

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Team Scheiße haben wir dort gehört mit Fahr aus dem Jahre 2023, damals erschienen auf dem Album 0421-2419-2799. Ihr hört das Morgenmagazin. Team Scheiße, die spielen auch Konzerte. Dieses Jahr allerdings nur noch eins in Köln am 26. September. Und dann erst wieder im nächsten Jahr ab März und dann im April. Zum Beispiel in Hannover, Berlin, Hamburg, Salzburg, Wien. Also in vielen Städten. Genau. Aber dieses Jahr gibt es nur noch ein Konzert zu hören. Wir haben es kurz nach 7:45 und jetzt gab es schon viel laute, schnelle Musik diesen Morgen und deshalb an dieser Stelle vielleicht ein ruhigeres Stück. Wir hören Work von Charlotte Day Wilson und ich würde euch vielleicht auch das Musikvideo ans Herz legen, weil dort ist eine Rolltreppe zu sehen, auf der viele Flinterpersonen, ich glaube, sie fahren nach unten und das sind alles FreundInnen von Charlotte Day Wilson, die dort wahrscheinlich abbilden sollen, wie man sich morgens auf dem Weg zur Arbeit macht. Das ist ein sehr beruhigendes und schönes Musikvideo. Und genau, das Stück hören wir jetzt. Charlotte Day Wilson mit Work.

0: Charlotte Day Wilson verklingt dort im Hintergrund und wir haben das Stück Work von ihr gehört und ihr hört das Morgenmagazin.
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0: 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Ihr hört das Morgenmagazin. Wir haben 7:07 und angelehnt an die aktuelle Situation noch ein Stück der Gruppe Surfboard, und zwar geht es in ihrem Stück Cheap Glue um Freundschaft und füreinander da sein und sich einander zuhören, wenn es einem vielleicht nicht so gut geht, und versucht, Probleme miteinander zu lösen. Wir hören Surfboard mit Cheap Glue.

Surfboard haben wir dort gehört mit ihrem Stück Cheap Glue. Ich glaube, sie kommen von der Westküste. Irgendwie habe ich das in Erinnerung, dass Friends von mir, die dort in San Luis Obispo wohnen, ich glaube, die Sängerin kommt von dort, aber mittlerweile verorten sie sich, glaube ich, in New York. Cheap Glue ist 2022 auf dem Album Keep on Trucking erschienen. Große Empfehlung fürs ganze Album, haben aber diesen Frühling auch nochmal ein neues Album veröffentlicht. Den Namen habe ich gerade nicht parat, ist aber auch gut, könnt ihr euch auch anhören. 8:03 haben wir es. Zeit, um mal einen Blick auf unsere kommende gemeinsame Stunde vor 9 Uhr zu werfen. Hier gibt's gleich an dieser Stelle noch einmal die Nachrichten. Im Anschluss daran gibt es Veranstaltungstipps für Halle und Leipzig. Und wir blicken nach Gardelegen. Dort sind vergangene Woche der Jugendclub Mut und das Kulturwerk Ost komplett niedergebrannt. Wir kommen mit dem Jugendclub Mut ins Gespräch über die aktuelle Lage. Und wir bleiben thematisch in Sachsen-Anhalt. Radio Korax hat mit Cissy Sauermann von der mobilen Opferberatung Sachsen-Anhalt bezüglich der Landtagswahlen Ergebnissen gesprochen und Cissy ordnet diese für uns ein. So viel zu unserem Programm vor 9. Wie gesagt, an dieser Stelle gleich die Nachrichten. Und von mir noch ein kleiner Musiktipp, und zwar, wenn euch Surfboard gefallen haben, die in der Tat auch viel schnellere Musik machen, dann gefällt euch auf jeden Fall auch die Musik von Emil and the Sniffers, würde ich sagen. Wir hören Got You.

0: Emily the Sniffers, ursprünglich aus Australien, jetzt sind sie aber übergesiedelt nach Los Angeles. Die haben wir dort gehört mit Got You. Wir haben es genau 8 Uhr. Ihr hört das Morgenmagazin.
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0: Aber ihr hört das Morgenmagazin natürlich nicht nur auf der 95,9 in Halle und Umgebung, sondern ihr könnt auch bei ganz vielen anderen freien Radios zuhören. Deshalb auch nochmal einen guten Morgen nach Frankfurt oder Berlin, Dresden, von wo auch immer ihr gerade zuhört. Vielleicht hört ihr auch gerade von ganz woanders zu im Livestream. Das kann sein. Neuigkeiten übrigens. Wir hatten gerade kurz über den Förder- und Freundeskreis von Korax gesprochen. Die hatten im Vorfeld der Landtagswahlen eine Aktion bzw. eine Kampagne am Laufen. Und zwar war das Ziel, 959 neue FördererInnen für Radio Korax zu gewinnen, um langfristig Korax finanzielle Unabhängigkeit zu sichern. Und jetzt habe ich gerade eine Nachricht bekommen von Birk aus der Redaktion, dass das geklappt hat. Also die 959 neuen FreundInnen, die kamen tatsächlich zusammen. 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Es gibt noch mehr Musik aus Australien. Und zwar hören wir noch ein Stück von Coffin, bevor wir noch einmal die Nachrichten hören. Auch ein bisschen schneller, ein bisschen lauter. Vielleicht gut zum Aufwachen. Wir hören King Luke.

Coffin. King Luke haben wir dort gehört. Ist schon ein älteres Stück. Sie bringen in diesem Jahr auch noch ein neues Album raus, glaube ich. Die haben mindestens schon ein neues Single rausgebracht, aber da folgt bestimmt noch ein Album. Und sie spielen auch live, unter anderem am 30. November in Berlin. Lustig ist, ich habe Coffin letztens im Morgenmagazin auch schon gespielt und dann auf diese Veranstaltung hingewiesen. Dachte mir, ach, da sollte ich mir auch mal 2 Tickets kaufen. Habe mir 2 Tickets gekauft und wollte eins davon einer Freundin schenken. Und wollte dann mein Eventim-Account öffnen. Ja, Eventim sind Verbrecher, aber da gibt's leider die Tickets für dieses Konzert. Und log mich da ein und plötzlich sehe ich da 2x Coffin, und aber irgendwie mit verschiedenen Daten. Dachte ich mir so, ich war doch noch gar nicht bei Coffin auf einem Konzert, nur mal irgendwo, wo die mal als Vorband gespielt haben. Turns out, ich hatte schon mal Tickets für dieses Konzert gekauft im Juni. Ich habe es komplett vergessen. Ich hätte dieses Konzert vergessen. Ich hätte vergessen, dass ich diese Tickets gekauft habe. Also war es gut, dass ich sie nochmal gekauft habe, weil dann wurde ich daran erinnert, dass ich schon 2 Tickets habe. Peinlich, weil so günstig waren die auch gar nicht. Weiß ich auch nicht, wie das passieren konnte. Irgendwie, I don't know. Naja, also ich denke, es gibt aber trotzdem noch Tickets, auch wenn ich jetzt schon 4 Stück gekauft habe. Coffin waren das mit King Luke. Am 30. November könnt ihr sie euch auch im Cassiopeia in Berlin anschauen. Ihr hört das Morgenmagazin, wir haben es 7:07 und wir werfen an dieser Stelle nochmal einen Blick auf die Nachrichten.

Die umstrittene US-Einwanderungsbehörde ICE darf keinen Zugriff mehr auf vertrauliche Steuerzahlerdaten von MigrantInnen ohne Aufenthaltstitel erhalten. Dies berichtet der Deutschlandfunk. Das entschied ein Berufungsgericht im Hauptstadtbezirk Washington. Es erklärte eine Vereinbarung von ICE mit der Steuerbehörde IRS aus dem vergangenen Jahr für rechtswidrig. Das Gericht bestätigte damit ein erstinstanzliches Urteil, das die Weitergabe der Angaben von 1,28 Millionen Menschen gestoppt hatte. Geklagt hatten Organisationen zur Unterstützung von MigrantInnen. In den USA geht ein Großteil der Menschen ohne legalen Aufenthaltsstatus einer regelmäßigen Arbeit nach und zahlt Steuern. Die IRS verfügt somit über die persönlichen Daten dieser Personen, wie etwa Adresse, Lohn und Familienstand. Der Zugang dazu sollte ICE helfen, irregulär im Land lebende Menschen aufzuspüren, um von Präsident Trump angeordnete Massenabschiebungen umzusetzen. Allerdings sind die meisten Steuerzahlerdaten durch US-Bundesrecht geschützt. Nach dem AfD-Wahlsieg versichern VertreterInnen von CDU, SPD, Grünen und Linken queeren Menschen ihren Schutz und ihre Solidarität. Diese Meldung ist auf queer.de zu lesen. Nordrhein-Westfalens Ministerpräsident Hendrik Wüst von der CDU betonte in Berlin, dass der Bund und die Länder betroffene Gruppen nicht aus dem Auge verlieren würden. Auch in Sachsen-Anhalt gelte weiterhin das Grundgesetz und nicht das völkische Programm der AfD, so Wüst. Während Bundeskanzler Friedrich Merz die Verunsicherung queerer Menschen bei seiner Pressekonferenz nicht thematisierte, zeigten sich PolitikerInnen von Grünen und Linken alarmiert. Sie forderten einen Schutzraum für die Zivilgesellschaft und den entschiedenen Widerstand gegen Rechtsextremismus. Der Bundesverband Trans warnte unterdessen eindringlich vor den Folgen des Wahlergebnisses. Die Pläne der AfD, wie der angedrohte Stopp von Aufklärungsprogrammen oder Einschnitte bei der Gesundheitsversorgung für Transjugendliche, böten einen gefährlichen Nährboden für Hasskriminalität. Die AfD hatte im Wahlprogramm angekündigt, staatliche Mittel für die sogenannte Regenbogenagenda zu streichen und die Regenbogenfahne an Schulen zu verbieten. Israels Regierung hat Berichte zurückgewiesen, wonach sie kurz vor dem Terrorüberfall am 7. Oktober 2023 gewarnt worden sein soll. Dies berichtet der MDR. Das Büro von Ministerpräsident Benjamin Netanyahu teilte mit, es habe keine Warnung aus den Vereinigten Arabischen Emiraten gegeben. Zwei israelische Zeitungen hatten zuvor von einem Telefonat zwischen Netanyahu und dem Präsidenten der Emirate Mohammed bin Zayed berichtet. Das 45-minütige Gespräch soll anderthalb Wochen vor dem Großangriff aus dem Gazastreifen stattgefunden haben. Beim Werbeauftragten des Bundestages geht eine wachsende Zahl von Meldungen über Verstöße gegen die sexuelle Selbstbestimmung in der Bundeswehr ein. Der Werbeauftragte Henning Otte von der CDU beklagte gegenüber dem Redaktionsnetzwerk Deutschland einen zunehmenden Sexismus in der Truppe. Das Verteidigungsministerium müsse dem konsequent begegnen. Auch Generalinspekteur Carsten Breuer zeigte sich in einem Tagesbefehl besorgt. Er stellte klar, dass auch ein bewusstes Wegschauen oder stillschweigendes Tolerieren von sexualisiertem Fehlverhalten Folge haben müsse. Die Zahl der offiziell gemeldeten Fälle steigt seit Jahren. Im vergangenen Jahr 2025 wurden 430 Vorfälle registriert. Für das laufende Jahr wird mit einem weiteren Anstieg gerechnet. Erste Ergebnisse einer groß angelegten Dunkelfeldstudie zur realen Zahl der Übergriffe werden noch für Ende dieses Jahres erwartet. Soweit zu den Nachrichten heute am 9. September 2026.

Hier an dieser Stelle gibt es gleich Veranstaltungstipps für sowohl Halle als auch Leipzig. Wir haben aber heute Morgen wirklich viel Zeit, um Musik zu hören. Und deshalb gibt es an dieser Stelle vielleicht noch mehr Musik aus Australien. Lieben Gruß an Clay. Es sind wieder die Skeks. Wir hören sie jedes Mal im Morgenmagazin. Ich werde deren nicht müde, aber den Song habe ich noch nicht gespielt. Wir hören Ain't for the Faint.

Die Skeks haben wir dort gehört mit Ain't for the Faint. Wenn ihr Skeks-Musik hört, der Song ist nur auf einer EP erschienen, glaube ich. Ich weiß gar nicht, ob der auf einem Album war, weil ich habe den jetzt auch erst letztens entdeckt, weil ich mir nur deren Alben und nicht die EPs angehört habe. Also da vielleicht mal aufmerksam schauen, wenn euch die Musik gefällt. Wir haben es 7:15 und wir schließen an mit ein bisschen Eggpunk aus Leipzig. Wir hören Theo Weiss mit Corpo in Canna.

Theo Weiss haben wir dort gehört. Selbsternannt auch Spaghetti Western Rock'n'Roll aus Leipzig. Und vielleicht als kleine Nebeninfo, Kolpo und Kanna, das bedeutet einer im Zimmer oder in der Chamber, in der Kammer, one in the chamber. Und this song, it's about that kick of energy you have to use to come back in life, to get the next decision, to feel good again after something pushed you down. It's the feeling of jumping into the next adventure. No one can help you but yourself. Das steht dazu im Beschreibungstext, wenn man sich das Ganze auf YouTube anhört. Also ein Song zum Wiederaufstehen, zur Selbstermächtigung und wieder aktiv werden. Und wir bleiben vielleicht so ein bisschen bei schnellen, gitarrenlastigen Einzelprojekten und schließen an mit noch ein bisschen mehr Eggpunk und hören ein kurzes Stück von Nuts, Eggpunk aus Köln. Wir hören Unfortunately.

vom Album Living in a Vulgar Vision. Wir haben Unfortunately von Nuts gehört, ein Solo-Eckpunk-Projekt aus Köln. Da kommt in diesem Jahr vielleicht auch noch mal ein bisschen neue Musik, hat man munkeln hören. Und vielleicht gibt es auch bald wieder ein Konzert in der Region in Leipzig. Ist aber noch nichts offiziell, habe ich aber so gehört. Ihr hört das Morgenmagazin. Wir haben es 20 Minuten nach 8. Und bevor wir zu aktuellen Veranstaltungstipps und Terminen in Halle und Leipzig kommen, noch ein letztes Stück aus von einem Solo-Projekt, das nicht mehr ganz so solo ist, aber sie hat zumindest alleine angefangen. Peaches, das ist eine kanadische Künstlerin und sie wollte damals... hatte Bock auf Musik machen, hatte aber irgendwie erst keine Leute dafür und hat dann einfach angefangen, die Instrumente auch alle selbst einzuspielen. Mittlerweile hat sie eine Band, beziehungsweise hat sie sich dann zum Touren damals immer Leute gesucht, die sich gemeinsam mit ihr auf die Bühne stellen, aber begonnen hat sie allein. Und deshalb hören wir ein älteres Stück von ihr. Wir hören Princess Castle 1987. Ups, ich weiß nicht, was es mit der Technik heute ist. Manchmal spielen die Songs einfach so mittendrin ab, aber naja, so ist es.

Peach Kelly Pop haben wir dort gehört mit ihrem Stück Princess Castle. Was vielleicht noch interessant ist, über sie zu wissen, sie hat so ein Faible für Sailor Moon und tritt deshalb oft in so Sailor Moon-themed Kostümen auf der Bühne auf, und einige ihrer Alben sind auch angelehnt an so die Ästhetiken von Sailor Moon. Kann man mal drauf achten, ist vielleicht interessant für euch, wenn ihr Sailor Moon auch mögt. Wie auch immer. 23 Minuten nach 8 haben wir es, und wir wollen an dieser Stelle einen Blick auf aktuelle Veranstaltungen und Termine in Halle und Leipzig werfen. Schauen wir mal zuerst nach Halle. Dort geht die Veranstaltung Sofa heute mehr oder weniger in die letzten Stunden. Seit Sonntag haben sich hier Leute auf oder am Steintor getroffen. Es haben nämlich nach der Wahl wurden in ganz Deutschland öffentliche Plätze in lebendige Orte der Begegnung verwandelt, und Ziel war, dass für mehrere Tage ein Raum entsteht, an dem Menschen zusammenkommen und sich verbünden können, gerade auch oder vor allem vor dem Hintergrund der vergangenen Landtagswahlen. Und in Halle, da heißt dieser Ort Sofa, solidarischer Ort für alle, und da könnt ihr heute noch bis 16 Uhr am Steintor mal vorbeischauen. Außerdem, Queers und Allies, aufgepasst. Nach einer langen Sehnsuchtsphase gibt es endlich wieder einen Queer-Slam in Halle. Ihr könnt gern dabei sein, wenn queere Stimmen die Bühne und alle davor und dahinter verzaubern. Ob Texte über Queerness, die Liebe oder das Leben, freut euch auf einen funkelnden Textmix. Und als Cherry on Top wird es auch eine Drag-Performance geben. Einlass ist heute 18.30 Uhr. Eintritt sind 10 bis 15 Euro. Die Tickets gibt es auch über Tix for Gigs, aber die könnt ihr wahrscheinlich auch vor Ort kaufen. Genau, die Veranstaltung läuft von 19 bis 22.30 Uhr und findet statt im Charles Bronson in der Berliner Straße 242 in Halle. Und wir schauen nach Leipzig. Dort gibt es heute im Tacheles ein Zeitzeugengespräch mit Renate Ares. Renate Ares wurde 1935 in Dresden geboren und ist eine der letzten noch lebenden jüdischen Zeitzeuginnen der Shoah in Sachsen. Als Kind erlebte sie die nationalsozialistische Verfolgung. Im Februar 1945 entging ihre Familie nur knapp der geplanten Deportation und überlebte auch die Bombardierung Dresdens. 20 Angehörige ihrer Familie wurden in der Shoah ermordet. Renate Ares war viele Jahre stellvertretende Vorsitzende der jüdischen Gemeinde in Chemnitz und Präsidiumsmitglied des Landesverbandes Sachsen der jüdischen Gemeinden. Als Zeitzeugin hat sie inzwischen vor mehr als 600 Schulklassen gesprochen und insbesondere jungen Menschen ihre Geschichte vermittelt. Und für ihr außergewöhnliches Engagement wurde sie auch vielfach ausgezeichnet. Sie hält also heute einen Vortrag, beziehungsweise kann man mit ihr ins Gespräch kommen, im Tacheles in der Halle D. Einlass ist 18 Uhr, Beginn ist 19 Uhr und der Eintritt ist auf Spendenbasis. Außerdem gibt es eine Fotoausstellung, die da heißt, der Kater heißt Filia. Ukrainische Binnenvertriebene erzählen ihre Geschichte. Auch heute von 19 bis 21 Uhr in der Galerie Kupp in der Kantstraße 18 in Leipzig. Der Raum ist barrierefrei. Und unter, wie gesagt, dem Titel der Karte heißt Filia erzählen ukrainische Binnenvertriebene ihre Geschichten. Die Bilder zeigen das Schicksal von schwerkranken und alten Menschen, die im Krieg alles verloren haben und von der Organisation Mission Lifeline unterstützt werden. Ein eindringlicher Appell gegen das Vergessen und für Mitmenschlichkeit. Heute ist die Vernissage. Es gibt auch einen Input von Mission Lifeline und einen Rundgang heute am 9. September. 19 Uhr geht's los. Und die Finissage dazu mit Film und Rundgang, die ist dann am 1. Oktober, aber da weisen wir dann vielleicht nochmal drauf hin. Den Link zur Veranstaltung bzw. mehr Informationen dazu findet ihr auf linksnet.de. Genau, da könnt ihr euch nochmal informieren. Ich habe die Veranstaltung allerdings gefunden im Planlos Leipzig, dem Veranstaltungskalender. Und weitere Veranstaltungen in Leipzig, in der Cinemathek Leipzig in der Karl-Liebknecht-Straße. Da läuft heute Abend um 19.30 Uhr der Dokumentarfilm »Was an Empfindsamkeit bleibt«. Die Regisseurin Daniela Magnani-Hüller, die verarbeitet darin einen versuchten Femizid, den sie als Jugendliche überlebte, und sucht nach Antworten bei WegbegleiterInnen und Wegbegleitern von damals. Im Anschluss an den Film gibt es heute ein Gespräch mit dem Verein Frauen für Frauen Leipzig. Karten, die gibt es ab 8 Euro online und an der Abendkasse. Soweit zu Veranstaltungen heute in Halle und in Leipzig. Ihr hört das Morgenmagazin. Und wir wollen an dieser Stelle gleich ins Gespräch kommen. Der Jugendclub Mut und das Kulturwerk Ost in der Hansestadt Gardelegen, die sind in der Nacht zum vergangenen Mittwoch, also vor einer Woche, komplett ausgebrannt. Die Gebäude, die können nicht mehr bezogen werden. Es werden Spenden für einen Neuanfang gesammelt. Dazu wollen wir mit Mundi Grote vom Jugendclub Mut ins Gespräch kommen. Vorab gibt es jedoch noch ein bisschen Musik, und zwar hören wir ein Stück von Wendy Green, What Will Tomorrow Bring?

Windy Rain, die verklingt dort im Hintergrund. Wir haben gehört, What Will Tomorrow Bring? Es ist genau 8:30 und bevor wir mit Monique Rothe vom Jugendclub Mut in Gardeling ins Gespräch kommen, hören wir noch ein weiteres ruhiges Stück. Vielleicht für die, die jetzt gerade aufgestanden sind und noch ganz in Ruhe ihren Kaffee trinken wollen. Wir hören ein Stück von Dope Lemon. Wir hören Marinade.

0: Dope Lemon haben wir dort gehört mit ihrem Stück Marinade. Wir haben es 8.34 Uhr gehört, das Morgenmagazin. Wir wollen an dieser Stelle nach Gardelegen blicken. Der Jugendclub Mut und das Kulturwerk Ost in der Hansestadt Gardelegen sind in der Nacht zum vergangenen Mittwoch, also vor einer Woche, komplett ausgebrannt. Die Schäden an dem Gebäudekomplex, die sind so gravierend, dass ein Wiedereinzug wahrscheinlich nicht möglich sein wird. Das Mut war bekannt für Angebote wie Bandproberäume. Leute kamen zum Tischtennisspielen her, zum Kickern. Es gab einen Kreativraum. Über Jahrzehnte war das Mutanlaufpunkt für junge Menschen in der Stadt. Und die Bar im Clubraum, die wurde auch gerade frisch renoviert. Direkt anliegend am Gelände standen die Räume des Kulturwerks Ost. Die ehrenamtlichen Mitglieder organisierten dort Konzerte und Raves mit freiem Eintritt. Die Deko, die Lichttechnik, die Musikanlage und unter anderem auch eine riesige Sammlung an Vinylplatten, die sind auch komplett verbrannt. Und der Schaden des Brandes, der erstreckt sich bis in die Hunderttausende. Ich komme jetzt mit Monique Grote vom Jugendclub Mut in Gardelegen dazu ins Gespräch. Guten Morgen, Monique.
1: Guten Morgen, Katja.
0: Danke, dass du dir die Zeit nimmst für uns. Vielleicht als Einstieg die Frage, welche Rolle nimmst du denn im Mut ein und wie sah dein Engagement dort die letzten Jahre aus?
1: Also im Moment bin ich eher übergeordnet im Mut tätig. Also der Leiter ist Martin Holz, über viele Jahre schon. Aber ich selbst habe tatsächlich den Jugendclub Mut über die Jahre auch schon mal in der Leitung gehabt. Und für uns als Träger, als Jugendhilfeträger ist unser Jugendclub immer so der zentrale Anlaufpunkt auch für uns als Kollegen gewesen. Also brauchte man mal ein bisschen Papier oder irgendwas zum Basteln, ist man eigentlich in der Regel in den Club gegangen. Oder wir haben auch viele Einzelfallarbeiten im Jugendclub einfach durchgeführt, weil die Angebote einfach vielfältig waren. Du hast es ja eingangs schon gesagt, von Kicker über Billard, über Tanzraum, über Kreativraum, Musikraum. Also das war schon, ist schon unser Herzstück gewesen.
0: Ja, um vielleicht auf die Geschehnisse der vergangenen Woche einzugehen, weiß man denn schon, was da genau passiert ist und wie es zu dem Brand kam?
1: Tatsächlich laufen die Ermittlungen immer noch, also ich würde sagen, auf Höchsttouren. Klar ist, dass der Brand von der Seite vom Kulturwerk Ost ausgegangen ist. Bisher ist unklar, ob von außen oder von innen. Mein letzter Stand war, dass es wohl nicht ein technischer Defekt ist, aber viel mehr können wir tatsächlich zur aktuellen Situation nicht sagen. Und aufgrund der alten Gebäudestruktur ist tatsächlich, also wie in U-Form einmal, das Feuer über das Kulturwerk Ostgebäude, über den Dachstuhl sozusagen bei uns entfacht und dann auf der anderen Seite wirklich wie so ein Feuerball aufgegangen. Also die Feuerwehrleute berichten davon, dass sie noch nie so eine gewaltige Feuerdynamik erlebt haben wie bei uns. Also das ist einmal über den Dachstuhl und dann von der anderen Seite aus einmal in den Club und innerhalb von einer halben Stunde war eigentlich nichts mehr da.
0: Ja, ihr könnt die Räume ja anscheinend auch gar nicht wieder beziehen und deshalb gibt es jetzt auch eine Spendenkampagne, um ja schnell wieder tätig werden zu können oder beziehungsweise anderweitig oder woanders aktiv auch zu werden. Kannst du uns sagen, wie da der aktuelle Stand ist?
1: Ja, das kann ich sehr gerne. Also wir sind sowohl intern als auch von ganz vielen Unterstützern aus der Stadt, die uns Räume und Möglichkeiten angeboten haben, jetzt im Gespräch. Und aktuell würde ich sagen, sind wir so weit, dass wir tatsächlich Räume bei uns auf dem Gelände nutzen werden, sodass wir die Jugendarbeit relativ schnell wieder aufbauen können und wirklich wieder vorhalten können. Das ist unser oberstes Ziel.
0: Und sind das dann, ist das eine Übergangslösung oder sind das dann tatsächlich Räume, die ihr auch langfristig ziehen könnt?
1: Also ich denke, es könnte eine längerfristige Übergangslösung werden, aber wird wahrscheinlich nicht das werden, was es wieder werden soll. Also die Idee ist schon auch, den Jugendclub Mut in irgendeiner Form wieder aufzubauen mit dem, was wir vielleicht vorher auch schon hatten. Vielleicht nicht ganz so üppig. Wir hatten ja über, weiß ich nicht, 300 Quadratmeter Fläche. Vielleicht reichen auch drei Räume weniger, aber wir sind schon auch gewillt, dieses Angebot ganz langsam wieder aufzubauen. Also mit wirklich Anlaufpunkt, mit Spielmöglichkeiten, mit Kreativ und Tanz und gerade auch Musikmöglichkeiten und sowas wie unser Clubraum mit der Bar und mit der Bühne. Sowas soll es eigentlich perspektivisch wieder geben, weil dafür stehen wir hier und dafür leben wir auch und da erleben wir ja auch gerade von vielen Bands auch super Unterstützung, die selbst betroffen sind, aber eben auch nicht fassen können, dass sie da nie wieder spielen können.
0: Das ist vielleicht auch ein ganz gutes Stichwort. Also letzte Woche hatten wir kurz im Morgenmagazin erwähnt, dass das passiert ist und hatten dann auch auf die Crowdfunding-Kampagne hingewiesen. Und da ging es eigentlich ganz gut voran, zumindest als ich geschaut habe. Und da habe ich mich gefragt, wie habt ihr denn die Reaktionen aus dem gerade Umfeld, aber vielleicht auch allgemein aus der Bevölkerung wahrgenommen? Vielleicht auch im Hinblick auf jetzt die vergangenen Landtagswahlen. Also wie war da so die Resonanz?
1: Also wir haben schon an dem Tag, also jeder einzelne Mitarbeiter und auch, glaube ich, viele einzelne Personen, wir sind ziemlich überflutet worden mit wirklich hoher Anteilnahme und hoher Unterstützungsbereitschaft. Sowohl die Bürgermeisterin als auch der Landrat vom Kreis haben sofort morgens sich bei uns gemeldet und Überlegungen angestrebt, was wir machen können. Dadurch, weil es so eine Totalkatastrophe ist, würde ich das überhaupt nicht in Bezug auf die Landtagswahl sehen. Ist eine komische Situation, dass es so kurz vorher passiert ist, aber da nicht klar ist, was überhaupt passiert ist, würde ich das tatsächlich nicht in Bezug setzen. Also wir hatten schon am Freitag noch das Sozialministerium mit Susi Möppig hier und auch wirklich vielen Unterstützungsideen, wie es weitergehen kann, wo wir vielleicht auch Fördergelder beantragen können über das Sondervermögen, was wir auf jeden Fall dann für 27 auch in Anspruch nehmen werden.
0: Und du hattest ja gerade schon gesagt, dass ihr habt schon neue Räume in Aussicht. Wie sieht denn jetzt gerade euer Arbeitsalltag aus? Also was beschäftigt euch momentan? Womit habt ihr gerade am meisten zu tun?
1: Naja, wir müssen natürlich viele Zuarbeit für die Versicherung machen. Das ist also wirklich so ein bürokratischer Aufwand, weil alles aufgelistet werden muss, was im Jugendclub Inhalt war. Und das ist natürlich, wenn man sich überlegt, dass der 16,5 Jahre an diesem Standort gewachsen und gelebt hat, eine ganz schön umfangreiche Aufgabe. Dann, so wie mit euch, haben wir tatsächlich viele Presseanfragen, die wir versuchen zu bedienen. Die Reichweite ist ziemlich hoch. Wir hatten ja schon den ersten Artikel gleich in der Taz, was natürlich auch irgendwie bisschen besonders ist, dass man so viel Aufmerksamkeit auch irgendwie deutschlandweit erregt. Aber man muss halt auch gucken, mit wem geht man ins Gespräch und mit wem nicht. Versicherungsdinge sind eben ein großes Thema und auch wirklich die Überlegung, jetzt haben wir eventuell wirklich Räume und eigentlich wirklich bewusst auf unserem Gelände, weil wir den Jugendclub hier eigentlich also ansässig lassen wollen, weil er eben zu uns als Träger gehört. Und jetzt bedarf es zu überlegen, was ist noch zu tun in den Räumlichkeiten und was benötigen wir noch, um die eine Ausstattung gut zu machen. Wir haben schon viele Anrufe auch bekommen, die gerne Sachspenden uns übermitteln würden. Und natürlich werden die erste Ausstattung auch genau von unserem Spendenaufruf über PayPal beziehungsweise auch über unser Vereinskonto damit erstmal abgedeckt, sodass wir gut starten können.
0: Ja, das ist wieder ein sehr gutes Stichwort, das du mir da gegeben hast. Wie kann man euch denn aktuell unterstützen, beziehungsweise was braucht es weiterhin? Ich habe gerade nebenbei geschaut, aber war jetzt nicht so multitaskingfähig. Wie findet man denn am besten die Crowdfunding-Kampagne?
1: Also bei uns ist es keine Crowdfunding-Kampagne, sondern tatsächlich über PayPal. Also ganz einfach wäre es tatsächlich über die Hansestadt Gardeling Webseite. Da gibt es gleich, wenn man auf der Hauptseite ist, den Spendenaufruf von Jugendclub Mut und Kulturwerk Ost, wo sowohl der PayPal-Link bei uns hinterlegt ist, als auch unsere Kontodaten für den, für den Verein, für den Träger selbst. Und wir haben auch mit, sagen wir mal, guten Hinweis aus den Kleinstunternehmen der Stadt, Privatunternehmen, die uns geraten haben, tatsächlich Spendendosen auch in den Geschäften aufzustellen. Und da haben tatsächlich ganz viele unserer Kollegen gut was auf die Beine gestellt. Und wir haben

0: 100% zur Verfügung stellen, ist unsere Idee, das wirklich auch nochmal pressewirksam rauszuhauen, dass wir sagen, wir brauchen das, das und das, damit wir nicht 10 Sofas auf einmal haben und, weiß ich nicht, 3 Schränke oder 10 Schränke, die wir vielleicht nicht benötigen. Aber es gibt tatsächlich schon ganz klare, gezielte Angebote von vielen Unterstützern, genau. Und wir erfahren auch von den Unternehmen hier in der Stadt ganz tolle Sachen. Andy Jahn hat gerade aufgerufen, am Samstag in seiner Herr Ober wird er für jedes Getränk, was rausgeht, 1 Euro an uns spenden. Und auch so ein Candy Shop hat tatsächlich aufgerufen, Spenden dem Kulturwerk Ost und uns zur Verfügung zu stellen. Also alle Einnahmen der letzten Woche. Das sind schon so bewegende Momente für uns, muss ich sagen.
1: Ja, das sind gute Neuigkeiten. Und vielleicht auch, wenn Leute das jetzt auch gehört haben und vielleicht selbst auch interessiert sind, dann gibt es ja vielleicht auch eine Möglichkeit, mit euch persönlich ins Gespräch zu kommen. Jetzt gibt es ja in Gardelegen bald das Hansefest. Und da wolltet ihr auch zugegen sein, eigentlich mit einem Siebdruckstand. Aber so stand es zumindest in der Taz. Haben die T-Shirts dafür den Brand ja leider auch nicht überlebt. Aber ihr wollt trotzdem mit einem Stand vor Ort sein, richtig? Können Leute da mit euch oder wie können Leute da mit euch ins Gespräch kommen?
0: Also das Angebot tatsächlich ist dies Jahr über Kulturwerk Ost geplant gewesen und soweit ich informiert bin, haben die auch in ihren Privatkreisen nach Spenden für Aktionen mit Kindern aufgerufen und wollen das tatsächlich stattfinden lassen. Aber ich gehe davon aus, dass von unseren Leuten wahrscheinlich auch der Jugendclubleiter selbst mit seinen Jungs bei Kulturwerk Ost vor Ort ist. Das ist die alte Freilichtbühne in Gardelegen. Dort machen die diese Workshops und ich gehe davon aus, dass die das auch stattfinden lassen wollen, einfach auch für sich, um zu zeigen, dass sie weiterhin zusammenhalten. Und ich gehe davon aus, also wir sind ja auch eine befreundete Vereinskultur gewesen. Also wir kennen uns alle untereinander und sind also demnach doppelt eigentlich, viele auch doppelt betroffen, weil sie sowohl bei uns einfach viel Zeit verbracht haben, wie auch Martin immer bei Konzerten bei Kulturwerk Ost unterstützt hat.
1: Monique Grote vom Jugendclub Mut im Gespräch hier im Morgenmagazin. Wenn ihr das Mut oder auch das Kulturwerk Ost finanziell unterstützen wollt, dann gibt es Infos, wie gesagt, oder beziehungsweise gibt es auf Instagram und den Facebook-Accounts und der PayPal-Link, der ist auch sehr einfach zu finden. Die Taz und weitere Zeitungen, die haben auch über den Brand vergangene Woche berichtet. Monique, ich bedanke mich ganz herzlich für deine Zeit und für die Infos und sende solidarische Grüße nach Gardelegen und ich hoffe, dass ihr bald weitermachen könnt mit eurer Arbeit, also auch in Räumen und in Präsenz.
0: Ja, vielen herzlichen Dank.
1: Guten Tag noch. Gute Restwoche euch. Tschüss. Wir haben es 8.47 Uhr, hört das Morgenmagazin. Und ja, wir hören ein bisschen Musik. Und zwar hören wir ein Stück von Reckling. Wir hören Small Man.

Reckling haben wir dort gehört mit ihrem Stück Small Man. Es geht um eine Beziehung, beziehungsweise eine Beziehung, die vielleicht schon in ihren Endzügen steckt, mit einem doofen Typen. Und die Person, die das singt, fühlt sich quasi schuldig, immer noch neben ihm zu sitzen und sich dieses ganze Theater irgendwie anzutun, weil sie innerlich eigentlich schon komplett abgekühlt ist. So viel als Info vielleicht zu den Lyrics dieses Songs. Wenn euch dieses Stück gefallen hat, dann gefallen euch vielleicht auch die Wimps mit ihrem Stück Repeat. Und darin geht es um das immer wieder wiederholen von Dingen. Der Alltag, der einem vielleicht ein bisschen trist und öde vorkommt, weil man immer wieder dasselbe tut. Ich finde ja immer so Stabilität in Wiederholung und Struktur, aber kann das auf jeden Fall auch nachvollziehen, wenn die stete Wiederholung einem trist und vielleicht auch grau erscheinen. Wir hören Repeat von den Wimps.

Dee Wims haben wir dort gehört mit ihrem Stück Repeat. Ja, das Morgenmagazin, wir haben es gleich 9:05. Und wir wollen uns gleich noch einmal auf die Ergebnisse der Landtagswahlen beziehen. Der Erfolg der AfD bei den Landtagswahlen in Sachsen-Anhalt, der ist für viele Menschen Anlass zur Sorge. Die mobile Opferberatung in Trägerschaft vom Miteinander e.V., die unterstützt seit 2001 professionell und parteilich betroffene rechter, rassistischer, antiromaistischer, LGBTIQ-feindlicher, sozialdarwinistischer und antisemitischer Gewalt, deren FreundInnen, Angehörige sowie ZeugInnen in Sachsen-Anhalt. Radio Korax hat mit Cissy Sauermann von der mobilen Opferberatung Sachsen-Anhalt bezüglich der Landtagswahlergebnisse gesprochen und versucht, sie einzuordnen. Das Gespräch hören wir gleich. Wir hören aber noch ein kurzes Stück Musik, und zwar hören wir ein Stück von Siki. Wir hören Filthy Hands.

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6: 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Und vielleicht auch bezugnehmend auf den Jingle, den wir gerade gehört haben, also vielleicht ist es auch gar nicht so lustig, weil rückblickend auf die vergangenen Landtagswahlen sind Hausdurchsuchungen vermehrt vielleicht gar nicht so unwahrscheinlich. Schauen wir, was die Zukunft bringt. Und diese Wahlergebnisse der Landtagswahl am vergangenen Sonntag, die wollen wir einordnen. Die mobile Opferberatung in Trägerschaft von Miteinander e.V., die unterstützt seit 2001 professionell und parteilich betroffener rechter, rassistischer, antiromaistischer, LGBTIQ-feindlicher, sozialdarwinistischer und antisemitischer Gewalt, deren FreundInnen, Angehörige sowie ZeugInnen in Sachsen-Anhalt. Radio Korax hat mit Cissy Sauermann von der mobilen Opferberatung Sachsen-Anhalt bezüglich der Landtagswahlergebnisse gesprochen. Zunächst wurde sie gefragt, wie ihr Gefühl nach der Wahl ist und ob Schock, Fassungslosigkeit, Resignation oder Mut und Aufbruchsstimmung überwiegen.
7: Also tatsächlich hatte ich gehofft, dass die hohen prognostizierten Werte für die AfD gerade nach den unglaublich beeindruckenden Kraftanstrengungen und Aktivitäten so vieler Menschen gegen einen Wahlsieg der AfD sich auch in verringerten Prozenten niederschlagen würden. Und angesichts des tatsächlichen Wahlausgangs ist gar nicht auszudenken, wie die AfD ohne dieses unermüdliche Engagement abgeschnitten hätte. Insofern waren und sind Enttäuschung und Wut einerseits, aber auch Entschlossenheit andererseits die dominanten Gefühle von gestern und heute.
8: Ja. Und wie hast du den gestrigen Wahlabend verbracht? Wir sind hier auf der Mahnwache. Ich habe gestern hier auch den Livestream verfolgt. Man hört hier auch so ein paar Hintergrundgeräusche. Wie hast du den Wahlabend verbracht?
7: Ich war tatsächlich gestern in Berlin auf einer Veranstaltung, die Amadeo-Antonio-Stiftung engagiert, organisiert hat.
8: Ja.
7: Und habe damit verfolgt, dass es viele Menschen gab, die Interesse hatten an der Wahl und dem Ausgang in Sachsen-Anhalt, was auch durchaus ermutigend war.
8: Ja, das ist interessant zu hören und auch fand ich auch sehr ermutigend heute zu lesen, in wie vielen Städten es auch Demonstrationen gegeben hat und so weiter. Du bist in der mobilen Opferberatung tätig. Kannst du uns eventuell einen Einblick geben, wie unter Betroffenen von rechtsradikaler Gewalt über die Wahl gesprochen wird? Hast du da Stimmen oder Perspektiven mitbekommen?
7: Ja, also ich glaube, das sickert natürlich so nach und nach erst ein, weil das eine ist schon, dass Leute auch ganz trocken sagen, naja, wir haben uns schon noch drauf eingestellt. Mhm. Aber das dann tatsächlich zu erleben, das macht schon auch nochmal fassungslos und verunsichert und macht auch viele Betroffene wütend.
8: Ja.
7: Und natürlich haben sie ganz konkret Angst um ihre Kinder, ihre Liebsten oder um sich selbst. Und es ist einfach nochmal diese Vorstellung, dass im Prinzip im sozialen Umfeld Bäckereiangestellte, Eltern von MitschülerInnen oder MitarbeiterInnen von Ämtern und Behörden aktiv einer Partei an die Macht geholfen haben, welche ihnen die Würde und ihr Existenzrecht abspricht und ihnen damit in letzter Konsequenz eigentlich den Tod wünscht, total erschütternd. Und das ist eine Erschütterung in Vertrauen in Menschen und das bedeutet umso mehr und umso wichtiger, dass wir jetzt Zeichen von Zusammenhalt und praktischer Solidarität zeigen, wie wir es können im Alltag und überall.
8: Ja, Ja, und der solidarische Ort für alle, wo wir gerade sind, ist auch ein solcher Ort. Ich glaube, man hört es im Hintergrund auch immer wieder von den verschiedenen Bühnen so ein paar Zwischengeräusche. Aber wir können dich gut verstehen und auch im Radio sind wir zum Glück gut zu verstehen. Ich war, genau, habe ich ja schon beschrieben, auch gestern Abend und dann auch gestern Nacht hier. Und wir haben hier auch eine wachsame, na, zumindest die Abendstunden oder den Beginn der Nacht sehr wachsam hier verbracht, weil es auch natürlich die Befürchtung gegeben hat, dass in der Wahlnacht zu Übergriffen oder Terror kommen könnte. Die Wahlnacht selber ist aber ja relativ ruhig geblieben, oder? Siehst du das auch so?
7: Tatsächlich hatten wir auch Befürchtungen und haben genau geschaut und haben bis jetzt, bis auf Freudenbekundungen und Menschen, die mit Deutschland fahren, gefeiert haben, halt nicht an Übergriffen, an Angriffen mitbekommen. Nichtsdestotrotz muss man sich vor Augen führen, dass Sachsen-Anhalt schon jetzt zu den negativen Spitzenreitern in Bezug auf das Ausmaß rechter Angriffe pro 100.000 EinwohnerInnen zählt. Mhm. Und dass die Gefahr in Sachsen-Anhalt zum Beispiel als Person of Color oder Geflüchtete aus rassistischen Motiven angegriffen zu werden, drei bis viermal höher ist als in den allermeisten der 16 Bundesländer. Und natürlich befürchten wir, dass das Klima für alle, die nicht ins rechte Weltbild passen, zunehmen wird. Also, und viele Aktive haben zum Beispiel in den vergangenen Monaten bei Türgesprächen oder bei Aktivitäten gegen Wahlkampfstände der AfD halt ganz klar immer wieder gehört, dass es schlimm aussehe für sie nach der Wahl und dass sie schon noch ihr blaues Wunder erleben würden. Und genau das ist jetzt zu befürchten, dass sich das im Klima niederschlägt und zunehmend eben auch in Bedrohung und Gewalt.
8: Ja, verstehe. Ja, ich finde es ganz interessant, dass das genau zu beobachten, das Ausmaß der Gewalt, also die Gewalt ist ja auf jeden Fall da, das ist auch nicht abzustreiten, die strukturelle Gewalt, die Gewalt, die vom Staat durch Abschiebungen ausgeht, wo auch eine große Angst besteht, dass sich das erhöht und eben auch diese Straßengewalt. Mein Eindruck war bisher, dass ich erinnere mich an die Landtagswahl in Sachsen 2024, da gab es auch viele Schutzstrukturen wegen befürchteter Übergriffe nach eben dieser Sachsenwahl und die sind auch ausgeblieben. Deswegen war mein Eindruck, dass es diesen massiven Terror, wie beispielsweise in den 90er Jahren, dass es den aktuell nicht gibt, sage ich nicht, um irgendwas zu verharmlosen, sondern für ein realistisches Bild, wo die größte Gefahr von ausgeht. Ich weiß nicht, wie siehst du das?
7: Ja, momentan haben wir den Eindruck, dass die Anhänger der AfD halt so einen Siegestaumel so schweben und denken, wir haben ja jetzt im Prinzip die Macht. Die Befürchtung ist, dass sich das erst nach und nach dann eben sozusagen auch manifestiert und Leute das im Alltag mitbekommen werden, gerade wenn dann tatsächlich die AfD in der Lage sein sollte, ihre menschenverachtende Politik auch umzusetzen. Ja. Und dann kommt mehr darauf an, dass wirklich Menschen in Behörden, politisch Verantwortliche und halt Menschen insgesamt im Alltag, in ihren jeweiligen Funktionen oder als Privatpersonen wirklich Verantwortung übernehmen und ihrem Gewissen folgen und alles dafür tun, dass eben diese Menschenrechtspolitik nicht in die Tat umgesetzt wird und dass jeglicher struktureller oder tatsächlicher Gewalt halt entschieden entgegengetreten wird.
8: Ja. Vielen Dank für deine Worte. Vielleicht noch eine letzte Frage. Wie ist die Zukunft der mobilen Opferberatung selbst, die eben in Trägerschaft von Miteinander e.V. Organisiert wird? Wird euch die Finanzierungsgrundlage jetzt entzogen, wenn es eine AfD-Regierung geben sollte und einen AfD-Ministerpräsidenten?
7: Also Miteinander als Trägerverein der mobilen Opferberatung ist ja schon seit ganz vielen Jahren im Dorn im Auge der AfD und im Fokus, aber im Übrigen auch für die CDU unliebsam. Und wir müssen tatsächlich befürchten, dass die AfD nur vorhaben, sämtliche Gelder zu entziehen, schnell wie möglich dann tatsächlich auch in die Tat umsetzt. Und das betrifft ja eben leider nicht nur Miteinander, sondern ganz viele andere Träger und ja auch euch als Radio. Insofern sind wir tatsächlich mehr denn je darauf angewiesen, dass Menschen sich solidarisch verhalten und haben auch eine Spendenkampagne gestartet, weil es gerade in dieser Situation für Betroffene unerlässlich ist, professionellen verlässlich auch Unterstützung zu bekommen. Und wenn Menschen unterstützen wollen, wir haben eine Spendenwebsite, opferberatung-live.de, und da kann man auch ganz kleine Beträge an uns spenden und mit unterstützen und einen Unterschied machen.
6: Das war ein Gespräch mit Cissy Sauermann von der mobilen Opferberatung Sachsen-Anhalt. In Trägerschaft vom Miteinander e.V. unterstützt sie seit 2001 professionell und parteilich betroffener rechter, rassistischer, antiromaistischer, LGBTIQ-feindlicher, sozialdarwinistischer und antisemitischer Gewalt, deren Freundinnen, Angehörige sowie ZeugInnen in Sachsen-Anhalt. Ihr hört das Morgenmagazin. Wir haben es schon 7:07 und deshalb an dieser Stelle vielleicht einen Blick auf unsere gemeinsame letzte Stunde hier heute im Morgenmagazin. Wir wollen uns an dieser Stelle gleich mit dem empowernden Moment des Kochens beschäftigen. Im Knast. In der Berliner JVA Lichtenberg versuchen Gefangene, sich beim Kochen gemeinsam mit Ehrenamtlichen ein Stück Alltag und Gemeinschaft zurückzuerobern. Radio Dreieckland berichtet von diesem Angebot. Und wir wollen uns mit KI und Musik beschäftigen. Was genau bedeutet es, wenn KI trainiert wird durch Musik und selbst Inhalte vielleicht auch erstellt? Und beim Thema KI wollen wir bleiben und uns mit Gegenprotest beschäftigen. Das Projekt Heiße Luft macht nun sichtbar, wo in Deutschland neue Rechenzentren entstehen, und ist, denke ich, auch beteiligt an der Organisation, dort vielleicht auch widerständisch zu werden. Und wir wollen die Stunde abschließen dann mit einem Blick auf Veranstaltungen und Termine in Berlin und Potsdam und Dresden. Und dann vielleicht, wenn wir es schaffen, noch einem kleinen Programmausblick für die freien Radios. Ja, hoffnungsvoll bleiben und nicht aufgeben, das sind vielleicht so Gedanken, die man in den kommenden Tagen am liebsten haben will. Das fällt manchmal nicht so leicht. Aber mit diesen Gedanken ist man vielleicht nicht allein, oder auch mit der Hoffnung eine bessere Welt. Vertont haben das auch die Tonsteine Scherben, die darüber singen, Schritt für Schritt ins Paradies zu gehen.

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0: Schritt für Schritt ins Paradies fadet ja aus im Hintergrund. Ich hätte ihn gern ganz gespielt, aber dann läuft uns vielleicht die Zeit davon hier im Morgenmagazin. Wir haben es nämlich schon 14 nach 9 und wir wollen uns an dieser Stelle mit dem Thema Kochen beschäftigen. Kann ich relaten? Ich bin Köchin. Kochen verbindet, schafft Gemeinschaft. Auch in Haft kann das so wirken. Ein Angebot in Berlin bezweckt genau das, und zwar explizit für Flinterpersonen. Nur rund 5-6% aller Inhaftierten in Deutschland sind Flinterpersonen. Ihre spezifischen Erfahrungen, die bleiben deshalb oft unsichtbar. Es wird nicht darüber gesprochen. Eine ehemalige Gefangene aus der Justizvollzugsanstalt Fechter, die beschreibt in einem Brief, was Haft mit Frauen macht und wie wichtig es sei, Öffentlichkeit herzustellen. Genau das passiert in der Berliner JVA Lichtenberg. Denn dort versuchen Gefangene, sich beim Kochen gemeinsam mit Ehrenamtlichen ein Stück Alltag und Gemeinschaft zurückzuerobern. Radio Dreieckland berichtet von diesem Angebot in der Berliner JVA Lichtenberg.
1: Gefängnis bedeutet nicht nur, hinter verschlossenen Türen zu sitzen. Es bedeutet, Kontrolle über den eigenen Alltag zu verlieren. Wann man aufsteht, wann eine Türe geöffnet wird, mit wem man zusammenlebt. Oft auch, wie viel von der eigenen Persönlichkeit unter den Bedingungen der Haft übrig bleibt. Eine ehemalige Gefangene aus der niedersächsischen JVA Fechter hat ihre Erfahrungen in einem Brief beschrieben. Sie schreibt über das Leben von Frauen im Gefängnis und darüber, was Haft mit ihnen macht. Sie schreibt in einem Brief, den der Verein Freiabos für Gefangene veröffentlicht hat, dass sehr viele Frauen, die im Gefängnis sitzen, an Depressionen, an Angststörungen bis hin zu posttraumatischen Belastungsstörungen erkrankt seien. Dahinter verberge sich die Tatsache, dass die Frauen diese Erkrankungen durch Alkohol, Medikamente, Psychopharmaka und auch Drogen versuchen würden zu ertragen. Sie berichtet, im Innenhof der JVA für Frauen in Fechter befände sich ein Gedenkstein mit der Aufschrift »Für unsere verstorbenen DrogengebraucherInnen«. Und sie fragt, wer waren diese Frauen? Denn ihre Namen werden nicht genannt. All dies, so die ehemalige Gefangene, sei hinter verschlossenen Türen und hohen Mauern verborgen, denn diese Frauen, sie hätten keine Lobby. Es sei daher dringend erforderlich, Verständnis in die Öffentlichkeit zu bringen. Soweit die ehemalige Inhaftierte aus der JVA Fechter. Gefängnisse sind Orte der Fremdbestimmung, aber selbst unter diesen Bedingungen versuchen Menschen immer wieder, sich eigene Räume zu schaffen. Räume für Gespräche, für ein Miteinander, für etwas Eigenes. Einen solchen Raum und damit den Versuch, die Situation von Frauen in die Öffentlichkeit zu bringen, gibt es in der Berliner JVA für Frauen in Lichtenberg. Dort treffen sich Gefangene mit externen, ehrenamtlichen Menschen zu einem Kochprojekt.
2: Meine Lieblingsrezepte ist dann Dubai-Schokolade. Und dann noch haben wir auch einmal gemacht die Napoleon-Torte mit Kondensmilch, gezuckerte Kondensmilch. Also ich beobachte natürlich meine Figur natürlich auch, aber hier, ich gönne mir alles mit euch. Deswegen, Hamburger ist noch sehr lecker. Haben wir gemacht, Hamburger waren sehr lecker. Und ehrlich gesagt, viele Sachen kochen wir lecker. Ich weiß nicht jetzt, aber heute Dubai-Schokolade ist Number One.
3: Ich koche gerne alles zu sagen, aber ich mag so viel backen. Das ist meine Liebling zum Backen, das ist, ich liebe so viel Backen, Torten machen und ich liebe auch Kochen, manchmal ab und zu, aber Backen, das ist mein Liebling. Und hier, weil ich habe gekommen in den Knast und jetzt, ich komme in diese Kochgruppe, gefällt mir auch, weil hier so viele Leute gibt und so viele verschiedene nationale Rezepte, so gibt es mal und kann man lernen richtig kochen, etwas Neues?
2: Ja, weil das Einzige, was macht Spaß in den Alltag hier in JVA, dass die unterhalten auch mit den Leuten von draußen. Natürlich, das macht richtig Spaß, diese drei Stunden hier. Das denkt man nicht von Knast. Also denkt man nicht, dass bin ich dann hier. Und ja, schön immer ist. Freue mich jedes Mal.
1: trotz dieses schönen gemeinsamen Erlebnisses ist es schwierig, Gemeinschaft in einem Gefängnis zu finden.
3: Ja, Gemeinschaft, das ist, kannst du nicht in Gefängnis, hier im Knast, Freunden zu, so, kann man mit jemandem reden, etwas vom Amp zu, zum Zeit vergeben oder etwas. Aber Freunde kann ich nicht suchen hier, weil hier gibt es keine Freunde. Hier gibt es nur Frauen zum jemandem reden. Gibt's, kann ich sagen, gibt es nicht Frauen zum jemandem Freunden oder etwas. Aber bei mir hatte ich keine, weil ich habe nur meine Familie, ich kann sagen ehrlich. Aber Freunde, das ist kein Freund, das ist nur Leute, wo kann man die Zeit vergeht. Und vielleicht draußen kann man mit jemandem reden oder so etwas, fragen, wie geht's und sonst. Das Frau ist nicht so schlecht, weil sie hat gutes Herz. Mhm. Und sie ist nicht so schlecht, weil sie sind im Knast. Das ist so passiert, weil ich hatte kein Geld zum Beispiel oder hat keine Familie und so passiert. Weil ich hatte nicht gute Freunde. Und das auch kann mal passiert und gekommen in den Knast. Mhm. Weil sie hat keine Anscheinung vielleicht so.
1: Oftmals ist der Fernseher die einzige Möglichkeit, etwas Abwechslung in den Alltag zu bringen.
2: Serie. Ehrlich, Serie, Staffel, wenn habe ich irgendwelche Serie, finde ich in unserer Bücherei, dann ich freue mich, wenn es von 1 Staffel bis 8 oder 10, dann hast du ein paar Monate durch, also du bist du total in dieser Serie, dann du checkst dich, das bist du in den Knast, richtig, dann bist du richtig deinen Kopf in diese Serie. Und du behauptest, das nicht okay. Das, also Serie, Number One Serie, ja?
4: Ja.
2: Ja. Telefonaten auch mit Familien, das auch. Zurzeit also wieder haben wir Videogespräche auch. Ja. Videogespräch von Zelle unsere. Das auch hilft was, aber. Und Arbeit. Genau, Arbeitsserie. Ja, ja das Sport natürlich, das ja, richtige Vertrauen mit Messer auch natürlich, ja? Deswegen ist. So voll Vertrauen, weil ja, im Endeffekt, wir sind auch Leute, normale Menschen. Na, also ich weiß nicht, nein, muss einfach jemand kommen hier und uns sehen.
1: Noch einmal zurück nach Vechta. Die ehemalige Gefangene dort beschreibt Haft als einen Ort, an dem Frauen auf ihre Rolle als Gefangene reduziert werden. Das Kochprojekt in Berlin-Lichtenberg verändert an dieser grundsätzlichen Realität nichts. Die Mauern bleiben hoch, die Fenster bleiben vergittert, die Frauen werden weggeschlossen. Dennoch zeigt gerade ein so alltäglicher Vorgang wie das gemeinsame Kochen, was im Gefängnis besonders fehlt. Selbst entscheiden zu können, etwas gemeinsam zu tun und für einen Moment nicht nur Gefangene zu sein.
0: Das waren Eindrücke vom Flinterkochen in Haft, ein Angebot in der JVA Berlin-Lichtenberg. Radio Dreieckland berichtete im Zuge der Veröffentlichung von einem Brief, den eine ehemalige Gefangene aus der JVA Vechta schrieb. Damit wollte sie auf die Hafterlebnisse von Frauen aufmerksam machen und Sensibilität dafür schaffen. Dieser Brief ist nachzulesen auf der Webseite des Vereins Freiabonnements für Gefangene. Ihr hört das Morgenmagazin, wir haben es 22 Minuten nach 9. Gleich wollen wir uns damit beschäftigen, wie KI im Rahmen von Musik oder dem Schaffen von Musik Grenzen überschreitet und sich da am geistigen Eigentum vielleicht von KünstlerInnen auch bedient und was die Problematik daran ist. Vorab hören wir jedoch vielleicht auch, um weiterhin positiv auch Bezug zu nehmen aufs Kochen, mein Lieblingskochlied, das da kommt von Moonchild Sanelli und es das heißt In My Kitchen.

0: Moonchild Sinelli haben wir dort gehört mit ihrem Stück In My Kitchen, erschienen auf dem Album Full Moon. Das kam Anfang letzten Jahres raus. Sehr gutes Album. Hört es euch bitte an. Alle Tracks wunderbar. Sehr abwechslungsreich auch. Wärmste Empfehlung von mir. Und sie kommt aus Südafrika. Hört das Morgenmagazin und musikalisch soll es weiterhin bleiben, beziehungsweise soll es gehen um KI in der Musik, beziehungsweise beim Schaffen von Musik. Und wie weit darf KI da eigentlich gehen und wann ist es vielleicht auch schon Diebstahl an geistigem Eigentum von KünstlerInnen? Damit hat sich die tagesaktuelle Redaktion auseinandergesetzt.
1: Ich bin Mistral, eine Open-Source künstliche Intelligenz. Danke für die Einladung zum Interview. Der Song Walk My Way vom KI-Avatar Raking Rust erreichte als erster KI-generierter Song Platz 1 der US-amerikanischen Country Digital Song Sales Charts und thronte dort sogar für 3 Wochen. Dies ist also der erste KI-Song, der weltweit die Spitzenposition in einer Chartliste erreichte. Falls du noch mehr Details zu einem Song oder seiner Entstehung wissen möchtest, lass es mich wissen.
2: Also ich habe mal auf dem Rummel was gesehen und das war auch KI und das ist echt peinlich, muss ich sagen. Oder so auch so Techno mit KI und so mit so deutschen Stimmen, ich feiere das nicht. Ja.
1: Das ist eine spannende Frage. Ich selbst habe natürlich keine Ohren oder Gefühle, aber ich kann dir meine Perspektive als KI geben. Und die ist eher neutral analytisch. Pro KI-Musik, Innovation. KI kann neue Klänge, Stile oder Kombinationen erzeugen, die ein Mensch vielleicht nie ausprobieren würde. Das könnte die Musikszene bereichern. Zugänglichkeit. Jeder könnte mit einfachen Tools eigene Musik erstellen, ohne jahrelanges Üben. Effizienz. Für Hintergrundmusik, Jingles oder Experimente ist KI perfekt. Kontra-KI-Musik. Emotionen. Viele Menschen verbinden Musik mit menschlichen Erfahrungen, Schwingungen und Authentizitäten. Fehlt das, wirkt sie vielleicht leer. Ethik. Wer besitzt die Rechte? Wer verdient daran? Und was bedeutet das für menschliche KünstlerInnen? Meine Frage an dich. Würdest du KI-Musik hören? Und wenn ja, unter welchen Umständen? Als Experiment? Im Radio? Oder nur, wenn sie von einem Menschen abgesegnet wurde? Smiley.
3: Also ich finde, Musik ist was sehr Menschliches und das sollte auch von Menschen kommen.
4: Kunst gehört ja eigentlich allen und deswegen denke ich, dass es auch okay ist, dass eine KI was beiträgt.
1: Aktuell ist KI-Musik nur urheberrechtlich geschützt, wenn ein Mensch kreativ eingreift, etwa durch Prompts oder Nachbearbeitung. Reine KI-Werke ohne menschliche Steuerung fallen in die Public Domain. Plattformen wie Udio behalten sich oft Rechte vor, und es gibt noch viele offene Fragen, besonders beim Training mit geschützten Daten. Die Rechtslage entwickelt sich gerade rasant weiter.
5: Ich finde es sehr schwierig, dass bei Spotify zum Beispiel die KI-Musik aktuell einfach automatisch in neue Playlists mit eingefügt wird, zum Beispiel in den Spotify-Release-Radar und man es nicht weiß. Und man ja selten aktiv auf einen speziellen Song klickt und dann es einem nicht auffällt.
1: Der Rechtsstreit zwischen Kraftwerk und Moses Pelham um das Sampling aus Metall auf Metall hat im April 2026 eine entscheidende Wende zugunsten von Moses Pelham genommen. Der Europäische Gerichtshof entschied in der Rechtssache C-590-23, dass das Sampling unter bestimmten Umständen als Pastiche zulässig ist und damit Pelham, sein Produktionspartner Martin Haas und Sabrina Setlur Recht bekommen haben. Aktueller Stand: Für den Zeitraum bis 2002 hat Pelham bereits rechtskräftig gewonnen. Für die Zeit ab Juni 2021 gilt die neue EU-Pastiche-Regelung, die das Sampling unter künstlerischen Gesichtspunkten erlaubt. Der Bundesgerichtshof muss nun noch über den Zeitraum 2002 bis 2021 entscheiden. Aber der Europäische Gerichtshof hat klare Leitlinien vorgegeben, die Pelhams Position stärken. Fazit: Pelham hat den Rechtsstreit im Kern bereits gewonnen und ein Ende des Verfahrens ist absehbar.
6: Ja, die Künstler sollten schon Geld verdienen.
7: Ich finde, es gibt genug kluge Köpfe, die krass gut schreiben können und ich finde, das sollte man mehr wertschätzen.
1: Als KI würde ich das Sample von Kraftwerk nicht ohne rechtliche Absicherung verwenden, trotz des aktuellen EuGH-Urteils zugunsten von Pelham. Denn die Rechtslage ist komplex und noch nicht vollständig geklärt, besonders für den Zeitraum 2002 bis 2021. Ohne explizite Erlaubnis oder einen klaren künstlerischen Kontext, zum Beispiel als Pastiche, bestünde weiterhin ein Risiko von Abmahnungen oder Klagen. Sicherheit geht vor, besonders bei einem so umstrittenen Präzedenzfall.
7: Man weiß ja manchmal auch nicht, ob es KI-Songs sind, aber so generell ist mir das, glaube ich, eher unsympathisch.
1: Die Grenze liegt in der künstlerischen Transformation und Rechtfertigung. Sampling ist erlaubt, wenn es neu interpretiert wird, etwa als Hommage, Parodie oder Pastiche und nicht einfach nur kopiert. Ohne kreativen Mehrwert oder Erlaubnis des Urhebers wird es schnell zum Diebstahl. Der EuGH hat hier klargestellt, es muss ein künstlerischer Dialog mit dem Original stattfinden. Aber selbst 2 Sekunden können streitig sein, wie der Fall Kraftwerk vs. Pelham zeigt.
8: Ich glaube, ich würde es am Anfang gar nicht erkennen, ob es tatsächlich künstlich generiert ist oder nicht.
1: Als KI habe ich keine Gefühle. Aber ich verstehe, dass es für Künstler und KünstlerInnen verletzend ist, wenn ihre Musik ohne Erlaubnis übernommen wird. Es geht um Respekt und faire Regeln, besonders in Zeiten von KI. Wie siehst du das? Braucht es strengere Gesetze oder mehr Bewusstsein? Ich bin Mistral, eine Open-Source-Künstliche Intelligenz. Danke für die Einladung zum Interview.
9: Das ist wirklich mega coole Musik. Weiß nicht, soll ich was abspielen? Ja. Ja.
0: Ja, wie viel sollte KI in der Musik zu suchen haben? Dazu haben wir gerade eine Collage aus der tagesaktuellen Redaktion gehört. Wir haben es 9.32 Uhr, hört das Morgenmagazin, und wir wollen beim Thema KI bleiben, beziehungsweise wollen wir uns mit Rechenzentren beschäftigen. Das heiße Luftkollektiv hat sich nämlich dazu mit Radio Dreieckland unterhalten, nämlich darüber, wo werden Rechenzentren gebaut? Gibt es dagegen Widerstand? Beziehungsweise wer profitiert eigentlich von diesem Bau der Rechenzentren und welchen Einfluss auf die Umwelt hat das eigentlich auch? Das Gespräch, das hören wir gleich vorab, aber vielleicht passend zum Thema ein Stück von Judith Holofernes, die da eine Hymne beziehungsweise ein Lied singt für ihren geliebten Analog-Punk, und vielleicht kann man das ja auch als Anregung verstehen, das Leben vielleicht wieder ein bisschen analoger stattfinden zu lassen. Wir hören Judith Holofernes gemeinsam mit Mekkes Analog-Punk 2.0.

0: Programm Analog Punk.
1: Analog Punk von Judith Holofernes hier gemeinsam mit Meckes haben wir dort gehört. Wir haben 6:06. Ihr hört das Morgenmagazin.
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1: Die Cloud, das klingt nach etwas Leichtem, Unsichtbarem, beinahe Gewichtslosem. Aber hinter ChatGPT, Streaming und dem KI-Boom stehen riesige Rechenzentren. Sie verbrauchen Strom, Wasser und Fläche. Für manche sollen sogar neue fossile Gaskraftwerke gebaut werden. Während Politik und Tech-Konzerne künstliche Intelligenz als Zukunftstechnologie weitestgehend kritiklos feiern, wächst im Hintergrund eine Infrastruktur, über die erstaunlich wenig gesprochen wird. Das Projekt Heiße Luft macht nun sichtbar, wo in Deutschland neue Rechenzentren entstehen, aber auch wer am Ende von diesem Boom profitiert. Darüber sprach Radio Dreieckland mit der Physikerin Tiziana von Witzleben von dem Projekt Heiße Luft. Zuerst ging es in dem Interview ganz banal darum, was ist das mit der heißen Luft und der digitalen Zukunft?
3: Cloud, das Englische für Wolke, das suggeriert ja dieses Herumschweben der Daten, dieses irgendwie nebulöse, ganz immaterialisierte Dasein von Daten und von Rechenleistungen. Dabei ist es eigentlich ein Wort für Rechner, also eigentlich ein Wort wirklich für Computer, für Rechner, für Rechenleistungen. Meistens stehen die dann eben in diesen großen Rechenzentren und diese Rechenzentren sind, wie gerade schon erwähnt, eben sehr aufwendig in ihrem Stromkonsum, aber auch für diese Kühlung brauchen wir oft Wasser, große Mengen Wasser und wir brauchen auch riesige Mengen Fläche für diese Rechenzentren. Und deswegen wollten wir mit diesem Projekt heißeluft.org, wir wollten das mal so veranschaulichen, diese materielle Auswirkung von der Cloud. Und wir haben uns Heiße Luft genannt, einerseits, um eben auf diese direkten Auswirkungen anzuspielen, wie Rechenzentren die Luft um sie herum erhitzen. Also das wurde schon in Studien jetzt gezeigt, dass so ein Rechenzentrum die direkte Umgebungsluft erhitzt, 2 Grad im Durchschnitt und an manchen Tagen sogar um bis zu 9 Grad. Und wir wollten eben auch darauf anspielen, was wir gerade beobachten, ist dieser riesige Ausbau der Infrastruktur, der sich anfühlt wie so ein Hype, wo auch relativ viel Spekulation dabei ist, deswegen auch der Name Heiße Luft, um eben so ein bisschen das zu hinterfragen, so wie viel steckt da wirklich dahinter, was passiert da eigentlich.
4: Und bist du vom Fach, hat dich, als du angefangen hast, dich im Rahmen des Projekts damit zu beschäftigen, noch irgendetwas dabei überrascht, als die Infrastruktur systematisch sichtbar gemacht wurde auf so einer Karte?
3: Mich hat sehr viel überrascht. Ich bin ein bisschen vom Fach, also ich bin eigentlich Physikerin, das heißt, ich habe viel mit Rechenzentren gearbeitet. Und habe sie halt eigentlich immer als was Wichtiges wahrgenommen. Und ja, als ich dann mit der Recherche begonnen habe, war ich dann doch sehr überrascht, weil ich das Gefühl hatte, es hört einfach nicht auf, meine Recherche. Also es ist auch so. Ich habe immer mehr Rechenzentren gefunden. Wir haben ein Kontaktformular, wo uns Leute Rechenzentren zuschicken und wir kriegen immer noch Nachrichten, dass wir nicht alles erfasst haben. Und ja, also einfach diese schiere Menge und auch, dass wirklich jedes Bundesland davon betroffen ist, hat mich sehr überrascht. Und ja, was auch sehr erschreckend war, sind die Größenordnungen, die wir hier bei Fläche und bei Strombedarf sehen. Also wir sehen ja wirklich Strombedarfe von ganzen Städten, die dazugekommen sollen und Flächen, die so groß sind wie 20 Fußballfelder. Also wirklich gigantische Ausmaße annehmen. Und zu guter Letzt, was sehr überraschend war, war einfach der Mangel an Informationen. Also wie oft ganz, ganz, ganz schwierig war, Informationen überhaupt zu bekommen und wie oft wirklich diese Information durch Bürgerinitiativen zugetragen wurde. Also es gibt recht viele Bürgerinitiativen, die diese Informationen sammeln und dann auch online stellen und Nachfragen stellen. Und darüber war es dann auch oft möglich, diesen Ausbau zu kartografieren.
4: Warum verändert gerade generative KI den Bedarf an Rechenzentren so massiv? Und warum reden wir am Ende über die Infrastruktur so wenig?
3: Also bei generativer KI sprechen wir eben um KI, die etwas generiert. Das heißt, das ist eine KI, die kreiert dann zum Beispiel Text oder Bilder oder auch Videos. Anders als eine KI, die zum Beispiel einfach nur etwas analysiert und sich vielleicht Bilder anguckt in der Medizin zum Beispiel oder so. Und das heißt, so eine generative KI muss mit ihrem gesamten Gedächtnis und ihrem ganzen Wissen geladen werden. Also das gesamte Modell muss geladen werden und das ist extrem aufwendig. Also da brauchen wir deutlich mehr Rechenleistung für und auch deutlich mehr Speicher. Und ich glaube, wir beobachten so eine Art FOMO, also so eine Fear of Missing Out, in der das ist ja nicht etwas, was nur Deutschland betrifft. Wir sehen diesen Ausbau in den USA ganz krass, wir sehen ihn aber eigentlich in allen Ländern, die solide Stromnetzwerke haben. Und da versuchen sich jetzt eben verschiedene Kooperationen irgendwie führend zu etablieren. Und wir beobachten fast sowas wie ein Wettrüsten oder so ein Wettrennen um Speicherplatz und Rechenleistung.
4: Warum wird darüber so wenig gesprochen?
3: Ich habe das Gefühl, dass wir mehr darüber reden, so langsam, dass es jetzt auch so langsam in den Vordergrund drückt in unseren Medien. Und ich glaube, dass wir leider so wenig darüber reden, weil es eben so schlechte Auswirkungen auf Umwelt und Klima hat. Und wir ja auch gerade in den USA zum Beispiel sehen, wie viele Menschen sich dagegen wehren, wie viele Proteste es gibt, wie viel Widerstand es gibt. Wir sehen es aber auch mittlerweile in Deutschland, wie viele Leute sich versuchen, sich zu informieren und zu organisieren gegen Rechenzentren. Und ich glaube, dass deswegen das Thema bisher so ein bisschen in den Hintergrund gerückt wurde, beziehungsweise wenig diskutiert wurde. Aber ich glaube auch, dass es jetzt immer mehr in den Vordergrund rückt.
4: Du hast es schon erwähnt, der enorme Bedarf an Strom. Und gleichzeitig wird nicht nur über neue Gaskraftwerke diskutiert, um diesen Energiebedarf abzusichern, sondern sie sollen auch gebaut werden. Wird also der KI-Boom letztlich nur durch neue fossile Infrastruktur ermöglicht?
3: Ja, die ganz kurze Antwort würde ich sagen ist ja. Wir haben in unserer Recherche gesehen, dass wir mindestens 7 Gaskraftwerke, die neu sind, die neu gebaut werden sollen, in direkter Umgebung zu neuen Rechenzentren finden konnten. Also
4: zum Beispiel wo? Hast du ein Beispiel wo?
3: In Bierstein, auch in Maintal, in Groß-Gerau. Also es gibt einige, das sieht man aber auf unserer Karte auch ganz leicht.
4: Die Tech-Konzerne ihrerseits behaupten ja gleichzeitig, die KI könne beim Klimaschutz helfen. Wo liegt für euch die Grenze zwischen tatsächlichen Möglichkeiten, tatsächlich, dass es vielleicht für den Klimaschutz etwas beiträgt, und dem Greenwashing, das ja vor allem den weiteren Ausbau legitimiert?
3: Ich würde das gar nicht ausschließen, dass wir in der Zukunft vielleicht Entwicklungen sehen, wo KI uns irgendwie hilft in der Klimakrise. Aber im Moment wissen wir ganz sicher, dass diese Gaskraftwerke und dieser enorme Strombedarf unsere Umwelt sehr negativ belastet, auch die Hitze der Rechenzentren, aber auch dieser Flächenzubau. Das ist ja in der Klimakrise auch problematisch, wenn wir über Hochwasser reden. Wir wissen halt nicht, ob in der Zukunft diese Technologie uns Lösungen bringt. Das kann natürlich sein. Dafür müssten wir aber auch finanziell darin investieren. Das heißt, wir müssten Serverflächen mieten, wir müssen Forschende bezahlen, damit eben KI-Modelle entwickelt werden, die uns hier helfen können. Das sehe ich nicht. Deswegen glaube ich, handelt es sich hier um Greenwashing.
4: Wenn irgendwo ein riesiges Rechenzentrum geplant wird, heißt es oft Investition, Innovation und Arbeitsplätze. Eure Recherche stellt dieses Versprechen ziemlich deutlich in Frage. Was bleibt am Ende für eine Kommune, wenn sie die Serverhallen genehmigt hat und dann dort gebaut worden sind?
3: Also erstmal steht da jetzt ein gigantisches Gebäude, wo vorher vielleicht ein Acker war oder ein ehemaliges AKW oder ein Wald sogar. Teilweise sollen Wälder gerodet werden für diese Rechenzentren. Das bedeutet auch Lärm. Also Leute, die in der Nähe von Rechenzentren wohnen, haben schon berichtet, dass es Geräusche macht, dass Sensoren. Bedeutet auch Hitze. Also es gibt dann eben diese Hitzeinseln, die entstehen.
4: Eure Karte soll auch ein Werkzeug für den lokalen Widerstand sein, den du auch schon angesprochen hast, weil ihr ja Informationen von lokalen Bürgerinitiativen bekommt. Wo können Menschen, aber auch Kommunen überhaupt noch Einfluss nehmen, wenn ein Rechenzentrum in der Regel von der Landesregierung als Zukunftsinvestition verkauft wird?
3: Also unsere Karte soll auch eben lokalen Widerstand vernetzen. Wir haben die Hoffnung, dass so Leute voneinander lernen können, weil wir sehen,

0: diese Kommune jetzt ein Grundstück kauft, dann muss sie den Flächennutzungsplan ändern, um da ein Rechenzentrum zu bauen. Und das ist dann öffentlich. Also das liegt öffentlich aus und da kann man als Bürgerin kann man da sehr gut einhaken und da noch sehr viel verändern.
1: Das sagte Physikerin Tiziana von Witzleben. Sie arbeitet in dem Projekt Heiße Luft. Das Projekt Heiße Luft macht in einer Online-Karte sichtbar, wo in Deutschland neue Rechenzentren entstehen, aber auch, wer am Ende von diesem Boom profitiert. Diese Online-Karte ist aufzurufen unter heißeluft.org. Radio Dreieckland sprach mit ihr darüber. In dem Interview heißt es erstens, in Groß-Gerau soll ein Gaskraftwerk gebaut werden. Das ist unzutreffend. Ein Gaskraftwerk soll in Groß-Krotzenburg errichtet werden. Und zweiter Fehler, das Bauleitverfahren wurde nicht in Bierstein, sondern in Schöneck ausgerollt. Groß-Gerau und Bierstein sind allerdings auch Beispiele für erfolgreichen Widerstand. Ihr hört das Morgenmagazin. Wir haben es 9:45. Wir kommen an dieser Stelle gleich nochmal zu ein paar Veranstaltungsterminen für Berlin, Potsdam und Dresden. Vorab gibt es aber noch ein bisschen Musik. Und zwar hören wir Musik aus Leipzig. Wir hören ein Stück von Twins and Color. Wir hören Breakdown Schedule for the Summer.

0: 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Wenn euch die Musik gefallen hat, dann könnt ihr euch Twins in Color auch live anschauen jetzt in der nächsten Zeit. Sie spielen zum Beispiel am 16.09. wollten sie eigentlich in Wurzen spielen, aber anscheinend wurde das gestrichen. Dann spielen sie aber wahrscheinlich irgendwo anders. Am 4.10. spielen sie im Fitnessclub in Leipzig. Am 17.10. spielen sie wohl auch nochmal in Leipzig, aber man weiß noch nicht wo. Am 16.11. spielen sie in Dresden. Am 27.11. nochmal in Leipzig bei Ilses Erika und am 7.12. auch in Berlin, im Schokoladen sogar. Kann man sich ja vielleicht ganz gut anschauen. Ihr hört das Morgenmagazin, wir haben es 10 Minuten vor 10 und wir werfen mal einen Blick auf aktuelle Veranstaltungen in Berlin und Potsdam. Heute gibt's von der Basta Erwerbsloseninitiative gibt's eine Beratung zu Bürgergeld und Co. 16 Uhr in der Schererstraße 8 im Wedding. Also eigentlich jeden Mittwoch, außer am letzten Mittwoch im Monat. 16 bis 19 Uhr auf Englisch und auf Deutsch. Und falls ihr andere konkrete Sprachwünsche habt, dann könnt ihr die vorher auch erfragen. Und dann wird sich im besten Fall um Übersetzung gekümmert. Außerdem gibt es heute eine Kundgebung bzw. eine Demo gegen den Wahlkampfabschluss der AfD bei den Landtagswahlen in Sachsen-Anhalt. Das findet heute statt am Eastgate in Marzahn. Es wird Musik geben, es gibt Themeninseln, eine Tombola und demonstriert wird gegen das Kaputtsparen des Gesundheitssystems, gegen Kürzungen sozialer Angebote, gegen die Erhöhung des Rentenalters, gegen die Wehrpflicht, Aufrüstung, Waffenlieferung und Krieg. Es werden viele Themen abgedeckt und wenn ihr daran teilnehmen wollt, dann könnt ihr, jetzt habe ich hier gar nicht die Uhrzeit, ist ja peinlich, müsst ihr nachgucken, auf Stressfaktor steht das, habe ich nicht mit aufgeschrieben, aber heute findet das, 16.30 am Eastgate in Marzahn gibt es die Demo heute. Und außerdem könnt ihr in eine Lesung gehen, heute Abend um 18 Uhr lädt die Spore-Initiative in Berlin-Neukölln zu Lesung und Gespräch unter dem Titel Widerstand ist Liebe ein. Im Mittelpunkt stehen literarische Einblicke in die Palästina-Bewegung in Deutschland sowie Texte aus Gaza. Neben den Lesungen erwarten euch Diskussionen über die Rolle von Literatur, ein Bazar und Essen von Cedar Voices. Der Eintritt, der erfolgt auf Spendenbasis zur Unterstützung von Menschen in Gaza und im Libanon. Und stattfinden tut das Ganze in der Hermannstraße 86 in Berlin. Und 18 Uhr ist das heute Abend. Gucken wir mal nach Dresden. Da finden ja aktuell die anarchistischen Tage statt, also in dieser Woche. Und im Rahmen der Dresdner sogenannten A-Tage findet heute von 16.30 bis 21 Uhr im Projektraum Mangelwirtschaft auf der Overbeckstraße 26 ein Workshop statt zur Versorgung schwerer Blutungen. Also ob nach Unfällen oder auch im Alltag, starke Blutungen, die können schnell lebensbedrohlich werden. Und im praxisnahen Bleeding Control Course lernen Teilnehmende wichtige Techniken wie das Anlegen von zum Beispiel Druckverbänden, den Einsatz von Tourniquets und die Wundtamponade. Die Plätze sind begrenzt und deshalb solltet ihr euch vorher anmelden per E-Mail unter atage-dd@systemli.org. Außerdem im Rahmen der Dresdner A-Tage lädt auch das Gewerkschaftslokal der FAU Dresden auf der Bürgerstraße 52 heute ein, 17 Uhr zur Vernissage Solidarity with Ukraine. Die Fotoausstellung, die zeigt Eindrücke von solidarischen Delegationsreisen in die Ukraine. Neben einer geführten Tour durch die Ausstellung erwarten die Besuchenden ab 19 Uhr ein persönlicher Reisebericht sowie eine Auktion ab 20.30 Uhr, um Spenden für die nächste Reise im Oktober zu sammeln. Und Essen gibt es auch. Und wir werfen den letzten Blick nach Potsdam. Da findet heute der Gutscheintausch der Seebrücke Potsdam statt. Heute um 16 bis 19 Uhr im Büro von Refugees Emancipation in der Zeppelinstraße 25. Und die Aktion, die richtet sich gegen die sogenannte Bezahlkarte für Geflüchtete. Unterstützerinnen und Unterstützer, die Zugang zu Bargeld haben, die können dann vor Ort Geldbeträge 1:1 gegen Supermarktgutscheine tauschen, um den Betroffenen flexiblen und diskriminierungsfreien Einkauf mit Bargeld zu ermöglichen. Außerdem in Potsdam heute Abend um 19 Uhr stellt die Autorin Marie Müller-Zetsche ihr neues Buch im Potsdamer Buchladen Sputnik vor. In Erneuerung der alten Rechten beleuchtet sie die Modernisierung und Vernetzung rechtsradikaler Ideologien in Deutschland und Frankreich nach 1945. Die öffentliche Lesung, die findet in der Charlottenstraße 28 statt. Und außerdem gibt es eine Filmvorführung heute des Films Staatsschutz mit anschließendem Publikumsgespräch ab 18 Uhr im Thalia-Programmkino in Potsdam. Das ist in der Rudolf-Breitscheid-Straße 50. Und der Spielfilm von Faraz Shariat, der thematisiert den Kampf einer jungen Staatsanwältin gegen Rassismus und eine Mauer des Schweigens innerhalb des Justizapparats. Nach dem Film gibt es eine Diskussionsrunde mit Hannes Püschel von der Initiative Opferperspektive. Trailer und weitere Infos, die findet ihr unter www.staatsschutz-film.de. Und Tickets, die gibt es unter kurzlinks.de/Staatsschutz. Das war jetzt viel Text. Soweit zu aktuellen Veranstaltungen in Berlin, Dresden und Potsdam heute am 9. September 2026. Wir haben es nicht mal mehr 9:55 und deshalb vielleicht noch ein kleiner Programmausblick an dieser Stelle. Hier schließen wir gleich an mit Korax Intim. Da könnt ihr alle oder Mitwirkende von Korax mal ein bisschen genauer unter die Lupe nehmen. Also Korax kommt mit dem eigenen Team ins Gespräch. Bei Radio Blau, da läuft gleich 45 Minutes Indie-Pop aus allen Dekaden sowie Twee-Pop, Soul, Singer-Songwriter, Folk, Afrobeat, Jazz, Country und Ambient. Beim Radio Unerhört in Marburg, da laufen jetzt die Crunchy Nuts, aktuelle Rockmusik mit Festivalberichten. Und wo sind wir hier? Ich glaube, das ist Freie Radio Stuttgart. Da läuft gleich DARC und die Sendung geht heute der Frage nach, woher eigentlich das Wort Mayday kommt. Jeder kennt's, alle benutzen es in Notfällen, aber wie ist es eigentlich entstanden? Am Ende der Sendung werdet ihr das wissen. Soweit zum Programm bei den Freien Radios jetzt in den kommenden Stunden. Und hier zum Schluss nochmal meine aggressive Bewerbung des Förder- und Freundeskreises von Radio Korax.
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0: 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Und damit sind wir schon am Ende des heutigen Morgenmagazins angelangt. Ich bedanke mich ganz herzlich fürs Zuhören und verabschiede mich nach Sachsen, Sachsen-Anhalt, Berlin und Brandenburg. Liebe Grüße auch in den Süden nach Stuttgart. Und ich verabschiede mich mit einem Stück von Jamie T und Fred Again. Wir hören Lights Burn Dimmer. Und vielleicht als kleiner Hinweis, Jamie T bringt jetzt auch ein neues Album raus im Herbst. Ich glaube, am 1. Oktober kommt es raus. Geht dann auch auf Tour, aber für Deutschland sind noch keine Termine geplant. Aber auf jeden Fall in Großbritannien. Tschüss.
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0: Vielen Dank an die Kollegen von Radio Korax. Das war die Morning Show aus Halle. Und jetzt ist es 10 Uhr.
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Hallo, liebe Hörerinnen und Hörer. Auch in der 604. Ausgabe von Radio DARC geht es wieder um die spannende Welt der Technik und der Wissenschaft. Hierzu begrüßen wir Sie wie jede Woche wieder recht herzlich. Das Datum der Erstveröffentlichung ist Freitag, der 4. September 2026. Ich bin Cody Farren und werde Sie durch die kommende Sendestunde führen. Heute gehen wir unter anderem der Frage nach, woher das Wort Mayday eigentlich kommt. Jeder kennt es, jeder benutzt es in Notfällen, aber wie ist es entstanden? Am Ende der Sendung werden Sie es wissen. Aber starten wir in diese Sendestunde mit Sound aus den goldenen Zeiten des Radios. Das waren die 70er und 80er Jahre. Hier ist guter alter Rock aus Holland. Hier ist die Gruppe Rene and the Alligators mit Whole Lot of Shaking Going On. Und damit heizen wir erstmal die Endstufenröhren so richtig auf Temperatur.

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1: Heute mit diesen Themen. Hamcation Awards 2027. Nominierungen aus aller Welt gesucht. Grüße aus Tokio. Highlights von der Ham Fair 2026. Newsletter Öffentlichkeitsarbeit 7. 2026 erschienen und großer Funkflohmarkt in Eggenfelden. Am Mikrofon Conny Ferrin. Die Organisatoren der Orlando Hamcation 2027 rufen die weltweite Amateurfunkgemeinschaft dazu auf, herausragende Funkamateure für die Hamcation Awards 2027 zu nominieren. Mit den jährlich verliehenen Auszeichnungen werden Mitglieder der Amateurfunkgemeinschaft gewürdigt, die sich in besonderem Maße durch Engagement, Einsatzbereitschaft und ihren Beitrag zum Amateurfunk hervorgetan haben. Gesucht werden insbesondere Menschen, die sich über das übliche Maß hinaus für die Gemeinschaft einsetzen und damit dazu beitragen, den Amateurfunk zu erhalten und weiterzuentwickeln. Dabei geht es nicht unbedingt um Personen, die nach Anerkennung für ihre Arbeit suchen. Vielmehr stehen Funkamateure im Mittelpunkt, die sich aus Überzeugung und aus Freude an der Gemeinschaft engagieren. Mit den Awards sollen ihre besonderen Leistungen sichtbar gemacht und entsprechend gewürdigt werden. Die Organisatoren der Orlando Hamcation 2027 freuen sich ausdrücklich über Nominierungen aus aller Welt. Weitere Informationen zu den Hamcation Awards sowie zur Einreichung von Nominierungen gibt es auf der offiziellen Webseite. Die Orlando Hamcation findet statt vom 12. bis 14. Februar 2027 auf dem Gelände der Central Florida Fairgrounds and Expo Park in Orlando, Florida, US of A. Unser DARC-Vorstandsvorsitzender Christian Enzfellner, Delta Lima 3, Mike Bravo Golf und Thomas Wrede, Delta Foxtrot 2, Oscar Oscar, Leiter des Referats Ausland, waren zu Gast auf der Tokyo Ham Fair in der japanischen Hauptstadt. Sie besuchten am vergangenen Wochenende die größte Amateurfunkmesse Asiens. Im Messezentrum Ariake, Jim X, herrschte großartige Stimmung. Der japanische Amateurfunkverband JARL feiert momentan sein 100-jähriges Bestehen. Das Motto lautet Build up the antenna of curiosity. Unsere DARC-Vertreter führten viele wichtige Fachgespräche zum Jubiläum. Ein zentrales Thema war die internationale Nachwuchsförderung. Überall löten Kinder und Jugendliche kleine Bausätze. Auch die Hersteller von Amateurfunkgeräten stellen traditionell wieder ihre Neuigkeiten vor. So hat die Firma ICOM das lang gehütete Geheimnis um das Projekt X026 gelüftet. Es war ein neuer Alban-Transceiver mit der Bezeichnung IC7110. Er wurde feierlich enthüllt. Das Gerät verbindet moderne SDR-Technik mit kompaktem Mobilfunkdesign. Es ist der direkte Nachfolger des beliebten IC7100. Die wichtigsten Merkmale im Überblick: Touch-Display mit 4,3 Zoll Diagonale. Eingebauter Lautsprecher direkt im Bedienteil. Mikrofonanschluss am Kopf für leichte Fahrzeugmontage. Echter Dualempfang auf zwei Bändern gleichzeitig. Moderne Anschlüsse über USB-C, Bluetooth und WLAN sowie 100 Watt Sendeleistung auf Kurzwelle. Ebenfalls am Stand zu sehen waren der neue IC7300 Mark II mit LAN und HDMI-Schnittstelle. Neben ICOM präsentierten sich auch Yaesu und Kenwood in Tokio. Kenwood zeigte einen TS-890 spektakulär in einem Offroad-Geländewagen. Besondere Hingucker waren handgefertigte Morsetasten im Stil japanischer Tempeltore. Diese Tempel-Pedals verbinden Tradition mit höchster Präzision. Der neue Newsletter für Presse- und Öffentlichkeitsarbeit des DARC e.V., Ausgabe 07/2026, ist erschienen. Auch diesmal gibt es wieder interessante, aktuelle Themen, wie folgt. Mitgliedschaft Pro 2026. Jubiläen für die Öffentlichkeitsarbeit nutzen. 10 goldene Regeln für die Erstellung eigener Pressemitteilungen. 53. Dortmunder Amateurfunktreffen am 25. Oktober. Geschichten aus der Praxis. Der Ortsverband KAM feierte Sommerfest. OV Stromberg gestaltete Ferienprogramm in Sachsenheim und das Amateurfunkhobby in der SWR-Landesschau. Der Newsletter Öffentlichkeitsarbeit ist eine Information für DARC-Mitglieder, die sich mit der Thematik Presse- und Öffentlichkeitsarbeit sowie Veranstaltungsmanagement näher befassen möchten. 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Wir freuen uns außerdem immer über Themenvorschläge und Berichte rund um die Öffentlichkeitsarbeit im DARC. Am 3. Oktober 2026 gibt es wieder die Möglichkeit, sich am größten Elektronikflohmarkt Deutschlands nach der Ham Radio mit Elektronikbedarf aller Art einzudecken. Der Veranstalter, der DARC-Ortsverband Rottal-Inn, erwartet hierzu wieder Aussteller und Anbieter aus 7 Nationen. Auf einer Fläche von 1500 Quadratmetern an über 250 Tischen wird tonnenweise Elektronik und Amateurfunktechnik zu finden sein. Zum zweiten Mal ist die Firma ICOM Europe mit dem Messestand und den neuesten Modellen aus dem Bereich des Amateurfunks zu Gast. Mit dabei ist ebenso wieder der Förderverein Amateurfunkmuseum e.V. Veranstaltungsort ist die Rottgauhalle im bayerischen Eggenfelden, etwa 100 Kilometer östlich von München. Für die Besucher ist der Flohmarkt am Samstag, dem 3. Oktober, von 9 bis ca. 16 Uhr geöffnet. Seit 1991 ist der erste Samstag im Oktober traditionell ein fester Bestandteil im Veranstaltungskalender der Anbieter und der Besucher. Das Organisatorenteam des Ortsverbandes Rottal-Inn freut sich auf zahlreiche Besucher. Das waren unsere heutigen Meldungen aus der Funkwelt für Sie. Unser nächster Titel ist ein Musikwunsch von Bernie, Delta Lima 6 X-Ray Bravo aus Hamburg. Er schreibt uns per E-Mail wie folgt. Ich wünsche mir Tonight von der Gruppe The Move. Das habe ich schon wirklich lange nicht mehr im Radio gehört. Ja, Bernie, das stimmt. The Move war eine britische Rockband aus den 1960er und 1970er Jahren und die ist wirklich nahezu in Vergessenheit geraten. Es gibt übrigens eine kleine Anekdote zu dieser Band zu erzählen. Sie wurde vom damaligen britischen Premierminister Harold Wilson wegen Beleidigung verklagt, nachdem sie zum Erscheinen der Single Flowers in the Rain eine anstößige Werbepostkarte veröffentlicht hatten, die Wilson im Bad karikierte. Wie es ausging, wissen wir nicht. Aber was wir wissen ist, dass The Move wirklich gute Musik gemacht haben. Hier sind sie nun für dich, lieber Bernie.

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1: Auch dieses Jahr gibt es ein Herbstmuseumsfest im Rundfunkmuseum Cham. Diesmal etwas länger. Das letzte Mal war es ja nur am Nachmittag. Diesmal geht es 7 Stunden lang, jeweils von 10 bis 17 Uhr, am Samstag den 12. und am Sonntag den 13. September. Geboten sind unter anderem die Live-Radioshow auf der Museumsbühne mit Interviews und Quizfragen von einem Profiteam von Mitarbeitern des Bayerischen und des Hessischen Rundfunks. Dabei sind auch Musikwünsche möglich. Bei Raritäten sollte man diese eventuell aber selber mitbringen, gerne auch auf Schallplatte. Das Gerät zum Abspielen ist vorhanden. Es handelt sich ja um ein Museum. Und dann ist auch der auf 8 Meter Länge ausfahrbare Tongalgen aus dem Komödienstadel wieder im Einsatz, mit dem man das Mikrofon in Sekundenschnelle ins Publikum bringen kann, ohne dass da einer rumlaufen muss. Dann gibt es wieder die große Physik- und Technikshow mit spektakulärer Hochspannungs- und auch Hochstromshow, wie mancher sie noch aus dem Deutschen Museum kennen mag, wo es sie aktuell leider nicht gibt. Dann Mitmachführungen aus Physik und Technik, viele neu hinzugekommene Versuchsstationen. Die Welt von Radio, Fernsehen, Tonaufzeichnung und Kommunikation von den Anfängen bis heute. Geschichte und Geschichten, Musik, Tondokumente, Originalexponate. 12 Mittelwellensender der 30er Jahre spielen mit Originalprogrammen live on air. Dazu Sonderausstellungen, Kinderradios, Kitschradios, Kultradios, Kuriositäten. Radio International, Radios aus ganz Europa und Amerika, Radiodesign 20 Länder und 100 Jahre. Der Amateurfunk kommt auch nicht zu kurz. Amateurfunk und Telekommunikation, faszinierende Vorführungen des Funkerteams, die Funkamateure und auch Laien begeistern. Eine Multivisionsshow im Röhrenraum, also die ist dann schon auf einem modernen Bildschirm, nicht auf einem Röhrenbildschirm, das gibt es anderswo auch zu sehen, sogar Röhrenbeamer. Einzigartig in Europa, diese Multivisionsshow, eine der größten Erfindungen der Menschheit in 6 Minuten. Der Transistor ist dann wohl eine kleinere Erfindung, naja, ist ja kleiner. Aber auf jeden Fall die Geschichte der Röhre. Dann gibt's eine neue Dauerausstellung, militärische Nachrichtentechnik 1933 bis 1945. Große Ausstellung äußerst seltener historischer Geräte und Technik. Für Kinder und Jugendliche gibt es unter anderem Faszination Mikrofon, Blue Box, das ist also, wo man sich selber in einer Wüstenlandschaft oder in Venedig zeigen kann, Roboterkämpfe, Kinderradioshow, Physik zum Anfassen, Experimente für Kinder. In einer großen Verlosung gibt es 10 Werbekultradios und 20 kostenlose Familieneintrittskarten zu gewinnen. Eine Bewirtung gibt es auch an der Theke beim Saalzugang, man ist also nicht gezwungen, um die Ecke zum Burger King zu gehen, der dort auch wirklich nicht zu empfehlen ist. Und es gibt super Radiobausätze gegen 35 Euro Spende. Eintritt kostet 7,50, für Jugendliche 5 Euro, Kinder bis 10 Jahre und Mitglieder kommen umsonst rein. Das Rundfunkmuseum ist in der Sudetenstraße 2a in Cham. Am besten googeln. Da kann man auch sehr gut parken. Das ist ja der Vorteil. Es ist eigentlich aus ganz Deutschland gut erreichbar und im Gegensatz zum Deutschen Museum nicht mitten in einer Großstadt, sondern entspannt in einem Industriegebiet. Ein Beitrag von Wolf Dieter, Delta Lima 2, Mike Charlie Delta.

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1: Du hast es in Filmen, in Serien, in Nachrichtensendungen gehört. Mayday, Mayday, Mayday. Es ist das bekannteste Notsignal der Welt, verwendet von Piloten, Schiffskapitänen und Rettungsteams in lebensbedrohlichen Situationen. Aber es gibt eine Frage, die sich fast niemand stellt. Warum Mayday? Was bedeutet das eigentlich? Und warum wird es dreimal wiederholt? 1923. Der Flugverkehr zwischen England und Frankreich explodiert. Flugzeuge überqueren täglich den Ärmelkanal. Nebel, starke Winde, Motoren, die über dem Meer ausfallen. Die Piloten brauchten eine Möglichkeit, per Funk Hilfe zu rufen. Es gab das SOS im Morsecode perfekt, aber im Sprechfunk löste sich der Buchstabe S im Rauschen auf. Ein panischer Pilot, der SOS ins Funkgerät schreit, konnte wie alles andere klingen. Das System hing von einem Buchstaben ab, den das Radio zerstörte. Der Croydon Airport bei London war damals der größte Flughafen Englands. Sein leitender Funker, Frederick Stanley Mockford, erhielt Aufgabe, ein Wort zu erfinden. Ein einziges Wort, das jeder Pilot in jeder Sprache, bei jedem Panikniveau sofort als Notsignal verstehen würde. Mockford schaute sich die Routen an. Die meisten Flüge gingen von Croydon nach Le Bourget, Paris. Englische Piloten, französische Fluglotsen. Das Wort musste auf beiden Seiten des Kanals funktionieren. Er wählte das Französische. Venez m'aider, komm mir zu Hilfe. Komprimiert auf seine kürzeste Form. M'aider. Auf Englisch klang das genau wie Mayday. Im Februar 1923 wurde das Signal real getestet. Ein RAF-Wasserflugzeug mit ausgefallenen Motoren über dem Kanal sendete das Signal dreimal. Dover schickte Hilfe. Es funktionierte. Ein einzelner Mann erfand das wichtigste Wort der Weltluftfahrt. Und die ganze Welt übernahm es, ohne zu wissen, dass es Französisch war. Hier ist das Detail, das fast niemand erwähnt. Mayday ist eine phonetische Umschrift des französischen AFA Mäder. Aber Mäder ist nicht die grammatikalisch korrekte Art, auf Französisch Hilf mir zu sagen, ist ein Infinitiv. Das Äquivalent dazu auf Englisch to help me, zu schreien statt help me. Die ganze Welt übernahm ein Notsignal mit falscher Grammatik. Mockford wählte die Form, die besser klang, nicht die, die richtig war. Und es war nicht nur das Mayday. Das gesamte Notfallprotokoll ist still auf Französisch. Pan Pan, das Dringlichkeitssignal der zweiten Stufe, kommt vom französischen Panne, mechanisches Versagen. Ceylon's Mayday, der Befehl, der alle Stationen zum Schweigen verpflichtet, ist die englische Umschrift von Silence, kommt von Silence Fini. Amerikanische Piloten, japanische Kapitäne, deutsche Funker, sie alle verwenden in Notfällen französische Wörter, ohne es zu wissen. Also wenn du das nächste Mal Mayday in einem Film oder einer Nachrichtensendung hörst, weißt du es. Es ist kein Englisch, es ist Französisch. Schlecht ausgesprochen von einem Engländer namens Frederick Mockford. Auf einem Flughafen, der nicht mehr existiert, um ein Problem zwischen zwei Ländern zu lösen, die durch 34 Kilometer Wasser getrennt sind. Eine einzige Person, ein einziges Wort, grammatikalisch falsch und das Leben gerettet hat auf allen Ozeanen und Himmeln des Planeten. Manchmal haben die einfachsten Dinge die präzisesten Geschichten.

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1: Liebe DXer und Funkamateure, heute möchte ich nochmal ein recht interessantes Gebiet der Kommunikationstechnik aufgreifen. Neben anderen Faktoren wie dem übertragenen Frequenzspektrum und dem Frequenzgang kommt dem Dynamikumfang einer Sendung entscheidende Bedeutung zu. Daher habe ich mir gedacht, stelle ich Ihnen heute mal die Technik der Dynamikkompressionen näher vor. Der Dynamikumfang oder auch Dynamikbereich bezeichnet im Allgemeinen technischen, physikalischen oder mathematischen Zusammenhängen das Verhältnis aus Maximum und Minimum einer physikalischen Größe. Das Wort hört sich sehr technisch an, aber Dynamikumfänge kommen im gesamten Leben vor. So findet man natürlich in der Musik und in der Akustik diese Größe. Das ist der Unterschied zwischen einem leisen, gerade noch hörbaren Ton und der Schmerzgrenze. Auch in der Optik gibt es Dynamikumfänge, nämlich zwischen den hellsten und dunkelsten Teilen eines Bildes oder Ausdrucks. Und natürlich in der Funktechnik. Jeder Empfänger hat nur einen gewissen Bereich, in dem er Empfangssignale verarbeiten kann. Das schwächste, gerade noch hörbare Signal stellt das Minimum dar. Und das stärkste, das gerade noch keine Intermodulation produziert, ist die Obergrenze. Dynamikumfänge werden daher immer als Verhältniszahlen ausgedrückt, also dem Quotienten zwischen der Ober- und Untergrenze. Da man es sehr oft mit großen Unterschieden zu tun hat, verwendet man in der Regel das Dezibel, um einen Dynamikbereich zu beschreiben. Das ist der 10er-Logarithmus dieses Verhältnisses. 10 Dezibel bedeuten beispielsweise 10-fache Leistung. 30 Dezibel dementsprechend 1000-fache Leistung. Interessant ist, dass die meisten physikalischen Größen, die in der Natur vorkommen, ungefähr 100 Dezibel Dynamikumfang haben, also Leistungsumfang von 1 zu 10 Milliarden. So gilt das für den Dynamikumfang des menschlichen Ohres und des Auges. Gute Kurzwellenempfänger sollten mindestens 100 Dezibel intermodulationsfreien Dynamikumfang aufweisen. Spitzengeräte erreichen hier sogar noch etwas mehr. Nicht ganz so groß ist der Dynamikumfang der menschlichen Sprache. Sie hat ca. 25 bis 30 Dezibel Umfang, entsprechend rund 1 zu 300 bis 1 zu 1000 bezogen auf die abgegebene Schallleistung. Das hängt etwas von der Person ab und auch von der Sprache, die gesprochen wird. Auch hier gibt es einen interessanten Aspekt. Das amerikanische Englisch und auch Chinesisch sind diejenigen Sprachen, die die geringste Dynamikumfänge aufweisen. Beim britischen Englisch ist es umgekehrt. Hier spricht man eher in Spitzen und bewegt sich weiter oben in der Werteskala. Der Dynamikumfang wird gerade in der Funktechnik sehr wichtig, denn generell muss jedes übertragene Signal über das Außenrauschen drüber kommen. Das sogenannte Signal-Rausch-Verhältnis muss positiv sein. Sofern man UKW-Sender betrachtet, ist hier von 60 Dezibel und mehr die Rede. Das ist eine super Qualität. Eine ausreichende Verständlichkeit erreicht man mit 20 Dezibel und so bei 10 Dezibel ist wohl die absolute Untergrenze. Daher wird nahezu nirgendwo in der technischen Signalverarbeitung der natürliche Dynamikumfang so belassen, wie er ist. Fast immer engt man ihn ein, um eine bessere Übertragungsqualität zu erhalten. Auch Radio DARC, die Sendung, die Sie gerade hören, benutzt Dynamikkompressoren in den Sendern. Wie diese genau funktionieren und welche Techniken es hierfür gibt, das erfahren Sie gleich.

Sie hören Radio DRC mit einem Technikbeitrag zur Dynamikkompression. Nach unten wird der Dynamikbereich durch das Grundrauschen des Übertragungssystems begrenzt. Werden Signale unterhalb dieses minimalen Pegels ausgesteuert, würden sie vom Rauschen maskiert und dadurch unhörbar werden. Nach oben wird der Dynamikbereich zu Erreichen der maximalen Aussteuerung des Systems ohne hörbare Verzerrungen begrenzt. Da Übertragungstechniken den größten Dynamikbereich aller natürlichen Signalquellen nicht verarbeiten können, findet in der technischen Praxis fast immer eine Dynamikkompression statt. Das heißt, eine gewollte Verkleinerung des Dynamikbereichs. Bei der Komprimierung eines fertigen Musikstücks werden zum Beispiel nicht wahrnehmbare, kurzzeitige Pegelspitzen abgeschwächt. Danach kann das Gesamtsignal verstärkt werden, ohne dass es zu einer Übersteuerung kommt. Das lautere Gesamtsignal bietet technische und psychoakustische Vorteile. Es kommt besser über das Rauschen der Übertragungsstrecke hinweg. Das speziell ist für die Kurzwelle wichtig, wo die Übertragungsqualität nur eingeschränkt ist. Auch im Sprechfunk werden fast immer Dynamikkompressoren eingesetzt, um die Sendeleistung gleichmäßig und möglichst hoch aussteuern zu können. Speziell die Funkamateure wissen um den entscheidenden Effekt einer guten Kompression. Er kann den Unterschied zwischen Hören und Nichthören ausmachen. Generell muss man überall da, wo eine konsistente Lautheit von unterschiedlichen, gleichzeitig oder nacheinander hörbaren Signalen gefordert ist, Dynamikkompressoren einsetzen. So natürlich auch bei dieser Rundfunksendung. Es gibt zwei Typen von Dynamikkompressoren. Das ist der Limiter und der Kompressor. Fast immer sind beide Funktionen in einem Gerät vereinigt. Ein Limiter begrenzt einfach die maximale Aussteuerung auf harte Art und Weise. Er schneidet vorhandene Sprachspitzen einfach ab. Ein Kompressor geht etwas subtiler vor. Er regelt Lautstärkeunterschiede einfach etwas aus. Wie funktioniert das nun im Detail? Entscheidend ist die sogenannte Hüllkurve eines Signals. Das ist der Verlauf des Spitzenpegels. Diesen kann man gleichrichten und eine Regelspannung gewinnen, die dann die Durchgangsverstärkung eines nachgeschalteten Verstärkers regelt. Der Dynamikverlauf wird also komprimiert, der Lautstärkeunterschied zwischen den leisen und lauten Passagen wird reduziert. In der Digitaltechnik dient hierfür ein AD-Wandler, der eine entsprechende Messgröße aus dem Verlauf der Hüllkurve gewinnt. Grundsätzlich wird zwischen Breitband- und Multibandkompressoren unterschieden. Wird der Pegel des gesamten Eingangssignals gleichmäßig bearbeitet, spricht man von einem Breitbandkompressor. Dieser Typ wird häufig auch als Singleband- oder Einbandkompressor bezeichnet. Diese Technik ist relativ einfach aufzubauen und preisgünstig, hat aber einen gewissen Nachteil. Nur die pegelstärkste Komponente regelt den Verstärkungsverlauf, was geringere Anteile zurücktreten lässt. So verschenkt man leider einiges an Potenzial. Bei den Multiband-Kompressoren ist das anders. In diesen wird das Eingangssignal vor der eigentlichen Bearbeitung mittels einer Frequenzweiche in mehrere Frequenzbänder aufgeteilt. Jedes dieser Frequenzbänder wird von einem unabhängigen Kompressorschaltkreis bearbeitet und verdichtet. Am Ausgang werden alle Bänder wieder zusammengemischt. Auf diese Weise ist es möglich, komplexe und breitbandige Mischsignale homogen zu verdichten, ohne dabei die unnatürliche gegenseitige Beeinflussung verschiedener Frequenzbänder in Kauf nehmen zu müssen. Im Rundfunkbereich ist ein Gerät dieser Wahl ein sogenannter Optimode-Prozessor. Dieser wurde in den 70er Jahren von der amerikanischen Firma Auburn Electronics entwickelt und ist auch heute noch der Standard in fast allen Radiosendern dieser Welt. Er erfüllt mehrere Funktionen. Auch wir bei Radio DRC verwenden für unsere Programme Optimode Multiband-Prozessoren. Diese Geräte sind in einem 19-Zoll-Gehäuse untergebracht und wiegen ca. 50 Newton. Das vorhandene NF-Signal wird zunächst für Kurzwelle auf einem Bereich von 0 bis 5200 Hertz gefiltert. Danach wird es in 5 Frequenzbänder aufgeteilt. Das ist 0 bis 180 Hertz, 180 bis 450 Hertz, 450 bis 700 Hertz, 700 bis 1600 Hertz und alles, was darüber ist. Jedes dieser Bänder wird unabhängig voneinander verdichtet, also in der Dynamik abgesenkt und am Ende wieder zusammengemischt. Für Kurzwelle verwenden wir eine Kompression von rund 8 Dezibel. Die Ausgangsdynamik wird also auf rund 20% eingeengt. Hört sich viel an, ist aber eher moderat. Wir sprechen ja vom Vergleich

Bei Briefmarken gibt es seit 2021 eine neue Technologie. Das ist bisher nicht so aufgefallen. Mancher hat es vielleicht gemerkt, dass neue Marken teilweise rechts so einen QR-Code-ähnlichen Aufdruck haben. Ja, das ist, damit man die Werte besser erkennen kann beim Scannen. Nein, das ist es nicht. Die sind jetzt nummeriert. Ja, jede Briefmarke hat jetzt eine Seriennummer. Aufgefallen ist das jetzt erst, weil einige Leute dicken Ärger bekommen haben, die, wie das eigentlich immer üblich war über die Jahre, Marken, die nicht abgestempelt worden sind, nochmal verwendet haben. Das war ja eigentlich in Ordnung, war eine Marke nicht entwertet, war sie nicht entwertet, war gültig und dann konnte man so vom Brief ablösen, auf einen neuen Brief draufkleben und hat auf die Art Porto gespart. So oft kam das jetzt nicht vor. Aber damit ist jetzt Schluss. Wenn man das immer noch macht, dann gibt das 50 Euro Bußgeld, denn das merkt die Post jetzt. Auch wenn die Marke nicht abgestempelt war, ist registriert, dass sie schon mal gebraucht war. Wenn die Marke tatsächlich nicht gebraucht war, dann kann man sie natürlich von einem Briefumschlag wieder ablösen oder den Briefumschlag anderweitig weiterverwenden. Machen soll man es allerdings auch nicht, man soll sie eigentlich dann zur Post bringen und umtauschen. Und mit gebrauchten Umschlägen muss man ohnehin vorsichtig sein, die haben unten so einen Laufcode. Das ist so ein leuchtoranger Barcode und wenn man denkt, man kann einen Umschlag

0: nochmal verwenden, mit neuer Briefmarke und diesen Barcode nicht durchstreicht, dann hat man Pech und der Brief kommt zu einem zurück. Der geht dann nämlich auf den Weg, den er schon mal gelaufen ist, und was da für eine Anschrift draufsteht, spielt dann gar keine Rolle. Das System erkennt den Barcode und dann kommt der Brief zu einem zurück und man wundert sich. Naja, aber diese Geschichte mit dem QR-Code für die Briefmarken, das ist Tatsache. Auch eine ungestempelte Briefmarke ist der Post als bereits gelaufen bekannt. Und wenn die nochmal in Umlauf kommt, dann knallt's. Offiziell hat einem das niemand verkündet, aber es gibt inzwischen einige Leute, die deshalb Ärger bekommen haben. Also zu sparsam darf man da nicht mehr sein. Offiziell sagt die Post, dass sie das deswegen machen, weil die Leute inzwischen die Briefmarken überall auf dem Brief hinkleben, nicht nur rechts oben, und sie dann beim Abstempeln nicht erwischt werden. Ist mir allerdings ehrlich gesagt nie begegnet. Entweder war ein Brief abgestempelt und dann überall, oder eben nicht. Aber es geht wohl eher darum, dass man sich auf Dauer das Stempeln sparen will. Wenn man noch Marken hat, die keinen QR-Code haben, dann kann man die natürlich noch benutzen, wenn sie ungestempelt sind. Egal, ob sie jetzt schon mal gebraucht waren oder nicht. Ist jetzt, denke ich, aber auch nicht das große Problem für die Post, dass die paar nicht abgestempelten Briefe, so angeblich um die 1%, dass da dann noch manche Leute die Briefmarke nochmal verwenden. Ein größeres Problem waren Fälschungen. Ja, es gibt tatsächlich Leute, die fälschen eine Briefmarke. Naja, und da ist wahrscheinlich der QR-Code dann auch sicherer. Kann man auch in der Wikipedia nachlesen, wie der aufgebaut ist. Ist also tatsächlich ein ganz interessantes System, von dem allerdings bisher fast noch niemand etwas mitbekommen hat. Außer er hat eine gebrauchte Briefmarke verwendet. Ein Beitrag von Wolf Dieter, Delta Lima 2, Mike Charlie Delta.
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2: Ein Funksignal, das am besten niemand hören will, ist Mayday. Denn wenn man so etwas wirklich mal hören sollte, dann ist das kein Scherz, dann sind Menschen in höchster Gefahr. Übrigens, die Verwendung von Notzeichen wie Mayday oder auch SOS ist im Amateurfunk strikt verboten und das aus gutem Grund. Eher keine Alarmsignale gehen momentan vom Zustand unserer Ionosphäre aus. Was genau momentan Sache ist im Hinblick auf die Wellenausbreitung, das erläutert uns an dieser Stelle wieder unser Funkwetterspezialist Christian Reiber, Delta Lima 8 Mike, Delta Whisky vom HF-Referat des DARC.
3: Nein, kein Grund für Alarm. Es steht kein Megamagnetsturm oder ähnliches vor der Tür. Tatsächlich war die erste Wochenhälfte sehr ruhig. So richtig aktiv war keine der auf der Sonne sichtbaren Regionen. Die Sonnenaktivität ging daher zurück und am Mittwoch wäre der Flux dann unter 100 Einheiten gefallen. Wäre, wenn nicht am Abend dieses Mittwochs eine neue aktive Region um den Sonnenrand gelugt und gleich mit einem M3-Flair guten Tag gesagt hätte. Das war das erste M-Flair seit einer Woche und die gerade mal einstelligen Zahlen der C-Flairs, die wir seither haben, fühlen sich fast schon nach Aktivitätsminimum an. Aber da sind wir noch lange nicht, wenngleich auch die Flair-Zahlen deutlich den langsamen Rückgang der Sonnenaktivität belegen. In den nächsten Monaten stehen die Chancen aber noch gut, dass wir im Herbst, Winter und Frühling wieder ein stabil öffnendes 10-Meter-Band bekommen. Nächstes Jahr sieht es da allerdings wohl schon deutlich schlechter aus. Man sollte es also nochmal nutzen. Etwas Geduld ist bis dahin allerdings noch gefragt, denn noch ist in der Ionosphäre Spätsommer. Die Muff liegt tagsüber über Mitteleuropa durchweg über 20 MHz und steigt bis 25 MHz an, sodass 15 Meter stabil öffnet und 10 Meter zumindest ab und zu in südliche Richtungen funktioniert. In knapp 3 Wochen ist dann die Herbsttag- und Nachtgleiche und das ist oft die Zeit, wo sich die Dinge dann drehen und binnen weniger Tage die oberen Bänder stabil nutzbar werden, wie Phönix aus der Asche. Der 90-Tages-Durchschnitt des solaren Flux liegt aktuell noch über 130 Einheiten und zeigt an, dass die Sonne ausreichende Energie für 12 und 10 Meter hat. Etwas nach oben wird es mit dem Flux in den nächsten Tagen auch gehen, denn die am Mittwoch aufgetauchte Region 4524 bleibt nicht allein. Da sind mindestens noch 4 weitere, die bis zur Wochenmitte in unser Blickfeld kommen werden. Wie weit das trägt, muss man dann sehen. Nach großen Sprüngen sieht es im Moment zwar eher nicht aus, aber das ist noch nicht das letzte Wort. Für den solaren Flux liegen die Erwartungen bei 105 bis 130 Einheiten. Das Erdmagnetfeld war am letzten Wochenende unruhig, in der Woche dann ruhig bis sehr ruhig. Zu Wochenbeginn wird ein kleines koronales Loch wirksam werden. Diese Störung wird aber sehr moderat ausfallen und auch nur kurz dauern. Da die dafür in Frage kommenden aktiven Regionen noch sehr weit östlich auf der Sonne liegen, ist auch das Risiko für erdgerichtete koronale Masseauswürfe gering, sodass das Erdmagnetfeld mindestens bis zur Wochenmitte weiter ruhig bleiben dürfte. 20, 17 und 15 Meter sind dann tagsüber wieder die Haupt-DX-Bänder. 12 und 10 Meter öffnen sporadisch, immer mehr über die F2-Region und nicht mehr über Sporadik E. Die längere Nacht wirkt sich jetzt deutlich aus. Noch bleibt das 30-Meter-Band die ganze Nacht offen, aber nicht mehr lange. 80 und 40 Meter bieten dafür immer besseres DX, in den nächsten Wochen auch wieder besonders entlang der Grey Line. Good DX!

das war's nun für heute. Wir sind leider schon wieder am Ende von Radio DARC angelangt. 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Wir hoffen, die Sendung hat Spaß gemacht. Wenn ja, sagen Sie es doch einfach weiter. Wenn Sie wollen, hören wir uns nächste Woche wieder. Gleiche Zeit, gleiche Frequenz. 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Moin, tschüss, servus und 73, gut DX. 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

Das war's nun wieder. Eine Stunde lang Radio DARC ist zu Ende gegangen. Die nächste Sendung gibt es bereits nächsten Mittwoch wieder, hier um 10 Uhr im Freien Radio für Stuttgart. Ich bin der AFU und war dafür innerhalb der Redaktion Radio Neckar verantwortlich. Tschüss.

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3: Hallo und herzlich willkommen zum Arbeitswelt-Podcast. Heute mit einer Folge zum 26. September. Ihr habt es sicher alle gehört, ihr habt es sicherlich alle aufgeschrieben und ihr seid bestimmt selber schon am Bewerben. Es wird der große Aktionstag hier in Stuttgart, nicht nur, aber eben auch hier in Stuttgart, zum Protest gegen den, heißt der eigentlich noch Herbst der Reform?
4: Heißt der so?
3: Es war mal, letztes Jahr war es mal der Herbst der Reform. Hat sich ein bisschen gezogen. Jetzt kommt er dann aber auf jeden Fall, zumindest auf jeden Fall von oben. Wie viel wir dem von unten entgegensetzen werden, das wird sich zeigen, auch daran, wie wir darauf reagieren, was jetzt Merz und Co. angekündigt haben. Und dafür habe ich heute einen Gast, der musste nicht weit in mein Büro anreisen. Hallo Leonie.
4: Hallo Peter.
3: Du darfst dich wie immer gleich vorstellen. Am Anfang folgt wie immer ein Trivia, ein kleiner Funfact zur Gewerkschaftsgeschichte oder zum Thema. Heute ist ja unser Thema unter anderem der Protest am 26. September. Streicht mal bitte unter anderem, ich weiß nicht, warum ich diese Floskel hier eingeflochten habe, das ist unser Thema. Höchstens vielleicht unter anderem, weil es auch um die Mobilisierung dahin geht und vermutlich wird das Ganze mit einem Aktionstag auch nicht fertig sein. Und den lustigen Funfact, das Trivia, hat heute unser Gast mitgebracht. Leonie, was hast du uns mitgebracht?
4: Genau, vielleicht auch nochmal für alle. Ich bin Leonie, Regionsgeschäftsführerin des DGB Stuttgarts. Ich war ja schon mal Gast und habe mich schon mal vorgestellt, deswegen mache ich das jetzt einfach nicht nochmal. Googelt mich, wenn ihr noch mehr über mich wissen wollt.
3: Oder hört natürlich die Folge nach, in der sich Leonie ganz ausführlich vorstellt.
4: Genau. Und würde direkt starten. Du hast ja schon sehr toll eingeleitet. Es geht so ein bisschen um den 26. September. Wir wollen jetzt aber heute nicht die ganze Zeit nur über diesen Tag reden und irgendwie, was wir da genau vorhaben, weil wir uns dachten, wir werden ja auch noch andere Podcast-Folgen auch so ein bisschen zu dem Thema machen, sagen wir mal so, oder haben noch andere Sachen vor. Aber was wir uns dachten ist, wir machen einfach mal, wir beschäftigen uns mit Protestformen. Und was gibt es denn eigentlich alles? Weil der 26. September ist ja ganz klar ausgelegt, Massenmobilisierung, viele Menschen auf die Straße, was entgegensetzen, Öffentlichkeit erzeugen und so weiter und so fort. Aber ich habe heute so ein bisschen was vorbereitet, wo wir uns mit Sachen beschäftigen oder mit einer Protestform beschäftigen, einer, muss ich dazu sagen, ich habe jetzt nicht mehrere Formen rausgesucht, wo man gar nicht so viele Menschen auf die Straße bewegen muss, um sehr viel Öffentlichkeit zu erreichen. Genau, und das ist die, jetzt kommt mein schlechtes Englisch, ich entschuldige mich jetzt schon, die Tactical Frivolity, also die taktische Albernheit, ist tatsächlich ein wissenschaftlicher Begriff aus der Protestforschung. Und um was geht's da? Man hat eine Form von politischem Aktivismus, bei dem man bewusst Humor, Absurdität, indem man sich verkleidet, indem man eine Art Performance hat oder eben einfach alles so ein bisschen spielerischer irgendwie macht. Und das Lustige ist jetzt nicht nur rein als Selbstzweck, dass man einfach Spaß haben will, was natürlich auch immer positiv sein kann, wenn man einfach Spaß auch mal beim Protest hat.
3: Also, ja, das klingt ganz nett.
4: sondern hat auch noch andere Vorteile, wie zum Beispiel, dass eben diese Albernheit den Protest nochmal zugänglicher machen kann, dass Menschen das positiver wahrnehmen, den Protest, dass Menschen nicht in eine Ecke gedrängt werden als die schlimmen, bösen Extremisten oder irgendwie sowas. Kann Spannungen auch entschärfen, also gerade so auf der Straße selbst, wenn eine Polizei vor irgendwas sehr Absurdem steht, agiert man vielleicht nicht so, wie man sonst agieren würde. Und es holt einfach auch eine riesen mediale Öffentlichkeit, gerade so im Zeitalter von TikTok etc. liebt man ja sowas. Genau. Und ich habe jetzt, wir machen das jetzt so ganz im klassischen Podcast-Stil, wie so Lisas bei True Crime Podcasts und so machen. Ich habe vier verschiedene Protestbeispiele von diesem Tactical Frivolity
3: Wir haben das auch nicht vorbereitet, deswegen hat Leonie zwar 4 Stück mitgebracht, aber mir ist ganz spontan auch noch eine eingefallen. Das möchte ich gleich ankündigen, dann vergesse ich es später nicht.
4: Hier haben wir sogar 5. Und das Witzige ist, Peter weiß nicht, was ich ihm jetzt gleich erzählen werde. Und ich weiß nicht von deiner, außer das ist jetzt eine, die ich sogar tatsächlich vorbereitet habe. Aber wir gucken mal. Genau, und ich würde direkt anfangen, und die kennt man vielleicht sogar, weil das auch was sehr Aktuelles war, und zwar von letztem Jahr, die Protestfrösche von Portland.
3: Sagt mir überhaupt nichts.
4: Sagt überhaupt nichts, okay, das ist schon mal sehr gut. Dann vielleicht so zu diesem Hintergrund. Ich glaube, die Proteste in den USA gegen die ICE-Attacken etc., oder diese US-Einwanderungsbehörde quasi, oder gegen die Agenten, diese ICE-Agenten und die neue Strategie, die die US-Regierung dort gefahren hat, die ist ja, glaube ich, eben so ein bisschen im Kopf geblieben. Ich glaube, leider auch traurigerweise ja auch durch die Todesfälle, die es ja gab, auch bei diesen ICE-Übergriffen etc., was ja auch dazu geführt hat, dass die Trump-Regierung die Protestierenden, die ja teilweise massenhaft auf die Straße gegangen sind, als gewalttätig oder eben diese linksextremistische Gefahr. Ich glaube, das war ja auch so der Grund, warum dann die Trump-Regierung die sogenannte Antifa als Terrororganisation eingestuft hat und so weiter und so fort. Und dann hat sich da aber was draus entwickelt tatsächlich, was ich sehr schön fand. Und das ist ein perfektes Beispiel zu dem, was ich davor erzählt habe. Und zwar ein paar von diesen Protestierenden, gerade in Portland hat es angefangen, tauchten vor so einer ICE-Einrichtung in aufblasbaren Froschkostümen auf, was super witzig aussah. Also es war wirklich einfach super süße, kleine, wie so eine Karikatur von einem Frosch. Ich glaube, es hat mit einem angefangen und es haben dann mehrere gemacht. Die kamen dann aber nicht nur noch als Frösche, sondern da hat sich was draus entwickelt. Die kamen als Enten, Dinosaurier, Einhörner oder auch Hotdogs. Richtig toll. Und das ging auf TikTok auf jeden Fall viral. Die Videos habe ich nämlich auch gesehen. Besonders durch ein Bild, und zwar einer von diesen ICE-Agenten hat nämlich Pfefferspray auf einen aufblasbaren Frosch gesprüht, oder beziehungsweise besser gesagt nicht auf einen, sondern wer sich auskennt mit so aufblasbaren Dingern, weiß, dass es quasi da auf jeden Fall auch so eine Lüftung braucht. Mhm. Und diese Lüftung ist normalerweise am Gesäß. Bedeutet, dieser Agent hat, oder so Beamte, hat das Pfefferspray genommen, hat die Klappe unten aufgemacht am Popo von diesem Frosch und hat da Pfefferspray reingesprüht.
3: Klingt, by the way, ultra fies. Also,
4: es ist super wow. Ultra fies, weil natürlich du bist dann gefangen in diesem Ding, mhm. Aber das ist viral gegangen einfach, weil es diese, also weil es ja natürlich auch maximal absurd einfach ist. Und deswegen wurden diese Frösche so bekannt, dass sich aus ihnen heraus die Portland Frog Brigade, also die Portland Froschbrigade entwickelt hat, die sich auch selbst so genannt haben. Und es wurde auch dazu aufgerufen, das noch viel mehr zu machen. Jetzt so eine konkrete politische Veränderung kann man daraus jetzt nicht ziehen, weil, also ich glaube, ich erkläre jetzt nicht, wie gerade es in den USA zugeht, sagen wir mal so. Man konnte jetzt nicht irgendwie ICE verhindern oder die Trump-Regierung so ein bisschen abhalten von allem. Aber der größte Erfolg war, glaube ich, diese Medienaufmerksamkeit, die das erzeugt hat, weil diese, wie gesagt, die Bilder von diesem Frosch sind viral gegangen, alle haben darüber geredet. Und es hat auch tatsächlich diesen Protest ein bisschen anders dargestellt. Es waren nicht mehr diese krassen Auseinandersetzungen, die man gesehen hat, diese Todesopfer, wo ja auch die Videos viral etc. gegangen sind, sondern man hat gesehen, das sind ganz normale, süße, kleine Menschen, die in Frosch, die sogar irgendwie in dem Frosch, als Frosch verkleidet rumlaufen. Und sie haben auch dieses ganze Narrativ von einer gewalttätigen, extremistischen Protestbewegung, die man bekämpfen muss und deswegen das Militär dahin schickt und was weiß ich, komplett in Frage gestellt und hat auch eine riesen Öffentlichkeit einfach erzeugt. Genau.
3: Du triggerst jetzt natürlich wahnsinnig viel bei mir, weil ich so vor 15 Jahren etwa, wenn es nicht etwas länger schon her ist, mich auch viel mit sowas beschäftigt habe. Deswegen, vielleicht können wir unsere Beispiele ja auch abwechselnd bringen. In dem Fall habe ich was unmittelbar anschließt. Und zwar One Battle After Another. Sagt dir das was? Das ist ein Film mit Leonardo DiCaprio. Ich komme da deswegen drauf, weil die kulturelle Verarbeitung, in dem Fall in einem Hollywood-Streifen, von Protest ja auch gar nicht unwichtig ist. Weil auch das nochmal natürlich Protest und Widerspruch auf eine breitere Masse zugänglich macht. Und wer ihn nicht gesehen hat, sowieso ein toller Film, Thomas E. Anderson ist der Regisseur, hat relativ viele schöne Filme gemacht. In dem geht es unter anderem um die Figur von Leonardo DiCaprio, der ein ehemaliger Linksterrorist ist. Also es fängt damit an, dass er in jungen Jahren, ich weiß schon gar nicht mehr was, mit seiner Freundin zusammen, ich glaube, sie überfallen eine Bank oder sowas. Und er steigt dann aber aus, weil sie bekommt ein Kind, sie kann mit dem Kind nicht viel anfangen, aber er erzieht es dann. Und dann spielt das Ganze so 15 Jahre später, als sein Kind dann praktisch dadurch in Bedrängnis gerät. Und dann geht's aber auch ganz viel um die... Ah ja, genau, am Anfang, mir fällt's wieder ein, das mit der Bank ist natürlich Quatsch. Es geht auch da um Geflüchtete. Und das ist so ein bisschen das Narrativ. Es wird dann auch tatsächlich ICE ganz explizit aufgegriffen als Organisation, die Antagonisten des Films bilden. Und der Film ist insofern ganz spannend, gerade für einen Hollywood-Film auch ganz ungewöhnlich, in dem die Polizei ja gerne die Guten sind, dass man wirklich einiges an der Brutalität sieht, die es braucht, um Leute abzuschieben. Und umgekehrt man mit Benicio del Toro einen tollen Schauspieler hat, der eine Rolle vertritt. Man würde das hier in konservativen Kreisen eigentlich einen Menschenschmuggler nennen, wo aber so ein bisschen dargestellt wird, wie der sich um Leute kümmert, die halt da irgendwo in diesem Lost Space Tortilla Curtain, also zwischen Mexiko und den USA, hängen. Wieso bringe ich das als Beispiel? Klar, ihr könnt nicht kurz einen Hollywood-Film drehen, das ist völlig klar, aber wir werden im zweiten Teil der heutigen Sendung, da will ich jetzt aber gar nicht sofort hinspringen, natürlich auch ein bisschen drüber reden, was kann man in und um den 26. September machen. Und eine unserer Ideen ist natürlich auch, dass man sich künstlerisch betätigt bei der Auseinandersetzung mit diesen Protesten und mit den Gründen für die Proteste. Und da fand ich diesen Hollywood-Film ein sehr schönes Beispiel dafür. Aber damit würde ich gleich wieder übergeben. Was hast du uns noch mitgebracht?
4: Ich sag mal, was Wunderbares noch mitgebracht, was jetzt nicht ganz so ernst ist tatsächlich, wie das, was du gerade erzählt hast. Das ist jetzt schon wieder so ein bisschen, aber es ist trotzdem witzig und ich glaube, es ist trotzdem unterhaltsam.
3: Ich habe vor allem weggelassen, dass eigentlich Leonardo DiCaprio die komplette Zeit über bekifft ist. Also der Film ist ziemlich witzig. Das habe ich vermutlich jetzt unterschlagen, aber der Film ist wahnsinnig humorvoll. Fast schon an der Grenze zum Lächerlichen, wie er dargestellt wird, aber er macht das großartig.
4: Okay, dann schaue ich mir den auch auf jeden Fall noch an. Genau, aber ich habe jetzt noch ein weiteres Beispiel. Ich weiß gerade gar nicht mehr, von wann das war. Das habe ich mir irgendwie nicht rausgesucht. Aber es ist überhaupt nicht schlimm. Und zwar, mein nächstes Beispiel heißt die nackten Schlaglochleute.
3: Okay, ich bin gespannt. Du hast meine Aufmerksamkeit.
4: Genau, und zwar hat sich das in Kanada, in Saskatchewan, heißt das, glaube ich.
3: Klar, natürlich, wer kennt es nicht?
4: Ja, hat das alles stattgefunden. Und zwar irgendwie eine ganz kleine Kommune. Und dort waren diese örtlichen Straßen, insbesondere der Highway 32, in einem super miserablen Zustand und überall waren Schlaglöcher. Und alle waren ziemlich angefressen deswegen, weil es hat sich einfach nichts getan und man hat sich einfach über die Stadt aufgeregt, dass da nichts passiert. Und ein Einwohner war tatsächlich, das war so ein emotionales Thema für ihn, dass er 11 weitere Menschen davon überzeugt hat, sich für eine Protestaktion nackt in diese Schlaglöcher zu legen, zu posieren und so weiter und so fort. Insbesondere einer, und das ist auch tatsächlich um die Welt gegangen, das Bild, hat sich ausgezogen, also war nackig, in einem Kanu und hat dieses Kanu in das riesige Schlagloch gesetzt. Man hat aber nicht nur diese Bilder gemacht, sondern man hat damit auch einen Nacktkalender gemacht, deswegen auch 12 Personen, also eine Person, die 11 weitere überzeugt hat davon. Und tatsächlich hat es eine riesige mediale Aufmerksamkeit erzeugt. Es wurden auch, ich weiß gerade nicht mehr wie viele Exemplare, aber es wurden auf jeden Fall mit dem Verkauf des Kalenders 60.000 kanadische Dollar eingenommen.
3: Also das ist eine Aktionsform, die könnt ihr für den 26. September direkt übernehmen. Also wenn DGB-Kreisvorsitzende noch eine Idee brauchen, mit 8 Mitgliedsgewerkschaften, da hat man so einen Jahreskalender praktisch schon voll.
4: Ja, genau. Ja. Schon eine gute Idee. Idee. Genau, aber es hat sich tatsächlich auch so viel politischer Druck um diesen Kalender und um was da passiert ist, weil es halt auch so super absurd ist, dass tatsächlich die Stadt, ich weiß nicht mehr, wie viel sie investiert haben, es waren mehrere Millionen Euro, auf jeden Fall war das Ding dann schnell, waren die ganzen Schlaglöcher wieder zu und der Rheinwald konnte wieder befahren werden, alle waren sehr happy. Das Geld wurde tatsächlich auch der örtlichen Community, also das Kommune, was auch immer das in Kanada ist, auf jeden Fall ging das der Stadt zugute und kam dann auch wieder bei den Leuten an. Genau, also man kann jetzt nicht sagen, dass es das, also ich glaube, es wurde jetzt nicht irgendwo gesagt, wegen diesen nackten Menschen haben wir das gemacht. Sie wurden aber auf jeden Fall zur Eröffnung des neuen Highways eingeladen, angezogen dann natürlich.
3: natürlich.
4: Genau, aber finde ich auch, also wie gesagt, jetzt ein bisschen banaleres Thema als Menschenschmuggel und was weiß ich, aber es ist trotzdem eine Form des politischen Protestes, man sehr schnell und einfach machen kann und braucht nur überzeugte Menschen.
3: Ich habe meinen Punkt wirklich schlecht verkauft. Ich wollte ja eigentlich sagen, man kann sozusagen das lustig, frivol, ganz nach deinem Motto, als Film aufbereiten. Und dann habe ich offensichtlich so viel über schwere Themen geredet, dass das verloren gegangen ist. Ich habe auch noch mal was zum Thema, da kriege ich es jetzt, glaube ich, auch leichter hin, die Witzigkeit herauszustellen. Clowns Army. Und zwar, die kennst du noch, genau, das war ein Thema, als ich 2008 bei den Protesten in Heiligendamm war. Da war damals ein, war das G8, müsste ein G8-Gipfel gewesen sein. Und habe da auch mobilisiert damals als oder im Rahmen der linke Hochschulgruppe hieß das. Ich war da aber noch Schüler. Also das war gerade Abi-Zeit und man ist dann aber schon mit Studenten rumgehangen, auch weil in der Schule politisch nicht so viel los war. Grüße gehen raus ans Hegel-Gymnasium. Und die Clowns Army, wer sie nicht kennt, das ist so ein Versuch, dort ist das schon angesprochen, Humor zum Deeskalieren. Das funktioniert nicht immer. Es gibt so ein... eine nette Geschichte von, ich höre zum Einschlafen mit meinem Sohn immer Witze-Podcasts und da gibt's einen mit Jürgen von der Lippe und Hirschhausen. Hirschhausen sagt irgendwann mal, man sollte Humor bei Autoritätspersonen nicht einsetzen, die sind immun dagegen. Das hat natürlich eine gewisse Wirklichkeit, also auch die Clowns-Army musste das erfahren, weil das Konzept ist also, ich deeskaliere auf Demos, indem ich mich als Clown anziehe. Man marschiert so in der ersten Reihe, man hat also nicht diese typischen Macker in der ersten Reihe mit Schwarz vor Mund und bereit hier und jetzt für die Sache sich hinzugeben. Und das wird dann ja auch gerne aufgegriffen und dann dürfen sie auch ihren Kopf oder sonst was hinhalten. Und da ist eben die Idee, ein Clown, der deeskaliert. Und das erzeugt natürlich auch schöne Bilder, fröhliche Bilder. Und die Idee ist eben immer so ein bisschen, dann eskaliert es nicht so schnell, weil es eben umgekehrt sehr hässliche Bilder sind, wenn die Polizei auf einen Clown schlägt. Ganz aufgehen, wie gesagt, ist das nicht. Es gab damals das Gerücht, ich weiß auch nicht, vielleicht hat sich es auch bestätigt. Ich nenne es jetzt mal Gerücht, weil damals war es für uns auf jeden Fall nur ein Gerücht, dass Säure in einem der Wasserspritzpistolen wäre. Also ich bin schon ziemlich sicher, dass es nicht so war. Aber dadurch war die Polizei natürlich entsprechend vorbereitet und entsprechend schlecht gelaunt. Das wäre ja auch tatsächlich, würde dieses Prinzip konterkarieren, sag ich mal. Aber bleiben wir mal bei der fröhlichen Idee. Ist ja auch für Stuttgart, ist nicht Heiligendamm und ist nicht G8. Und da ist sowas natürlich auch was, was medial wahnsinnig gut funktioniert und was man mit entsprechenden Mottos auch aufgreifen kann, auch nochmal politisieren kann. So viel zur Clowns-Armee.
4: Was super zu meinem nächsten Beispiel sogar passt. Und zwar, wir bleiben bei Nacktheit. Und zwar die britischen Face-Hitting-Proteste.
3: Oh wow, jetzt wird es frivol, aber nicht mehr im Sinne des lustig.
4: Ja, aber es passt zu dem Ganzen, was wir davor auch besprochen haben. Und zwar 2014 hatte David Cameron bzw. die britische Regierung geplant, strengere Regeln zu schaffen oder eine Gesetzesvorlage, um strengere Regeln zu haben, um darüber entscheiden zu können, welche pornografischen Inhalte online angeboten bzw. angesehen werden durften.
3: Du kannst froh sein, dass dieser Podcast nicht monetarisiert ist. Spätestens jetzt hätte uns YouTube aber sowas von in die hinteren Ränge verwiesen. Also, aber gut, erzähl weiter.
4: Mhm. Ja, ja. Es bleibt alles freundlich. Genau. Darunter sind ganz viele verschiedene sexuelle Praktiken etc. Also es ging gar nicht irgendwie jetzt so darum, dass man irgendwie sagt, welcher Online-Anbieter oder was weiß ich, sondern welche Praktiken sind ein Problem und dürfen nicht mehr von der britischen Bevölkerung angeschaut werden. Unter anderem war das auch Face-Sitting. Ich erkläre jetzt nicht, was das ist. Googelt, wenn ihr es wissen wollt.
3: Und wenn ihr solche schmutzigen Sachen in eurem Browserverlauf haben wollt. Nicht auf Arbeit.
4: Genau, aber auf jeden Fall gab es viele Kritiker, die einfach jetzt mal unabhängig von der Thematik gesagt haben, das ist eine unnötige staatliche Einschränkung sexueller Freiheit und eben auch eine Zensurform. Und das quasi der Gesetzgeber hat mir nicht vorzuschreiben, wo ich Freude habe.
3: Die Problematik ist mir jetzt klar. Ich bin sehr gespannt auf die Aktionsform, die ihr jetzt vorschlägt.
4: Auf jeden Fall, ich schlage die nicht vor, die ist passiert. Am 12. Dezember 2014 sind dann mehrere hundert Menschen, waren das glaube ich, sind vor das britische Parlament gegangen und ich glaube, Hunderte waren es jetzt nicht, es waren aber dann unter diesen Hunderten an Menschen, die demonstriert haben, haben mehrere Paare demonstrativ das Face-Sitting vorgeführt und haben dabei das Monty Python-Lied gesungen, Sit on my face. Ich kann es jetzt gerade nicht vorsingen.
3: Also das ist kein Vorschlag für die Aktionsform. es soll euch nur anregen.
4: Ich finde es trotzdem witzig, weil es so peach Großbritannien ist. Aber auf jeden Fall, es wurde jetzt deswegen, das Gesetz wurde tatsächlich eingeführt, sie haben sich verhindert dadurch, aber die Debatte ist öffentlich geworden, weil es die davor gar nicht so richtig darüber gab und auf einmal gab es auch ganz viel Kritik an den Regeln, es gab ganz lange Debatten etc. etc. Und später wurde tatsächlich auch diese Rechtslage nochmal geändert bzw. angepasst und so weiter und so fort. Warum erzähle ich das jetzt? Ich will jetzt nicht, dass Menschen sowas machen für den 26. September, sagen wir mal so. Aber ich fand das irgendwie witzig, weil es nicht nur quasi demonstrativ vorführen ist, was wollt ihr hier eigentlich verbieten und was geht es hier eigentlich, also auch einfach mal darzustellen, was bedeutet das eigentlich. Und natürlich das zu verbinden mit einem Monty Python-Lied ist natürlich einfach der Hammer.
3: Ist großartig.
4: Genau, deswegen wollte ich das auch noch mal vorstellen. Aber ich will jetzt nicht von irgendjemandem, dass sowas irgendwie geplant wird.
3: Nein, das soll doch hier keine Anstiftung sein. Wir sind ja ein Informationspodcast. Ich habe auch noch mal was. MaßTV. Hier gehen Grüße raus an den Individualanarchisten Jörg Bergstedt. Ja, ich kenne viele Leute. Witziger Typ, wäre eine andere Geschichte. Der hat meines Wissens diese Aktionsform bekundet. Wenn er es kopiert hat, dann hat er sie auf jeden Fall bekannt gemacht. Und zwar ist das ganz explizit dieses Thema, wie ist nochmal das Stichwort, was du am Anfang genannt hast? Frivolen.
4: Also Tactical Frivolity.
3: Genau, kannte ich nicht, aber passt da wie
4: taktische Albernheit.
3: Ja, passt da wie Arsch auf Eimer drauf. Die Idee ist nämlich, man verkleidet sich als Marsmensch, um sich rum macht man aus Pappe einen Kasten, dass es aussieht, als würde man im TV laufen. Also es sei man ein Marsmensch, der gerade Marsnachrichten macht und berichtet live sozusagen darüber, was man gerade sieht, was auf der Demonstration passiert. Ist in Zeiten vor Social Media entstanden, eignet sich natürlich, wenn ich jetzt so drüber nachdenke, wahnsinnig für Social Media. Hintergrund ist folgender. Die Idee ist es, eigentlich Situationen, die man als ganz natürlich empfindet, natürlich immer in Anführungsstrichen, aber die man so kennt, damit ein Stück weit die Normalität zu nehmen, dass man überlegt, wie würde jemand da drauf blicken, der diesen ritualisierten Wahnsinn nicht kennt. Was meine ich mit ritualisierten Wahnsinn? Wir waren alle schon auf Demonstrationen und es gibt so gewisse Dinge, die wiederholen sich in Endlosschleife und die sind, wenn man sie nicht auswendig kennen würde, eigentlich Verrücktheiten. Das beginnt
1: bei den Sachen, die so manche Demonstrierende gerne tun. Man brüllt irgendwelche Slogans, die von außen weder jemand versteht, noch kennt, noch einordnen kann. Also es gibt eine große Suche danach, was findet hier überhaupt gerade statt. Das gibt's natürlich auch von Seiten des Ordnungsamtes, wenn also die Demonstration aufgehalten wird und Leute nicht weiterlaufen dürfen, wenn Personalien kontrolliert werden. Also ganz viele Situationen, die man aufgreifen kann. Und ich habe nicht zuletzt jetzt mal explizit nicht die Polizei genannt, sondern eben auch mal uns selber als Demo-Teilnehmerin oder sogar Organisatorin. Diese Aktionsform eröffnet einem natürlich auch, sich ein Stück weit mal über eigene, nennen wir es mal Traditionslinien, lustig zu machen und dazu anzuregen, dann bestimmte Dinge vielleicht auch anders zu machen. Das also zum Thema MAST-TV. Ganz charmant an der Aktionsform ist natürlich, dass es jetzt im Gegensatz zu einem Hollywood-Film drehen oder zur Clowns Army sehr wenig Vorbereitung erfordert und wirklich was ist, was man alleine individuell machen kann. Deswegen auch kein Wunder, dass Jörg diese Aktionsform so mochte.
4: Wäre ja auch eine Idee für den 26. selbst.
1: Das wäre wirklich eine Idee für den 26. selbst. Wäre natürlich peinlich, wenn wir gleich mehrere Mars-Menschen am Ende hätten. Ja, das wäre super. Vier grüne Männchen, die außenrum die Demonstration begleiten und live streamen, kann man schon was damit anfangen. Das ist also MAST-TV. Hast du noch eins? Ich habe nicht mitgezählt.
4: Eins habe ich noch.
1: Sehr gut, ich habe auch noch eins. Das passt doch perfekt.
4: Genau, und zwar mein absolutes Lieblings-Rabbit Hole dieses Jahr. Ich weiß nicht, ob du Afro-Man noch kennst. Also hier.
1: Because I got high. Genau. Because I got. Der wurde angeklagt.
4: Ja, und ich habe die komplette Story mitgebracht.
1: Ah, geil.
4: Aber sie ist so toll. Sie ist richtig toll. Und ich habe sie genannt Lemon Pound Cake nach seinem Album, das er gemacht hat. Weil das passt jetzt auch zu dem, was wir beide jetzt gerade auch sind, mit dem ganzen Künstlerischen und wie kann man sich irgendwie kreativ mit Dingen auseinandersetzen. Und zwar vielleicht im Hintergrund, 2022 hat die Polizei in den USA das Haus von dem Rapper Afro Man durchsucht. Sie hatten auch einen Durchsuchungsbeschluss und es war der Verdacht auf Drogenhandel und Entführung. Bei der Durchsuchung wurden unter anderem seine Türen beschädigt und Bargeld beschlagnahmt. Es wurden aber keine belasteten Drogen gefunden und Afro Man wurde demnach auch nicht angeklagt oder irgendetwas. Er hat sich aber ziemlich darüber aufgeregt. Ich glaube, es ging dann auch noch hin und her. Er wollte eigentlich noch Schadensersatz und es hat dann irgendwie nicht geklappt. Also gerade wegen seiner Tür und was weiß ich. Das lasse ich jetzt alles mal raus, weil das eine sehr, sehr lange Story ist. Aber er wollte sich irgendwie damit beschäftigen und sagen, okay, wie kriege ich das dann jetzt verarbeitet, kreativ. Und was hat er gemacht? Er hat überall in seinem Haus Überwachungskameras gehabt.
1: Klar, natürlich, wer hat das nicht?
4: Ja. Und hatte damit Aufnahmen von dieser kompletten Polizeidurchsuchung und was da genau passiert ist. Und was hat er gemacht als Rapper? Er hat natürlich das Material genommen, hat daraus Musikvideos gemacht und hat ein komplettes Album gemacht. Also er hat so einen kompletten Vorfall verschiedene Lieder gemacht. Unter anderem Banger wie Lemon Pound Cake oder Will You Help Me Repair My Door?
1: Subtil.
4: Genau. Lemon Pound Cake vielleicht im Hintergrund. Das bedeutet, ich weiß nicht, was ein Pound Cake ist, aber das ist, glaube ich, auch ein ganz normaler Kuchen, also einfach so ein Zitronenkuchen oder so.
1: Das ist ein amerikanischer Rapper, es wird irgendwas mit sehr viel Zucker sein.
4: Ja, auf jeden Fall, weil es geht nämlich um den Zitronenkuchen seiner Mutter, der nämlich auf der Küchentheke stand. Und es gibt auch eine Aufnahme von einem Polizeibeamten, der mit gezogener Waffe tatsächlich abgelenkt wird und die ganze Zeit wieder auf diesen Kuchen gucken muss. Und man merkt schon, er will diesen Kuchen haben auf jeden Fall. Und um diesen kleinen Vorfall, um diesen Ausschnitt beschäftigt sich das Lied Lemon Pound Cake auf jeden Fall. Genau, ich glaube, Will You Help Me Repair My Door muss ich jetzt nicht erklären, um was es da geht. Aber guckt euch an, das ist ein komplettes Album, ist super witzig. Er hat vor allem auch Musikvideos gemacht, die super schlecht produziert sind und aussehen, als wären sie mit Paint noch gemacht worden. Aber sie sind wirklich richtig toll. Genau, was ist dann aber passiert? Die Videos sind viral gegangen, überhaupt auch, ich glaube auch auf TikTok etc. war das auf jeden Fall ein Riesending. Und natürlich hat es Öffentlichkeit erzeugt. Warum? Die 7 beteiligten Polizisten auch 2023 dann Afro Man angeklagt haben. reingezeigt haben, auf insgesamt fast 4 Millionen Dollar Schadensersatz. Und es ging da auch tatsächlich unter anderem um Verleumdung. Was zu einem super witzigen Prozess geführt hat, der auch öffentlich war. Also es gibt Videoaufnahmen davon etc. Ich frage mich auch, ob Afroman das jetzt auch nochmal verarbeitet. Aber genau, weil es um so Sachen ging, wie dass zum Beispiel der genannte Polizeibeamte, der die ganze Zeit auf diesen Kuchen geguckt hat, erklären musste, warum das jetzt für ihn ganz, ganz schlimm ist. Und dann Dinge erzählt hat, wie er bekommt jetzt Kuchen zugeschickt. es ist sehr witzig gewesen auf jeden Fall. Also es ist auch super absurd, der ganze Prozess war super absurd. Afro-Man ist die ganze Zeit in so einem Anzug gekommen, der aussah wie die US-amerikanische Flagge. Und es gab irgendwann auch so einen Moment, wo sein Anwalt auf ihn gezeigt hat und gemeint hat, schauen Sie sich diesen Mann an, schauen Sie sich an, wie er angezogen ist. Kann man diesen Mann ernst nehmen? Weil es ja nur darum ging, ist das jetzt wirklich Verleumdung, weil Menschen das glauben können, was da gesagt wird, oder ist es einfach nur witzig? Rausgekommen dabei ist tatsächlich, die Jury hat zugunsten von Afro-Man entschieden und er wurde komplett freigesprochen, was für ihn auch ein riesiger Erfolg war, was Meinungsfreiheit etc., öffentliche Auseinandersetzungen mit Dingen etc. anging, weshalb er auch, glaube ich, aus dem Prozess rausgelaufen ist mit USA oder irgendwie so.
1: Er hat ja auch, wenn es die alte linke Floskel gibt, dass Nationalismus hässlich macht, dann ist Afro-Man der lebende Beweis, dass es nicht stimmt. Er ist nämlich bei diesem Kriegsprozess, als er rauskommt, ich weiß nicht, ob du das als Video gesehen hast, er hat ein Outfit an zum Niederknien, so eine Schlaghose, die aus der US-Fahne besteht und ein...
4: Achso. Während dem Prozess schon, wo er dann drauf gezeigt hat, so hast du mir zu.
1: So höre ich dir zu. Das ist die Aufregung. Das ist die Aufregung von der Aufnahme.
4: Wenn du es nicht gewohnt bist, gell? Genau, aber warum das jetzt auch nochmal als eines meiner Lieblingsbeispiele und warum es so witzig ist, weil genau er diese staatliche Machtausübung, die er als falsch begriffen hat, genommen hat und es durch Musik, durch Humor einfach in so eine Satire verwandelt hat. Und das ist auch tatsächlich ein Dilemma gewesen. Es war auch so der sogenannte Barbara Streisand-Effekt, der ja besagt, wenn Menschen dann auf einmal gegen was vorgehen wollen, was davor gar keine Öffentlichkeit hatte, wird es auf einmal riesig. Was auch dieses Jahr wieder passiert ist, als dieser Prozess dann kam, dass es einfach riesig geworden ist, dass Afro-Man, glaube ich, jetzt mittlerweile auch so viel Geld mit diesem Album gemacht hat und den Videos und was weiß ich, dass er jetzt mittlerweile seine Tür auf jeden Fall reparieren konnte. Und ich glaube, er plant sogar noch, also ich glaube, ich habe irgendwo gelesen, dass er noch mal ein Album plant über den Prozess. Was
1: Stay tuned, wir halten euch auf dem Laufenden.
4: Genau, das war es aber von mir, von meinen vier Fällen.
1: Ja, ich habe nur wieder was ganz Kurzes. Das habe ich mal selber mitgemacht mit meiner damaligen Kleinstpolitgruppe in Stuttgart. War ich, glaube ich, auch noch Schüler, muss so 2007 gewesen sein. Damals war, an die jungen Leute hier, die uns zuhören, damals war das so, dass das mit der Militarisierung nicht weit fortgeschritten war, was das öffentliche Auftreten der Armee anging. Da ist man ja inzwischen ganz anderes gewohnt, aber damals war das so, dass in der Schleierhalle die Militärkapelle der Bundeswehr aufgetreten ist und das fanden wir skandalös. Heute würde, glaube ich, kein Hahn mehr nach sowas krähen, aber da wollten wir was machen und dann haben wir einen Zombie-Walk gemacht. Da haben wir so ein Flugblatt geschrieben, warum wir das verkehrt finden. Das hat dann eine Person verteilt und wir alle anderen, 20 Leute etwa, die wir da mobilisiert haben, weil wir waren keine 20 Leute in der Politgruppe, also wir plus Freunde haben uns also hergerichtet, ziemlich dilettantisch, also ich glaube mit diesen modernen LARP-Ausrüstungen, wer das nicht kennt, also in diesen lustigen Rollenspielen, die man machen kann, kann man das, glaube ich, wesentlich besser machen, dass man wirklich aussieht wie bei entsprechenden Zombie-Filmen. Aber wir haben uns also ein bisschen angemalt als Tote und sind dann da rumgelaufen, ganz im Sinne von Militarismus tötet. Auch das war sozusagen ein Versuch, natürlich irgendwie humorvoll dieses Thema aufzugreifen. Und das war auch ganz nett, also gerade Thema Deeskalation und sowas. Wenn so 20 junge Linke irgendwo auftauchen, kann das ja auch schnell irgendwie für Ärger sorgen. In dem Fall haben sogar ein, zwei Leute völlig irritiert geguckt. Aber ansonsten, das war das höchste Eskalationspotenzial an diesem Tag und wir haben das Flugblatt unter die Leute gebracht. Genau, soweit vielleicht mal als Ideensammlung, um was es uns geht, oder? Dann gehen wir doch mal über zum zweiten Teil. Der zweite Teil ist einerseits, das habt ihr unschwer rausgehört, es soll ein bisschen darum gehen, was ihr, was wir am 26. September machen können, um auf den 26. September zu mobilisieren und auch, wie wir den Demo-Tag selber vielleicht ein bisschen bunter, ein bisschen kreativer gestalten können, als das sonst manchmal der Fall ist. Wir haben schon 2 Workshops, einen Präsenz, einen digital gemacht zu dem Thema. Leonie, magst du da vielleicht mal ein bisschen was dazu erzählen, was da die Idee war, wer so teilgenommen hat?
4: Genau, wir haben so eine sogenannte kreative Aktionswerkstatt gemacht, in der wir uns mit Menschen aus den Betrieben direkt zusammengesetzt haben und einfach mal überlegt haben, was sind eigentlich die Themen, die gerade bei euch in den Betrieben besprochen werden, was bewegt die Menschen, also welche Sprache müssen wir eigentlich auch sprechen, weil wir Gewerkschaften ja auch sehr oft, oder zumindest unser Hauptamt ganz schlimm, also nehme ich uns jetzt mal mit rein.
1: Ja, red nur von dir. Ich spreche die Sprache der Straße.
4: Dass wir nicht mehr so ganz wissen, wie wird eigentlich in den Betrieben geredet. Wahrscheinlich bei den Gewerkschaften nicht ganz so schlimm wie beim DGB, sagen wir mal so. Genau, und deswegen haben wir halt gesagt, okay, wir holen uns die mal und überlegen mal so, hey, auf was habt ihr eigentlich Bock und was würde eure Leute auch auf die Straße bringen? Was braucht ihr, um Dinge zu bewerben? Ganz konkret sind da ja schon so Sachen entstanden, wie zum Beispiel auch die Flyer, die wir jetzt in mehreren Sprachen nochmal erstellt haben, um wirklich jeden mitnehmen zu können. Wir haben auch, was haben wir noch alles?
1: Michael Kocken würde ich mal hervorheben. Das werde ich in den Captions verlinken, aber das ist genau die Richtung, in die es gehen soll. Wer den Michael nicht kennt, das ist der erste Bevollmächtigte der IG Metall Göppingen-Geislingen und der hat verschiedene Mobilisierungsvideos schon gemacht zum 26. September.
4: Die richtig, richtig toll sind.
1: Genau. Eins davon ist ein Selbstgespräch zwischen Michael 2026 und Michael 2030, wo er praktisch aus der Zukunft zurückreist und mit seinem jetzigen Ich hart ins Gericht geht. Und das sind so Möglichkeiten, die jetzt ein bisschen anteasern sollen. Das ist kein Hollywood-Film, sorry Michael, wenn du das hörst, aber es ist eben im Rahmen der Möglichkeiten, die wir haben, eine witzige Art und Weise, auf das aufmerksam zu machen, was wir transportieren wollen, gegen was wir protestieren am 26. September.
4: Genau, also auch einfach, man braucht nicht viel, man braucht manchmal auch einfach nur ein Handy und ein bisschen kurz Einfallsreichtum, sagen wir mal so, und dann kriegt man das auf jeden Fall hin. Wir haben noch mehr Sachen auch auf jeden Fall dort besprochen, was man schon irgendwie konkret direkt machen kann, aber auch noch so ein paar Dinge in Planung, wie jetzt auch irgendwie, machen wir vielleicht noch Brückenbanner-Aktionen oder sowas, da stehen wir gerade noch in Kontakt mit dem Staat etc. Oder wie mobilisieren wir vielleicht auch irgendwie im Allgemeinen, welche Gespräche wollen wir wie führen, was nutzen wir vielleicht auch noch dazu etc. Es war, glaube ich, auch mal was wir sonst nicht so viel machen, einfach mal mit der Basis reden.
1: Ja, eine verrückte Idee. Gewerkschafter reden mit Gewerkschaftern.
4: Aber es war auf jeden Fall richtig cool. Wir hatten leider, glaube ich, zu wenig Zeit, um wirklich so ganz, ganz konkret Dinge schon auf jeden Fall direkt umzusetzen. Aber ein paar Sachen haben wir auf jeden Fall schon umgesetzt und haben uns jetzt auch auf Freiwilligkeit natürlich basierend noch mit weiteren Leuten auch immer wieder verabredet, um einfach auch noch mal ein bisschen weiter zu reden, was man noch alles tun kann. Aber die Ausstellungsidee ist dir da noch gekommen.
1: Genau, und das wird auch praktisch umgesetzt werden, weil ich behaupte mal ganz frech mit Marx, am Ende ist alle Ökonomie eine Ökonomie der Zeit. Das soll heißen, diese ganzen angedrohten...
4: Wo wir wieder beim Thema werden, sprechen wir die Sprache von den Menschen.
1: Die Menschen kennen ihre Grundrisse von Marx doch. Wer hat ihn nicht gelesen? Aber was ich mit dieser Phrase, die es ja erstmal ist, meine, ist... jetzt soll man 4 Jahre lang befristet werden können. Ja, das ist Zeit, die für die langfristige Lebensplanung halt fehlt. Weil die Überlegung, Kinder zu bekommen, wenn man denn so organisiert ist, dass man es plant, wird man eher nicht tun, wenn man noch befristet ist. Man soll mehr als 8 Stunden am Tag arbeiten können, sodass also jeden Tag mehr Zeit mit Kindern und Freunden verloren geht. Und später soll man weniger Rente bekommen, also Zeit am Lebensabend, die einem genommen wird, weil im Endeffekt heißt das, man wird länger arbeiten müssen oder in einer sogenannten Aktivrente jetzt noch Zeit in der Rente verlieren, die man auch dort dann mit Arbeit wird verbringen dürfen. Und in diesem Sinne haben wir gedacht, wir sorgen dafür, dass unsere Proteste eigentlich gleichzeitig mit dem, dass sie stattfinden, nämlich ab dem 1. Oktober mit einer Ausstellung, Deine Zeit wird die heißen, eine wachsende Ausstellung zu den aktuellen Sozialprotesten, dass wir mit dieser Ausstellung ja die Sozialproteste begleiten. Einerseits dann natürlich dokumentieren mit Fotos und so weiter, was es an Aktionen geben wird. Wir werden auch Videos zeigen und wir werden uns Leute einladen. Genau. Und spannende Leute, finde ich auch. Und fangen wir doch vielleicht mal damit an, ein paar Namen zu droppen. Eventuell interessiert es ja den einen oder die andere. Wir werden Ole Nymon einladen. Den kennt der eine oder die andere durch ein unsägliches Format, was er mit dem Simon hat. Heiser Papa, ein Twitch-Format. Das ist wirklich übler Tobak. Aber ich habe ihn natürlich eingeladen, weil ich ihn sehr schätze. Nicht von diesem Format, aber er hat zum Beispiel im Maro Verlag ein kleines Heft veröffentlicht, wo er sich zusammen mit einer Künstlerin, Olga Prader, die ist angefragt, die hat noch nicht zugesagt, um das Thema gekümmert hat. Wo geht eigentlich unsere Zeit hin? Und das fand ich sehr passend. Und weil ich Ole gerne auf der Bühne hätte und ich dachte, das ist immer netter, wenn der im Zwiegespräch mit jemand ist, so wie der Podcast auch netter ist, wenn ich hier nicht nur alleine ins Mikrofon sabbel, habe ich Jean-Philippe Kindler noch angefragt, der netterweise auch zugesagt hat. Den kennt ihr vermutlich von Studio Rot, der hat auch Bücher geschrieben und ja, tourt in verschiedenen Formaten, wird euch vermutlich auch immer wieder in eure Insta-Feed gespült, wenn euer Algorithmus entsprechend trainiert ist. Und das ist aber nicht alles. Wir haben auch lokale Leute eingeladen. Essenza wird da sein. Das ist Hip-Hop aus dem Falken-Umfeld. Freundschaft hier an dieser Stelle. Wir haben andere Hip-Hop-Kombos angefragt aus dem Großraum Stuttgart, die zu dem Thema Sozialproteste unserer Meinung nach ganz gut passen. Wir haben eine Stuttgarter Künstlerin mit dabei, die unter anderem beim Schmetterlingsverlag, im Stuttgarter Verlag, ein Buch geschrieben hat, Lena Hofhansel, übrigens auch eine Falkin, Ex-Falkin, Alt-Falkin, whatever. Aber wir haben auch Leute, die sind unverdächtig, Falken zu sein, auch unverdächtig, Künstler zu sein, weil wir natürlich gesagt haben, wir wollen auch eine wissenschaftliche Begleitung von dem haben, was wir hier machen, um das Thema besser zu verstehen. Da hat uns Alexander Demirovic zugesagt, Rosa-Luxemburg-Fellow und auch ansonsten vermutlich den meisten Leuten ein Begriff. Da freue ich mich sehr drauf, dass das geklappt hat. Der hat ja diesen Podcast, den man vielleicht kennt, DL... DLDR? Also, ja, wir schreiben es gleich nochmal in die Captions. Also, Too Long Didn't Read in Kurzform, wo er praktisch irgendwelche Theoretiker vorstellt, von denen man immer denkt, die sollte ich eigentlich mal gelesen haben.
4: TLDR.
1: Ja, genau.
4: TLDR.
1: Ja, TLDR. Ja, das klingt gut. Und dazwischen ein Semikolon, glaube ich. Ein total eingängiger Titel für einen Podcast, muss man sagen. Finde ich gut. Aber gut, jemand, der noch jede zweite Folge neu aufnehmen muss, weil ich am Anfang immer sage, es sei der Arbeitswelt Radio und nicht der Arbeitswelt Podcast, das sollte ich vielleicht besser still sein. Wir könnten da jetzt noch tiefer reingehen. Wir haben natürlich noch ganz viele Leute angefragt. Es ist noch etwas hin bis zum 1. Oktober. Es ist noch Sommerpause. Also die Liste wird noch länger werden. Wir freuen uns auf noch mehr bekannte Gesichter, aber, und das ist vielleicht so der Aufruf, mit dem ich auch gerne aufhören würde, wir freuen uns auch über ganz viele unbekannte Gesichter. Das soll heißen, die Idee ist ja, dass wir Bilder des Protestes zum Beispiel ausstellen, dafür sind wir aber auf euch angewiesen. Wir werden mit unseren Kameras nicht überall sein, wo was Spannendes passiert. Wenn ihr also selber was plant, eine Idee habt, nehmt euch selber auf. Wenn ihr Mobilisierungen macht mit kleinen Videos oder sei es auch nur mit Sharepics,
4: Oder
1: Nacktkalender. Lasst uns das zukommen. Jetzt kriegt der Aufruf plötzlich einen ganz anderen Turn dadurch. Schickt uns das. Das wird dann Teil der Ausstellung, sofern wir das unten ausstellen dürfen. Und da freuen wir uns sehr drauf. Und die Idee ist eben auch, wenn ihr euch künstlerisch ausdrücken wollt, wenn ihr ein Gedicht schreiben wollt, ihr wollt ja vielleicht lieber dichten, wenn ihr ein Bild malen wollt, dann macht das, macht uns das zugänglich, wir stellen das aus und wir hoffen so, eine wachsende Ausstellung zu bekommen, wo wir also zwischen dem 1. Oktober und dem 10. Januar hier in Stuttgart die ganze Vielfältigkeit zeigen. Ich habe noch jemanden, der hat schon zugesagt, das ist der Einzige, der mir sogar schon das Exponat geschickt hat, den habe ich vergessen, der wir jetzt noch nennen, Chris Krodorski, ein Freund von mir, hier in dem Gewerkschaftshaus bekannt, weil er die Seenotrettungsausstellung letztes Jahr gemacht hat, auch Zuhörerin des Podcasts bekannt, es gibt 2 Folgen mit ihm. Und der hat ein Ausstellungsexponat gemacht mit Foto und Text, und zwar zu Mark Fischer, der Soziologe, der sich vor, glaube ich, etwas mehr als 15 Jahren umgebracht hat, hat an einer schweren Depression gelitten und hat darüber allerdings auch geschrieben und sich eben auch mit der Frage der Zeit beschäftigt und wohin unsere Zeit eigentlich geht. Also auch das wird es geben und ja, ich freue mich wahnsinnig, bin wahnsinnig gespannt, was da an Input von eurer Seite aus kommt. Und Leonie, hast du noch was zum Abschluss?
4: Ja, vielleicht einfach nur nochmal der Aufruf. Kommt am 26. September mit auf die Straße, egal ob in Stuttgart oder in Freiburg oder in Köln oder in Frankfurt oder in Berlin oder wo auch immer wir noch sind, in den 15 deutschen großen Städten.
1: Sind 15 jetzt?
4: Es sind 15.
1: Ich weiß sehr aber schön.
4: Nicht mehr alle auswendig.
1: Bestimmt auch noch Nürnberg.
4: Ja,
1: sehr gut.
4: Nürnberg ist auch drin, auf jeden Fall. Und Mainz ist, glaube ich, auch dabei. Und ja.
1: Großstädte wird ja aber fröhlich gemeint.
4: Nein, aber kommt auf jeden Fall. Wir haben kostenlose Busanreisen für euch. Wir haben auch im Großraum Stuttgart, wenn ihr Gewerkschaftsmitglied seid, natürlich nur. Aber könnt ihr auch kostenlos mit der ÖPNV anreisen.

0: Ich habe seit 7 Folgen keine Captions mehr gemacht.
1: Wir haben auf jeden Fall vom DGB Baden-Württemberg auf unserer Homepage eine Seite, in der es nur um den 26. September und unsere Kampagne Hashtag Hart verdient geht. Und da gibt es nämlich auch den Anmeldelink für die Busanreisen etc., weil das ist tatsächlich mal was Neues. Die Busanreisen sind nicht nur für Gewerkschaftsmitglieder, sondern auch für Nichtmitglieder. Allerdings müsst ihr euch darauf einstellen, dass ihr am Ende der Reise dann Mitglied seid. Kriegen wir hin. Genau, deswegen kommt, mobilisiert, ruft auf, macht kreativen Protest.
0: Teilt diesen Podcast.
1: Es muss kein Nacktkalender sein. Es kann auch was anderes sein. Verkleidet euch als Clowns, als Frösche. Was weiß ich. Und wenn es nur ist, dass ihr mit ganz vielen Menschen ins Gespräch geht und darauf aufmerksam macht, warum es wichtig ist, am 26. September auf die Straße zu gehen, macht das bitte. Und wenn es euch nicht möglich ist, am 26. da zu sein, auch vollkommen okay, aber dann bringt andere Leute dazu zu kommen. Wir müssen ein Zeichen setzen, wir müssen auch einfach sagen, es ist unser Sozialstaat und wir haben ihn uns verdient und wir lassen nicht alles mit uns machen und es ist auch mal einfach Zeit aufzustehen. Deswegen kommt, mobilisiert, werdet kreativ. Wenn ihr Ideen für unsere Ausstellung habt, meldet euch. Wenn ihr euch irgendwie bei uns involvieren wollt, meldet euch. Genau, ich glaube, es wird auch über den 26. hinaus noch viele Möglichkeiten geben, sich kreativ an sozialen Protest leider beteiligen zu müssen. Aber genau, das sind meine Abschlussworte. Ich höre jetzt auf, sonst kann ich 10 Stunden weiterreden. Aber genau, kommt, 26. September, am besten nach Stuttgart.
0: Vielen Dank, Leonie. Bis bald.
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0: 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Ich glaube, die habe ich gestern vom Fernseher aufgeknabbert.
1: Was? Die ganze 4,5-Kilo-Packung?
0: Ja, die war schneller weg als euer Stallmann. Kannst du dein Müsli nicht vielleicht ohne Nüsschen machen?
1: Natürlich kann ich, gibt aber weniger Dynamik. Das ist genauso wie dein Saumagen ohne Fleisch.
0: Oh je, so schlimm ist das? Das habe ich nicht gewusst. Komm, ich lauf schnell zum Laden und hol neue Nüsschen.
1: Meine Nüsschen gibt's nur im Reformhaus. Da, wo es auch meine Dinkelsprotten gibt, die dir immer so gut schmecken. Oder meine Haferplätzchen, die du jeden Abend verputzt.
0: Aber deine Kürbisflocken habe ich nicht angerührt. Wo sind die eigentlich?
1: Da sitzt du gerade drauf.
0: Also komm, dann mache ich dir jetzt zum Ausgleich ein pfälzisches Müsli.
1: Was soll das denn sein?
0: Ganz einfach. Man füllt einfach eine Haxe mit Gehacktem, legt es in süße Sahne ein und lässt es 3 Tage ziehen. Dann wird es nur noch mit Käse überbacken und mit feinen Zwiebelringchen garniert. Ab in den Mixer und fertig ist's. Original Pfälzer Müsli.
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1: Och Helmut, das wäre ein dolles Rezept für die Doris, damit die mal was auf die Rippen kriegt. Hab immer das Gefühl, dass ich mich selbst umarme, wenn ich die mal richtig drück.

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0: anderem auch Ben Mazan, von dem wir eben gehört haben. Und die Unbezahlbar ist ein besonderer Treffpunkt. Da können NachbarInnen nämlich unter anderem gut erhaltene Dinge tauschen, kostenlos. Sie können sich aber auch beraten lassen oder sie setzen sich einfach gemeinsam hin bei einem Kaffee und unterhalten sich.
1: Sehr gut. Und langsam kommen wir zu Ende. اینجا میخوایم به پایان برنامه میرسیم. میخوایم مکان‌های دیدار و برنامه‌های مرتبط با اونا رو در وبسایت ما قرار بدیم. زیرا این برنامه میتونید داشته باشید و پیداش کنید.
0: Genau, wir verlinken euch all diese Begegnungsorte und unsere Sendung dazu auch nochmal auf unserer Website unter dieser Sendung.
1: وقت خداحافظی کتیم. شما شنونده خوب تنها نیستید. با ما در ارتباط باشید. رادیو کانکشن همیشه همراه شماست. به وبسایت ما سر بزنید. www.radioconnection-berlin.de در شبکه اجتماعی ما رو پیگیری کنید.
0: Ja, und das war's heute auch schon wieder von uns. Das ging irgendwie schneller.
1: Ja.
0: Zeit ist relativ. Denkt dran, ihr seid nicht alleine, auch wenn ihr euch manchmal so fühlt. Bleibt in Kontakt mit uns zum Beispiel. Wir sind Radio Connection. Schaut auch gerne mal auf unserer Webseite vorbei, www.radioconnection-berlin.de. Und wenn ihr mögt, folgt uns auch gerne in den sozialen Netzwerken wie Instagram oder Facebook.
1: Verabschiedung spontan. Was musstest du sagen? Auf Farsi. Tschüss.
0: Bedrut. Bedrut.
1: Bedrut.
0: Oder Fes.
1: Tschüss.
0: Danke, Meran. Das hat Spaß gemacht. Tschüss. Und tschüss an euch.

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1: Hamza, du singst und spielst arabische Musik und Melodien. Spielst oder singst du auch manchmal Musik aus anderen Kulturen?
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1: Ja, natürlich. Wir spielen nicht nur arabische Musik, sondern auch türkische oder iranische Musik. Alles, was uns aus der Welt gefällt. Oft spielen wir bei unseren Konzerten türkische, kurdische, iranische oder griechische Musik.
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1: Wir spielen zum Beispiel auch assyrische Lieder. Wir kommen ja aus Syrien und Syrien ist ein Land mit vielen Kulturen, Religionen und Volksgruppen. Jede Region hat ihren eigenen Stil. Zum Beispiel Lieder aus dem Euphratgebiet im Osten und Nordosten Syriens. Aus Raqqa, Der Ezzor, Al-Hasaka oder die Musik der Mardeliya, wie man sie in Kamischli im Nordosten und bei den ostsyrischen Christen kennt.
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1: Es gibt also viel Vielfalt. Wir kommen aus Aleppo und auch dort gibt es viele Musikrichtungen. Wir spielen und singen nicht nur einen Stil, sondern viele verschiedene. Außerdem leben wir jetzt in Berlin und Berlin ist auch eine Stadt mit vielen Kulturen. Das sieht man auch in unserer Musik.
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1: Ich gehe oft zu euren Konzerten und mir ist aufgefallen, dass dort Menschen aus vielen Ländern sind. Araber, Deutsche, Menschen aus Nordafrika, Südamerika, Ostasien. Ihr singt auf Arabisch, spielt aber manchmal Musik aus anderen Kulturen. Wie geht ihr damit um, dass ihr nur auf Arabisch singt? Wie bringt ihr die Botschaften trotzdem rüber, Abbas?
2: سألت حدا يعني بعرفه يعني صبايا ألمان فسألتهم إنه أنا بهمني الفيدباك تبعكم إنه أنتوا شلون بتسمعوا الموسيقى يعني لما غير لما واحد عربي بيسمع طبعا العربي بتلاقي عم بسمع الموسيقى وبسمع بسمع حتى الكلمات ففهمان الموضوع يعني اما بتجي عند الالماني شلون سمع الموسيقى بيقول لك انه الاتموسفير عم نشعر هيك بسعاده
3: Einmal habe ich deutsche TeilnehmerInnen gefragt, wie sie unsere Musik hören, obwohl sie kein Arabisch verstehen. Arabische Zuhörer verstehen die Worte und den Zusammenhang. Aber die Deutschen sagten, wir genießen einfach die Stimmung und das macht uns glücklich.
2: Musik, يعني هي لغة الروح تلاقي كل العالم تفهمها يعني نتواصل عن طريق الموسيقى يعني تكسر حواجز اللغة يعني
3: Musik ist die Sprache der Seele. Alle Menschen verstehen sie. Wir kommunizieren über Musik und Musik kann Sprachbarrieren überwinden.
4: Das Konzert hat mir sehr gefallen. Also ich habe gemerkt, mir geht die Musik in den Körper. Also ich konnte mich gut mitbewegen, mit Klopfen, mit Klatschen. So, ja, hat Spaß gemacht. Ja, ich finde, Musik ist eine Sprache, universell auf der Welt. Diese Musik, diese orientalische Musik, habe ich erst sehr spät in meinem Leben kennengelernt. Aber es ist eine reiche Musik. Es macht, macht meine Welt voller, runder, schöner.
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6: Es geht so bei manchen oder vielen Lieder um politischen oder sozialen Themen und so weiter Stimmt. und so fort. Und was eigentlich hier so fehlt, bei dir oder bei vielen, dass man so manchmal leider den Kontext so nicht versteht. Oder wie findest du das?
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4: Eigentlich bin ich das gewöhnt. Also ich verstehe auch bei englischsprachiger Musik meistens den Kontext nicht und oft den Text nicht oder falsch sogar. Wenn irgendwann merke ich dann mal, ach, das war ganz anders gemeint. Okay, aber die Musik war immer cool. Ich habe immer danach getanzt.
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4: Ich glaube, wenn man etwas lernen will, ist so Musik hören ein erster und guter Zugang. So. Wenn man mehr lernen möchte über Menschen, über Geschichte, über Kultur, über Soziales, dann ist es interessant, sich damit auseinanderzusetzen. So was heißen die Texte? Wer hat den Text geschrieben? Wofür? Für wen? Und so. Das wird dann spannend.
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4: Aber das sind selbst Sachen, die man im Deutschen schwer versteht. Also wenn ich Musik höre zum Beispiel, ich komme aus Ostdeutschland, wenn ich bestimmte Texte höre aus der DDR, dann verstehe ich sie manchmal, weil ich noch eine Erinnerung daran habe, wie die DDR waren. Aber es gibt Menschen, die verstehen die gleiche Musik ganz anders, obwohl sie Deutsche sind und die Worte verstehen, aber den geschichtlichen Kontext dann nicht mehr haben.
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1: So, du schönes Frühstücksei. Erst köpf ich dich, dann fress ich dich. Na du, wo ist denn der Zahnstocher?
2: Die Doris kommt später. Also ich brauche jetzt erstmal einen Energy-Drink.
1: Babbelabab, Doris, die meine ich doch gar nicht. Wo ist eigentlich meine Lieblingstasse? Die mit Helmut vor Präsident drauf.
2: Ja, wahrscheinlich sitzt du gerade wieder drauf. Wo sind denn die Haselnüsse für mein Müsli?
1: Ich glaube, die habe ich gestern vom Fernseher aufgeknabbert.
2: Was? Die ganze 4,5-Kilo-Packung?
1: Ja, die war schneller weg als euer Stallmann. Kannst du dein Müsli nicht vielleicht ohne Nüsschen machen?
2: Natürlich kann ich. Gibt aber weniger Dynamik. Das ist genauso wie dein Saumagen ohne Fleisch.
1: Oh je, so schlimm ist es. Das habe ich nicht gewusst. Komm, ich lauf schnell zum Laden und hol neue Nüsschen.
2: Meine Nüsschen gibt's nur im Reformhaus. Da, wo es auch meine Dinkelsprotten gibt, die dir immer so gut schmecken. Oder meine Haferplätzchen, die du jeden Abend verputzt.
1: Aber deine Kürbisflocken habe ich nicht angerührt. Wo sind die eigentlich?
2: Da sitzt du gerade drauf.
1: Also komm, dann mache ich dir jetzt zum Ausgleich ein pfälzisches Müsli.
2: Was soll das denn sein?
1: Ganz einfach. Man füllt einfach eine Haxe mit Gehacktem, legt es in süße Sahne ein und lässt es 3 Tage ziehen. Dann wird es nur noch mit Käse überbacken und mit feinen Zwiebelringchen garniert. Ab in den Mixer und fertig ist's. Original Pfälzer Müsli.
3: Ich geh gleich die Zutaten holen.
2: Och Helmut, das wäre ein dolles Rezept für die Doris, damit die mal was auf die Rippen kriegt. Hab immer das Gefühl, dass ich mich selbst umarme, wenn ich die mal richtig drück.

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0: 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Ja, heute sind wir zu dritt. Karl ist am Mikrofon.
1: Ja, und Rosmarie, wie oft oder fast immer, und in alter Stärke, unsere Kollegin.
2: Silvia ist auch da.
1: Wunderbar.
2: Das Mikro, ja,
1: wir haben uns sehr eifert gerade noch unterhalten, weil der Druck halt nicht nur jetzt aufgrund der Wahlverhältnisse und dem Ganzen, was wir politisch so serviert bekommen, teilweise auch so immens ist, dass wir dann uns erstmal zusammen ausdiskutieren mussten und jetzt auch uns vorgenommen haben, dass wir das eine oder andere Thema dann einfach etwas ausweiten und verändern, weil es einfach zu sehr unter den Nägeln brennt. Dazu gehört unter anderem auch die Thematik mit der inflationären Rüstung, Aufrüstung, alles, was damit zu tun hat. Und was uns so sehr beschäftigen, jetzt natürlich auch maßgeblich die letzte Wahl in Sachsen-Anhalt mit beeinflusst hat. Vor einigen Tagen, genauer gesagt am 1.9., das ist ja jetzt auch schon wieder 9 Tage her, kam ein Bericht in der Regionalberichterstattung Stuttgarter Nachrichten, unter anderem über einen gewissen Heckler und Koch aus dem Schwarzwald. Und zwar, da geht es um Rendite, um Gewinn wie noch nie. Das wollte ich hier mal zum Besten geben, weil das einfach sagt, woher eigentlich das Kapital fließt und in welcher Unverhältnismäßigkeit. Überschrieben mit großer, mit die unter der Überschrift Heckler Koch macht so viel Gewinn wie nie. Wie sich die Zeiten ändern und vor einem Jahrzehnt drohte der Waffenschmied Heckler und Koch die Pleite und heute ist HK abgekürzt hochprofitabel. Das soll so weitergehen, heißt es im Management. Folgendes, also Oberndorf. Aus seinem steilen Wachstumskurs hat der Gewehrfabrikant Heckler und Koch die nächsten Firmen Höchstwerte verbucht. Wie das Unternehmen aus Oberndorf am Neckar, südwestlich von Stuttgart, mitteilte, lag der Umsatz, man höre und staune nicht mehr, weil wir sind ja alles und Irrelevante gewohnt. Der Umsatz lag im ersten Halbjahr 2026 bei 263,9 Millionen Euro und damit um 47,1% höher als im Vorjahr. Sein Gewinn konnte das Unternehmen mehr als verdreifachen. War es zuvor noch 11,8 Millionen, so schoss der Wert ein Jahr später auf 40,8 Millionen in die Höhe. Hintergrund der Entwicklung sind die höheren Verteidigungsausgaben von NATO-Staaten seit Beginn des russischen Angriffs. Zu den Kunden von HK gehören neben der Bundeswehr auch Frankreich, das inzwischen ebenfalls auf eine Waffe von der Schwarzwalder Firma als Standardsturmgewehr seine Armee setzt. Und Nachbarstaaten Russlands, etwa Norwegen und die baltischen Staaten. Der Auftragseingang der deutschen Firma lag im ersten Halbjahr bei 260 Millionen Euro und damit noch etwas niedriger als zuvor. Ein echter Dämpfer war das allerdings nicht, weil dann im Juli eine große Bestellung der Bundeswehr einging. Bereits Ende vergangenen Jahres hatte der Bundestag, jetzt kommt die Aufstockung wieder, eines Sturmgewehr-Rahmenvertrags von zuvor 120.000 auf nunmehr 250.000 Stück bewilligt. Im Juli erfolgte der Abruf des kompletten Rahmenvertrages und das füllte die Auftragsbücher beträchtlich. Heckler und Koch wird die Waffen schrittweise ausliefern und dafür noch jahrelang Geld in die Kassen bekommen. Die Waffenschmiede hat mehr als 1.400 Beschäftigte, die meisten davon sind im Stammwerk im Nordschwarzwald tätig. In den USA hat die Firma ein kleines Montagewerk für Pistolen, das etwas ausgebaut werden soll. Im Zeitraum 2020 bis 2025 hat Heckler & Koch eigenen Angaben zufolge rund 100 Millionen Euro investiert. Die Ausgaben werden nun deutlich gesteigert. 25 folge ein weiteres Investitionsprogramm des Unternehmens, das Ausgaben von 230 Millionen Euro bis 28 vorsieht. Es geht dabei etwa um neue Maschinen, moderne Infrastruktur und effizientere Arbeitsabläufe. Dazu gehört wahrscheinlich mit Sicherheit auch die Digitalisierung, über die wir uns gerade mehr oder weniger diskutiv unterhalten haben. Also effizientere Arbeitsabläufe und so weiter unter dem Stichwort Innovation, Wachstum und so weiter. Das läuft dann Hand in Hand, sagt Jens Bodoch-Koch. Das Traditionsunternehmen Heckler & Koch fertigt Sturmgewehre, Maschinengewehre, Pistolen, Maschinenpistolen und Granatwerfer. Neben der Armee ist die Polizei ein wichtiger Kunde. Von den Wettbewerbern gehören Beretta aus Italien und der zur tschechischen CK-Gruppe gehörende US-Waffenhersteller Colt, Hänel aus Thüringen und Sig Sauer aus den USA. Also da hat man mal die Palette, wie sich das strukturiert. Und es ist ja nur ein Teil der Gelder, aber wie in welcher Unverhältnismäßigkeit hierfür Geld da ist. Und auf der anderen Seite wird wirklich in allen sozialen Bereichen so gnadenlos Sanktioniererei und Raubbau betrieben, dass die Ärmsten der Armen einfach teilweise nicht mehr wissen, wo sie sich hinwenden sollen. Also das ist meines Erachtens eben eine andere Realität, von der Medien oder bestimmte Medien zumindest nicht oder überhaupt nicht berichten. Deswegen umso mehr, ich finde, gewisse Details gehören einfach zahlenmäßig kommuniziert. So, das war das Wort zum Mittwoch. Ja, okay. Silvi schmunzelt und deswegen gebe ich an Sie mit Ihrem schwarzhumoristischen Beitrag jetzt das Wort.
2: Ja, du, schwarzhumoristisch, ja. Weiß auch nicht. Das ist eine Zusammenstellung noch wegen dieser neuen Grundsicherung von der Koordinierungsstelle gewerkschaftlicher Arbeitsloseninis etc., des KOS, wo ich auch schon immer wieder Sachen habe. Aufrecht bestehen ist das immer der Obertitel. Und zwar das sorgt über auf und dann recht groß, ne? Also du könntest so sagen, du bestehst auf deinem Recht oder du stehst aufrecht, ne? Und das kann man irgendwie, aber es kann sich ja jeder für sich selber aussuchen. Ich finde das Motto gar nicht schlecht. Und die fangen gleich an so mit den Sanktionen, ne? Also da haben sie manchmal so Tipps und Möglichkeiten, wo man dann vielleicht noch klagen kann oder dann auf jeden Fall Widerspruch einlegen. Also jetzt fange ich ja nochmal an. Erhebliche Verschärfung der Leistungsminderung, die früher Sanktionen genannt wurden. Zum Teil habt ihr das wahrscheinlich schon gehört, aber die haben Tipps dabei in eine ganze Sache, was ich hier habe. Das ist dann schon mal ganz gut. Also es betrifft Meldeversäumnisse und auch Pflichtverletzungen. Um Pflichtverletzungen unter anderem Nichtaufnahme oder den Abbruch einer Qualifizierung oder Arbeit. Also man muss ja immer unterscheiden zwischen Meldeversäumnis, das ja noch etwas harmloser ist als die Pflichtverletzungen. Also Pflichtverletzungen, das begeht jemand, also derjenige, der geforderte Eigenbemühungen, zum Beispiel auf Vermittlungsvorschläge reagiert oder Bewerbungen schreibt, nicht nachweist. Oder sich weigert, eine zumutbare Arbeit, Ausbildung oder fördernde Maßnahme aufzunehmen, fortzuführen oder deren Anbahnung durch Fehlverhalten verhindert. Ja, zumutbar ist ja dieser Wackelbegriff, ne? Also ich habe da nachher noch was, das von wegen, manche können nämlich gar nicht das und das machen, was da zu dem sie aufgefordert werden. Also das nächste ist eine zumutbare Maßnahme der Eingliederung, Integrationskurs, Deutschkurs, nicht antritt oder abbricht oder den Anlass für den Abbruch gibt. Ja, ich habe eigentlich was gehört, dass das Probleme macht, dass überhaupt noch Deutschkurse bezahlt werden. Ne? Also da bin ich ja mal gespannt. Da muss man manchmal aufpassen, ob man da vielleicht für Rückmeldungen irgendwie kriegt beim Tome oder sonst wo noch, ob es dann wirklich die Deutschkurse gibt noch oder nicht mehr und die Integrationskurse. Das klingt ja alles ganz gut, aber macht es noch, wenn sie überall Gelder streichen? Das wage ich zu bezweifeln. Da kann man eher nur sagen, man kann einen Deutschkurs oder sowas. Da würde ich sagen, das fordere ich ein, wenn ich betroffener Migrant bin oder wie auch immer. Ne? Dass ich dann den Deutschkurs brauche, um überhaupt in eine Arbeit zu kommen. Dann müssen sie einem das bezahlen, so wie sie früher einem auch unterstützt haben. Ne? Das kann ja nicht sein, dass es einfach streich, aber von dir verlangen, dass du, und auch vom Arbeitgeber verlangen, wenn du kein Deutsch kannst, dass du dann da voll einsteigen kannst in Arbeit. Das geht ja gar nicht. Ne? So, der nächste Punkt, ohne einen wichtigen Grund für dieses Verhalten nachweisen zu können. Das alles ist der Paragraph 31 Absatz 1 SGB II. Unwirtschaftlicher Verbrauch von Einkommen und Vermögen, der zum Leistungsbezug führt oder die Hilfebedürftigkeit vergrößert, gilt genauso als Pflichtverletzung wie eine Sperrzeit beim Arbeitslosengeld nach dem SGB III, die auch bei SGB II Leistungsbezug zur Leistungskürzung führt. Das ist schon der Absatz 2 von dem besagten Paragraphen 31 im SGB II. Sanktionen sind infolge der Gesetzesänderung nicht mehr prozentual gestaffelt, sondern umfassen direkt eine Kürzung des Regelbedarfs von 30% für den Zeitraum von 3 Monaten. Das sind die Paragraphen 31a und 31b Sozialgesetzbuch 2. So, das ist der Stand von 4.9, also haben Sie es sicher durchkorrigiert. Weil das wäre ja dann dumm, wenn manche Sachen jetzt veraltet wären. Aber das gilt wohl jetzt. So, jetzt verschärfte Pflichtverletzung. Wer eine angebotene als zumutbar geltende Arbeit trotz Rechtsfolgebelehrung nicht aufnimmt, ohne dafür einen wichtigen Grund nachweisen zu können, kann die Leistung in Regelbedarfshöhe gekürzt bekommen. Und dass zuvor bereits eine Pflichtverletzung gemäß § 31 Absatz 1 SGB II festgestellt wurde. Im Gesetz steht, die Arbeitsaufnahme muss tatsächlich und unmittelbar möglich sein und willentlich verweigert werden. Beispielsweise liegt ein Arbeitsvertrag vor und dieser wird nicht unterzeichnet. Das Vorliegen der Voraussetzung für die Sanktion muss von den Jobcentern nachgewiesen werden. Als zumutbar gilt nach der Gesetzesbegründung zum 13. SGB II Änderungsgesetz jegliche Beschäftigung, die eine Verminderung des Leistungsanspruchs zur Folge hat. Also auch ein Minijob. Diese Kürzung trifft nur die sanktionierte Person selbst, nicht aber die Mitglieder der Bedarfsgemeinschaft. Letztendlich, wenn es eine Bedarfsgemeinschaft ist, leidet die andere Person aber auch drunter, wenn der eine sanktioniert wird. Also, so ganz verstehe ich den Sinn nicht. Oder, also kann ja nicht sein, dass wenn einer das was macht, dass dann die anderen mitbestraft werden. Also das ist gut, das ist vielleicht das, was er damit meint, dass die anderen nicht auch noch eine Strafe aufbrummt kriegen. Aber die sind ja noch gestraft genug, wenn es da also Mitbewohner dann der dann weniger Geld reinbringt. Das ist jetzt auf jeden Fall der Paragraph 31a Absatz 7 SGB II. Die Agentur für Arbeit hat mit Weisung vom 12.05.2026 Details zur Handhabung der Neuregelung veröffentlicht. Demnach ist eine solche Sanktion zunächst auf 1 Monat begrenzt. Danach ist das Jobcenter verpflichtet zu prüfen, ob das Arbeitsangebot überhaupt noch verfügbar ist. Das müsst ihr euch mal schon merken, ja? Ob das Arbeitsangebot überhaupt noch verfügbar ist. Das heißt, ob die Arbeitsaufnahme überhaupt noch möglich ist. Sollte dies im 2. Monat nicht mehr der Fall sein, ist die Sanktion aufzuheben. Gleiches gilt, wenn Leistungsberechtigte ihre Pflichten durch Annahme des Angebots erfüllen bzw. sich ernsthaft dazu bereit erklären. Das Bundesverfassungsgericht hatte in seiner Entscheidung vom 5.11.2019, Aktenzeichen 1, BVL 7, also Bundesverfassungsgericht, BVG abgekürzt, also BV und dann ERF, Kleinstimmen, dann G wieder groß, hatte in seiner Entscheidung vom 5.11.2019, Aktenzeichen 1, BVL 7. Diese verschärfte Sanktionierung von Leistungsberechtigten an 2 Voraussetzungen geknüpft. Es musste bereits eine vorherige Pflichtverletzung gegeben haben und das Angebot musste eine Einkommenshöhe beinhalten, das zu einem vollständigen Wegfall des Leistungsanspruchs geführt hätte. Die neuen verschärften Sanktionsregelungen gehen über die Vorgaben des Bundesverfassungsgerichts hinaus. ob der Wegfall dieser Voraussetzungen verhältnismäßig und verfassungsgemäß ist, ist nur über die Sozialgerichte zu klären, die in letzter Instanz das Bundesverfassungsgericht anrufen müssen. Also wir raten daher, in diesen Fällen Widerspruch einzulegen, beim Sozialgericht auf Aussetzung der Sanktion zu klagen. Das ist ja immer ein Punkt, den man da im Auge auch noch haben muss, ja. Dass dann das erstmal klar sein muss, dass diese Voraussetzungen, die das Gericht gemacht hat, dass sie hinfällig sind. Ob das irgendwo drin steht, dass die wegfallen. Wenn es nämlich nicht drin steht, also dann würde ich halt entweder man geht zur Beratung oder man kann selber, wenn man die Gesetzestexte daheim hat, die aktuelle nachlesen, ob da was drin steht, dass diese zwei genannte Voraussetzungen, dass sie abgeschafft sind und nicht mehr gültig sind. Wenn das nämlich nicht drin steht, dann ist das andere ja nur eine Ergänzung zur Verschärfung, ja? Aber dann haben sie es nicht gelöscht. Also muss man gucken, ob man da zuschlagen kann und sagen, da brauche ich das nicht annehmen, ich kriege keine Sanktion, weil das und das vorliegt. Ne? Also am besten dann zur Beratung gehen und dann mal sehen, was da rauskommt. Und dann eben Widerspruch. Ne? Also dann wäre da sicher gleich dabei mit Widerspruch. Die hat ja keine Probleme. So, Meldeversäumnisse. Bei wiederholten Meldeversäumnissen, § 32 Absatz 1 SGB II. Also vorher war es der 31er, jetzt ist es der 32er, Absatz 1 SGB II, erfolgt ebenfalls eine Kürzung von 30% des Regelbedarfs. Das ist dann der Absatz 2 in § 32 für die Dauer eines Monats. Also bei wiederholten. Ne? Darüber hinaus kann das Jobcenter Leistungsberechtigten, die einer Aufforderung zum Gespräch im Kontext mit einem Kooperationsplan zur Integration in den Arbeitsmarkt nicht folgen, den Verwaltungsakt zu diversen Mitwirkungshandlungen verpflichten, wie zum Beispiel Eigenbemühungen, Aufnahme einer Arbeit, Ausbildung, Integrationskurs und Ähnliches. Also muss ich gerade sagen, jetzt stutze ich da. Ich habe es jetzt selber auch nicht genau durchgelesen vorher, weil ich es auch erst rausgelassen habe, weil mir die Quelle erst zugange ist. Also aufwärmend wegen dem Kooperationsplan. Also ich dachte nämlich, dass es, oder haben sie es dann doch belassen, dass der Kooperationsplan gar nicht mehr Voraussetzung ist, wie beim Bürgergeld. Ne? Also da müssen wir das auch nochmal nachgucken. Also im Zweifel bei solchen Sachen dann in Beratung nochmal gehen. Also in dem Arm nicht folgen durch Verhandlungen zu diversen Mitwirkungen verpflichten, wie zum Beispiel Eigenwürdig und so weiter, habe ich ja gesagt. Das Jobcenter kann zudem per Sanktionsbewertung Verwaltungsakt bestimmen, in welcher Form und Frist zum Beispiel Eigenbemühungen, Bewerbungen oder Ähnliches nachzuweisen sind. Die Häufigkeit und Frist müssen angemessen sein. Das ist der Paragraph 15a. 15a im SGB II. Also die Häufigkeit, wie oft du dich bewerben musst und so weiter, und die Frist müssen angemessen sein. Und auch für deine Eigenbemühungen. Also Tipps, jetzt kommt es nämlich, was die da zusammengestellt haben. Zunächst sollte immer überprüft werden, ob die Aufforderungen und Einladungen des Jobcenters so rechtzeitig eingegangen sind, um entsprechende Termine wahrnehmen zu können. Dafür trägt das Jobcenter die Beweispflicht. § 37 Absatz 2 SGB 10. § 37 Absatz 2 SGB 10. Lag der Aufforderung Einladung eine Rechtsfolgenbelehrung bei, die auf bestehende Pflichten und drohende Folgen hingewiesen hat? Wenn nicht, dann ist die Sanktion rechtswidrig. Nächster Tipp. Bei Sanktionen ist jeweils zu prüfen, ob ein wichtiger Grund für das unterstellte Fehlverhalten vorliegt. Wichtige Gründe können zum Beispiel Erkrankungen, psychische Erkrankungen, Behinderung, Gewalttraumata, soziale Schwierigkeiten, schwere Krisen und Ähnliches sein. Diese sollte die betroffene Person bereits in der Anhörung zusammen mit entsprechenden Nachweisen, unter anderem ärztliches Attest, Zeugenaussage etc. vortragen. Würden für die Entscheidung relevante Dokumente und Belege der betroffenen Person bereits mit Eingangsnachweis übersandt, die jedoch bei der Entscheidung über die Sanktion nicht berücksichtigt wurden, ist die Entscheidung des Jobcenters rechtswidrig. Das Jobcenter ist zur Durchführung einer persönlichen Anhörung verpflichtet. Also das ist wichtig, wenn sie keine Anhörung anbieten, dann ist das auch rechtswidrig. Also ist zur Anhörung verpflichtet, wenn Informationen über eine psychische Erkrankung der Person bzw. sonstige Anhaltspunkte dafür vorliegen, dass Leistungsberechtigte nicht in der Lage sind, in schriftlicher Form zur Anhörung Stellung zu nehmen. Also gut, es ist jetzt mit diesen Bedingungen verknüpft, ne? Also ist ja nicht grundsätzlich so. Also früher war es so, dass sie sich anhören müssen, ne? Und jetzt haben sie es wohl so abgeschwächt, dass es nur unter den Bedingungen psychischer Erkrankung, wenn da irgendwas schon vorliegt, Informationen und Anhaltspunkte da sind, und dann müssen sie das der Anhörungstermin geben, dass du dann Stellung nehmen kannst dazu und dann die Grünen nochmal vortragen, und wird es dann unterlassen, ist also die Sanktion rechtswidrig. Also ich weiß, damals habe mich beworben gehabt, habe sogar Absage gekriegt. Es waren zwei Firmen, habe ich Absage gekriegt. Und auf einmal kommt das Jobcenter daher damals, ja, ich hätte mich da nicht beworben, ich hätte mich nicht vorgestellt. Also, und dann heißt natürlich auch, das soll ich klären und mich dazu Stellung beziehen. Und dann habe ich da einfach da auch bei denen nochmal angerufen, bei der Firma selber, ja, Verseher oder irgendwie, dass die es falsch gemeldet haben, dass ich da bei denen vorstellig war. Auf jeden Fall ist dann das Ganze zurückgenommen worden. Ne? Also da muss man aufpassen und im Zweifel dann gleich nachhaken.
1: Es kann ja auch nicht finden, so eine latente, unterschwellige Druck, eine subtile psychische Druckvariante. Ja. Das kennen wir ja alles. Ich meine, das sind ja immer so, das hat ja immer auch sehr viel mit der Gesamtsituation, sprich Sachbearbeiter und so weiter zu tun. Also Zufälle sind es meines Erachtens nicht, vor allem, wenn sich das auf ganz bestimmte Personen und altersbedingt oder wenn sich das auf bestimmte Situationen fokussiert, das ist für mich alles kein Zufall.
2: Ja, die Frage ist halt dann, wenn man jetzt so Beistand dabei hat, dann kriegt das mit, wenn es Jobcenter einen zum Beispiel im Gespräch irgendwie in die Enge treiben will oder so.
1: Aber dann müsste der gesamte Verlauf...
2: Dann müsste man nämlich sofort eine Dienstaufsichtsbeschwerde machen. Ja, dass diese Jobcenter-Mitarbeiter, dass die dann sofort einen auf Druck kriegen, dass das unterlassen wird. Ne?
1: Das funktioniert nur, wenn dann von Anfang bis Ende der Verlauf sozusagen über ein Zeugen, sprich jemand...
2: Ja, ich sage, der Beistand, der dabei ist, ja, der hört es ja mit, das Gespräch.
1: Das wissen wir
2: deswegen
1: alles.
2: Deswegen muss jeder rein ins zum Gespräch. Und bei schriftlichen Sachen, wenn da öfter solche Nummern vorkommen, dann hast du das ja schriftlich, ja. Wenn dieser Sachs schickt. Dann kannst du mal mit der gesammelten Werke schon auch losschlagen.
1: Ja, aber wir wissen ja, in der Zwischenzeit ist die Opferklage, die ist genau umgekehrt, im Zweifel gegen das Opfer nicht. Es ist ja nicht mehr für das Opfer, für den Angeklagten, sondern es ist ja im Zweifel dann gegen das Opfer. Und,
2: ja, und deswegen ist halt gut,
1: je nachdem,
2: wenn man Rechtsberatung hat.
1: Die Realität lehrt uns anderes. Umso mehr müssen wir dann darauf achten, dass wir rechtzeitig das durchschauen und gucken, dann über Beistände oder sonstige.
2: Ja,
1: weil
2: eben.
1: Ohne Zeugenverlauf, das ist einfach und wird immer schwieriger einfach. Ja.
2: Ja, das ist ja, man muss halt immer Beistand sagen, ohne Zeuge. Ne? Ich soll nicht wieder sagen, können Sie es bezeugen.
1: Aber wir selber sind immer Zeuge, sag ich mal, von dem, was hier direkt vor unserer Nase passiert.
2: Ja, ja, wenn du es mitkriegst, ne? Du hast es selber erlebt oder jemand anders. Also das, wenn sich solche Fälle häufen, dann ist was faul und dann müssen sie dem nachgehen. Sonst kommt der Anwalt oder so, irgendwie eine Klage oder sowas.
1: Ja, aber deswegen haben wir ja die politische Diskussion der Faulheit. Nicht, dass jetzt über ganze Altersgruppe der Begriff Faulheit sozusagen kommuniziert. Und ich meine, das ist ja kein Zufall, aus welcher Partei und aus welcher politischen Richtung jetzt etabliert wird. Das sind ja alles keine Zufälle.
2: Nicht? Ja, nö, und dann wird das... wird das falsch, also praktisch falsch interpretiert, was sie dann an Studie haben, von wegen bei der BRD im Vergleich zu den anderen Ländern wird zu wenig gearbeitet. Da soll sie mal die Situation vergleichen. In dem einen Land sind nämlich alles oder die meisten Vollzeitarbeitende und bei den anderen sind es halt nur Teilzeit. Deswegen kommen die Stunden, wenn man das vergleichen will. Das ist ungerecht, weil durch die nur Teilzeitarbeit gibt es ja weniger Arbeitsstunden. Und mit solchen Tricks arbeitet unsere liebe Regierung. Ne? So ist es nämlich. Das kann man wieder legen. Da gibt es genug Material schon, dass man diese Aussage einfach entkräften kann und praktisch eigentlich die der Lüge bezichtigen kann. Ne? Dass sie da Sachen behaupten, die nicht stimmen. Ne? Also jetzt hier weiter noch, in all diesen Fällen sollte eine Beratungsstelle aufgesucht bzw. anwaltliche Unterstützung in Anspruch genommen werden, um gegen den Sanktionsbescheid vorzugehen mit einem Widerspruch und mit einer Klage auf Aussetzung der Sanktion. Es sollte abgewogen werden, ob gesundheitliche Probleme gegenüber dem Jobcenter offengelegt und gegebenenfalls durch ärztliches Attest nachgewiesen werden, um gezielter gegen eine Sanktionsentscheidung vorgehen zu können. So, ja. Das ist jetzt mal die Abteilung mit den Ästern. Nee, das ist, glaube ich, noch was anderes. Ne?
1: So, Silvi, das haben wir jetzt zur Kenntnis genommen. Jetzt machen wir mal ein
2: bisschen Musik, zu viel.
1: Ja, sonst kriegen wir zu viel des Guten ab und das wollen wir nicht. Wir wollen ja immer noch Schmunzel trotz dieser dreisten Abzockerei.
2: Ja, wie gesagt, wenn man dann zur Beratung geht und sich wehrt, irgendwann hoffe ich, dass die Masse anfängt, sich zu wehren. Andere trauen sich nicht, aber wehrt euch, Leute. Es gibt genug Erfolge. Also lasst euch da nicht einschüchtern. Und dann, wenn sie es dauernd um die Ohren kriegen, irgendwann müssen sie es aufhören, weil sie nicht mehr durchkommen. Und irgendwann wird auch ein Gericht sagen, dass Titel 1 kann spielen. Das ist egal. Dass sie dann sagen, also es werden praktisch wie kleine Beträge, was Jobcenter einfordert, ne? Dann haben die Gerichte gesagt, sie werden dadurch belächelt, wegen solche Pipifax-Beträge, ne? Und hat sogar das Jobcenter Bußgeld verpasst gekriegt, ne? Weil sie praktisch die Richter die Zeit stellen, weil die ja auch versaufen in lauter Akten und Fälle, wo sie bearbeiten müssen. Und wenn dann wegen so einem Grimmskrams dann was kommt, dann kriegt dann der, wo meint, er könnte da loslegen, sprich Jobcenter, vielleicht auch immer anderer Fall, der kriegt dann eine drauf. Weil das krieg ich kein Verhältnis mehr. Ne?
1: Also der Druck steigt und wir haben jetzt auch die Tacheles Note gut bis sehr gut hier im Raum stehen. Aber das muss jetzt einfach auch mal gesagt sein. Mit den Worten von Sylvia. Und jetzt kommt der kleine Schwenker zur Musik. Der Karl, der hat schon was eingelegt und wir freuen uns auf die nächste entspannende musikalische Beilage.
0: Das, was der Silvia mitgebracht hat, das lasse ich jetzt laufen. 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

0: So, als das Volk will mitreden und das Volk soll auch reden, das haben wir jetzt hier im Kontext auch erörtert und beschlossen. Und in dem Zusammenhang haben wir jetzt auch, wie immer, oder bin ich ja immer sehr begeistert, wenn ich was unten rechts finde, aber nicht nur auf der Seite, sondern im Regionalblättle. Das ist, glaube ich, nur in der Stuttgarter Zeitung. Die Beiträge unten rechts, die sind ja besonders, naja, also eher schmunzelmäßig oder wie auch immer man das verstehen will dann. Und da kam jetzt auch vor ein paar Tagen, kam wieder was zum Schmunzeln. Das war allerdings schon doch noch ein paar Tage am 4. September oder was. Lag das zurück und überschrieben ist das mit A Lebkuchen a Day. Ja, da wir jetzt mit der religiösen Botschaft endlich gibt es wieder Weihnachtsprodukte angehen können. Warum wird diese Produktion eigentlich nicht auf das ganze Jahr ausgeweitet? Also geschrieben ist das von einem Julian Mayer und das ist, finde ich, dann immer wichtig, dass man da schmunzeln kann und muss. Also, das Leben hat endlich wieder einen Sinn. Seit kurzem stehen in den Supermärkten die ersten Packungen Dominosteine und Co. parat. Das war längst überfällig. Schließlich ist in 4 Monaten Weihnachten und schon wieder vorbei. Gerade jetzt, da die Temperaturen nochmal 30 Grad Celsius erklimmen, ist die vorweihnachtliche Stimmung auf dem Siedepunkt. Aus den Supermärkten wird von langen Schlangen berichtet. Jeder will die ersten Stollen des Jahres ergattern. Wer keinen mehr bekommt, kann im Second-Hand-Shop Stollen aus dem Vorjahr zum halben Preis erwerben, die bis auf wenige Staubspuren noch ganz brauchbar aussehen. Junge Menschen treffen sich, um Spekulatiuscreme gemeinsam mit der Gabel zu löffeln. Die Zufriedenheit im Land steigt. Die Frage drängt sich auf, warum Weihnachtsprodukte eigentlich nicht das ganze Jahr über verkauft werden. Das hätte praktische Vorteile. Glühwein muss man im Hochsommer bei 40 Grad zum Beispiel gar nicht mehr extra erwärmen. Was wiederum, was wiederum Strom spart und damit gut fürs Klima ist. Außerdem sind Lebkuchen nicht nur ein Vergnügen, sondern ein handfester Wirtschaftsfaktor. Rund 87.000 Tonnen werden in Deutschland pro Jahr produziert. Etwa ein Viertel davon geht ins Ausland. Mhm. Die Lebkuchenmacht könnte künftig noch stärker eingesetzt werden. Wenn China uns mit E-Autos überschwemmt, überschwemmen wir die Volksrepublik eben mit Lebkuchen. Immerhin, da sind wir noch Weltspitze.
1: Jo.
0: Also es darf geschmunzelt werden, weil, wie gesagt, bei den ganzen verheerenden Botschaften, also immerhin ist jetzt ja ein gewisser Druck da und ich meine, das freut den einen oder anderen schon, dass jetzt einfach mal mehr auf den Tisch kommt und vor allem auch der humoristische Teil, ich finde, der ist dringend vonnöten.
1: Ja, das man war's. Könnte auch sagen, Lebkuchen statt Kanonen, ne?
0: L-E-B. Ja, lasst uns leben. Okay. Aber Silvi, du willst offensichtlich schon wieder mit den ernsten
1: Themen. Ja, man kann ja kurz der Musik noch laufen lassen.
0: Ja, genau, wir wollen entspannen. Ja locker bleiben. Also wir müssen uns jetzt diesen härteren Zeiten zuwenden und wir sind bereit, uns gegenseitig sowohl humoristisch wie auch tachelesmäßig aufzubauen. Karl, machst du noch mal ein Stück?
2: Ja, dann lass ich wieder von deiner Musik laufen.
0: Ja, gerne. So wie es passt, wir hören gerne.

0: Du weiter, Silvio.
1: Ja, also ich mache jetzt bei dem Kursplättchen weiter.
0: Ja, okay.
1: Also die Nichterreichbarkeitsfalle der neuen Grundsicherung. Da habt ihr auch schon was gehört. Die neue, also neue Sanktionsregelung ab 1. Juli 26 war das auch schon leicht und können ganz gestrichen werden. Das ist neu wegen der Nichterreichbarkeit. Das ist nur Erreichbarkeit, aber es geht darum, wenn die Leute nicht erreichbar sind. Das ist der Paragraph 7b. Absatz 4 SGB II. Durch die Neuregelung kann das Jobcenter Leistungen der betroffenen Person komplett streichen. Von dieser Verschärfung sind besonders vulnerable Gruppen betroffen, also Menschen mit psychischen Erkrankungen, mit Suchtproblemen, in schweren Krisen oder bei besonderen sozialen Schwierigkeiten. Bereits bisher galt, wer sich ohne Erlaubnis des Jobcenters weiter entfernt vom Wohnort aufhält, kann seinen Leistungsanspruch verlieren. Und jetzt schon ab dem 1. Juli, 1.7.2026, gilt eine Person auch dann als nicht erreichbar, wenn sie drei Termine hintereinander beim Jobcenter nicht wahrnimmt, zum Beispiel Meldetermine oder ärztliche bzw. psychologische Untersuchungstermine. Da gibt es ja den medizinischen Dienst beim Jobcenter. Ne? Wann genau gilt jemand als nicht erreichbar? Die neue Regelung greift erst, wenn mehrere Voraussetzungen erfüllt sind. Also mehrere. Mhm. Drei Termine in Folge werden versäumt. Vor jedem Termin hat das Jobcenter schriftlich erklärt, was passieren kann, sollte man nicht kommen. Das muss man sich dann auch mal merken, ja, das kann auch noch interessant werden. Nach jedem versäumten Termin bekommt die Person in einer Anhörung die Möglichkeit, sich persönlich zu erklären. Das Jobcenter muss das Versäumnis offiziell mit einem Bescheid feststellen. Also ohne Bescheid läuft nichts, ne? Können Sie nichts machen. Liegt hier wie oben beschrieben ein wichtiger Grund für das Versäumnis von Terminen vor, darf kein Meldeversäumnis festgestellt werden. Also sind immer die wichtigen Gründe, also insbesondere die, wo in Frage kommen, halt psychische Erkrankungen, zum Beispiel Depressionen oder Angststörungen, Suchterkrankungen, akute gesundheitliche Probleme, Wohnungslosigkeit oder instabile Wohnverhältnisse, Gewalt- oder Krisensituationen oder andere besondere soziale Schwierigkeiten. Betroffene sollten solche Gründe möglichst früh mitteilen und soweit möglich durch Atteste oder andere Nachweise belegen. Was passiert, wenn man Termine beim Jobcenter versäumt? Dies wird Meldeversäumnis genannt. Beim zweiten Mal, wenn ein wiederholtes Meldeversäumnis festgestellt wird, wird die Leistung im nächsten Monat um 30% gekürzt. Beim dritten Mal hintereinander entfällt der Anspruch auf Leistungen ab dem nächsten Monat in zwei Stufen. Wichtig, im ersten Monat nach dem dritten Versäumnis zahlt das Jobcenter in der ersten Stufe noch die Miete, Mehrbedarfszuschläge und die Beiträge für Kranken- und Pflegeversicherung. Die Leistung in Höhe des Regelbedarfs entfällt. Erst ab dem zweiten Monat entfällt in der zweiten Stufe der Leistungsanspruch komplett. Ziel, die Person soll gewarnt werden, eine Chance erhalten, sich persönlich beim Jobcenter zu melden. Wie nett. So, weiter. Drei mögliche Verläufe beim dritten wiederholten Meldeversäumnis. Keine Meldung beim Jobcenter. Meldet sich die Person bis zum Ende des Bewilligungszeitraums nicht mehr, entfallen die Leistungen nach dem ersten Monat in der zweiten Stufe vollständig. Beiträge für Kranken- und Pflegeversicherung werden dann auch nicht mehr übernommen. Nach Ablauf des Bewilligungszeitraums ist ein Neuantrag notwendig. Zweitens, spätere Meldung innerhalb des Bewilligungszeitraums. Erfolgt die persönliche Meldung erst nach dem ersten Kürzungsmonat, besteht ab dem Tag der Meldung wieder Anspruch auf Leistungen. Eine Nachzahlung erfolgt, kann aber länger dauern, weil das Jobcenter prüfen wird, ob die Person weiterhin einen Anspruch auf Leistungen hat. Der dritte Punkt, persönliche Meldung innerhalb des ersten Monats. Meldet sich die betroffene Person innerhalb des ersten Monats persönlich beim Jobcenter, gilt sie nachträglich wieder als erreichbar. Achtung, gleichzeitig läuft das Sanktionsverfahren wegen Meldeverstoß. Auch in diesem Verfahren kommt ein Anhörungsschreiben. Wenn möglich, sollte auch hier ein wichtiger Grund mitgeteilt werden, warum der Termin nicht wahrgenommen werden konnte. Es handelt sich um zwei Verfahren, daher muss zweimal geantwortet werden. Das ist schon ein guter Hinweis. Also, und die Leistung wird dann rückwirkend nachgezahlt und für das Meldeversäumnis wird regelmäßig eine Kürzung des Regelbedarfs um 30% für einen Monat erfolgen. Die Bearbeitung kann etwas länger dauern. Dadurch kann es vorkommen, dass sowohl die Nachzahlung der Leistungen als auch die 30%-Sanktion Monate später vollzogen werden. Schon irre, ne? Tipps. Möglichst früh reagieren. Entscheidend ist, ein drittes Aufeinanderfolgen des Meldeversäumnisses sollte möglichst verhindert werden. Wenn Termine verpasst wurden, sollten wichtige Gründe sofort mitgeteilt werden. Reagiert das Jobcenter nicht darauf, sollte gegen Kürzungs- oder Einstellungsbescheide Widerspruch eingelegt werden. Persönliche Meldung möglichst innerhalb eines Monats. Liegt kein wichtiger Grund für das Meldeversäumnis vor, sollte die betroffene Person innerhalb eines Monats persönlich beim Jobcenter erscheinen. Nur so kann die Feststellung der Nichterreichbarkeit rückwirkend geheilt werden. Achtung, frühere Meldeversäumnisse könnten bestehen bleiben. Der Gesetzgeber hatte es eilig. Dadurch ist das Gesetz nicht eindeutig. Wir gehen davon aus, dass eine persönliche Meldung frühere Meldeversäumnisse nicht automatisch zurücksetzen wird. Dann kann bereits beim nächsten verpassten Termin erneut der vollständige Leistungsentzug drohen. Erst die tatsächliche Wahrnehmung eines neuen persönlichen Meldetermins oder das Vorliegen eines wichtigen Grundes unterbricht die Kette der Meldeversäumnisse. Also ich auf jeden Fall in Beratung gehe, wenn es da solche fragliche Punkte gibt. Unterkunftskosten und Bedarfsgemeinschaft. Leben Betroffene mit anderen Personen in einem Haushalt oder einer Bedarfsgemeinschaft, müssen die Wohnkosten weiterhin vollständig für die übrigen Haushaltsmitglieder übernommen werden. Die Miete soll in solchen Fällen direkt an den Vermieter gezahlt werden.

0: ans oben bleiben. Ne? Also ich habe da extra mal nachgefragt am Montag bei denen, man muss sich nicht anmelden. Weil mir hat jemand gesagt, man müsste sich anmelden, aber mir ist gesagt worden, man müsste sich nicht. Ich habe es auch auf dem Flyer und auf dem Wochenprogramm, was da immer rausgegeben wird, wenn die einzelnen Termine sind, was man macht, da habe ich nichts gefunden, dass man sich anmelden muss. Also man kann dann so dazukommen, ne? Das ist, das ist auch der Uthoff von der Anstalt da, Timo Brunken, so andere bekannte Leute, Sprecher dort auch. Und als Abschluss gibt es dann nachher noch Tanz, wenn ich das richtig in den Ring habe, was ich da gelesen habe. Also 18 Uhr die Montagsdemo nicht auf dem Schlossplatz am 14. September, sondern im Württembergischen Kunstverein. Motto-Projekt entgleist. Wir feiern die unaufhaltsame Annäherung ans Obenbleiben. Ich höre da immer wieder die Netiquetten, was da alles jetzt noch weiter dazu führt, dass man das, dass es schneller, nicht mehr schneller baut wird oder dass es noch länger dauert, bis angeblich fertig wird.
1: Ja, ja. Es wird nichts fertig, weil wie gesagt, Stuttgart ist ja so ein Offenbarungsei der Zerstörung, dass man nicht drüber wegkommt und es kann, wie gesagt, also der Untergang ist einfach für Außenstehende ganz klar erkenntlich. Und für uns Stuttgarter, die jetzt das über 10 Jahre mitmachen, diese ständige Zerstörung der Infrastruktur, es ist nur noch eine Zumutung. Von daher, ich hoffe, dass der Kunstverein räumlich ausreicht, weil es könnte ja sein, dass dann relativ viele kommen, zumal ja die Räumlichkeiten nicht so gut sind wie, sagen wir mal, Open-Air-mäßig. Aber lassen wir uns einfach mal überraschen, denke ich.
0: Ja, tja.
1: Neugierig geworden.
0: So, jetzt was schneller da ist, ist am 11. am Freitag, ne? Das ist der Tag der Wohnungslosen.
1: Oh, das ist gut.
0: Und dann gibt es um die Leonhardskirche rum, also gibt es da Infostand, man kriegt kostenloses Essen, Friseur ist auch dann, Pipapo, alles Mögliche.
1: Und
0: von
1: Benzi.
0: 11 bis 17 Uhr.
1: Eröffnung, glaube ich, vom Benzi auch, so viel ich weiß.
0: Auf jeden Fall ist um 11 Uhr erstmal so ein Gottesdienst mit dem
1: World Trade.
0: Also gibt es jetzt so viele Termine, muss ich aufpassen, im Durcheinander bringen, weil am 13. ist vor allem der Tag des offenen Denkmals und da ist aber auch vom Christoph Sonntag dieses, was auch letztes Jahr war, Mensch, ich habe es jetzt nicht dabei, den Zettel, aber da ist auch eine Veranstaltung und da gibt es einen Gottesdienst mit der Frau Ehrmann, mit der Pfarrerin Ehrmann und das Christoph Sonntag spricht selber auch drüber. Ne?
1: Also wo drüber? In der Leonhardskirche oder wo ist das?
0: So wie ich es war, ist auch bei der Leonhardskirche.
1: Ah ja gut, also so viel.
0: Dass und der Tag der Wohnungslosen, da ist, deswegen habe ich es durcheinander, am Schlossplatz. Schlussplatz 11 bis 17.
1: Ja, das ist ja groß plakatiert. Genau.
0: Ja, genau. Und das andere ist bei der Leonhardskirche und in der Leonhardskirche, das ist dieser spezielle vom Christoph Sonntag initiiert und so weiter. Ich habe es gerade einen Aussetzen, mir fällt der Name nicht ein. Ich habe das hier nicht eingetragen.
1: Aber wir können sowieso nur selber entscheiden.
0: Ja,
1: das
0: ja.
1: Macht jeder für sich.
0: Aber
1: es sind
0: wieder
1: so viele Sachen, ne? Die alle nebeneinander liegen, wenn nicht zeitgleich. Und von daher, also es ist unglaublich, warum man die Leute dann immer so bombardiert mit zig Veranstaltungen, die mehr oder weniger parallel laufen.
0: Also es kann auch sein, dass der Friseur und die anderen Angebote, dass es dann erst am Sonntag ist, ne, bei der Veranstaltung. Aber es gibt auf jeden Fall am Schlossplatz auch kostenlos. Gut, wenn es der Tag der Wohnungslose ist, ne, dann müssen Sie...
1: Das ist am Freitag.
0: Das ist der Freitag jetzt, ja.
1: Mhm. Naja,
0: ja, gut, und dann ist, ja, was war...
1: Das wird der eine oder andere gerne zur Kenntnis nehmen, da wir ja immer mehr Arme bekommen hier.
0: Und am 12. sind auch wieder viele Termine, also ich kann da auch nicht hin, weil ich dann in Offenburg bin, wieder mit der Landesarmutskonferenz. Ne? Ist sehr ärgerlich, aber da ist nämlich 16 Uhr Bündnis für Demokratie und Menschenrechte. Auch bezüglich der Wahl, was jetzt gelaufen mit AfD und so Mut statt Wut. Ist es überschrieben. 16 Uhr geht es los.
1: Wer veranstaltet es?
0: Du, den Zettel habe ich auch noch. Ich habe das irgendwie abgeschrieben.
1: Und wo findet es statt?

0: Das muss auch Schlossplatz sein um 16 Uhr. Mhm. Gut. Aber sie könnte auch plakatiert sein. Ne? Und dann gibt es davor um 14 Uhr die Prüfdemo. Also das geht ums AfD-Verbot. Das müsste auch Schlossplatz sein. 14 Uhr. Und 16 Uhr ist das Bündnis für Demokratie und Menschenrechte. Also wer da volle Pulle, dass ich aktiv beteiligen will. Das sind ja alles wichtige Sachen. Ja, eben, dann kann man das hintereinander machen. Man muss ja nicht, was weiß ich, von Dienst zu Kunst laufen, sondern du hast es ja gleich beieinander.
1: So, ja. Wir sind bedient. Wir haben unsere fortgeschrittene Zeit schon wieder.
0: Ja, ganz
1: die
0: kurz
1: rast
0: noch.
1: Uns davon.
0: Ja, 19. September, Samstag, 10.30 Uhr bis 17.45 Uhr im Hospital, Hofbüchsestraße 33. Wie geht Frieden weg aus der Konfrontation? Das, also man muss sich nicht unbedingt anmelden, man kann sich anmelden, aber muss nicht. Und der Kostenbeitrag 10 Euro entfällt für Studierende und Leute mit Bonuscard. Also mit Bonuscard kommst du kostenlos rein. Die Veranstalter sind Initiative Aufbruch zum Frieden und so weiter. Sind
1: so, ich darf mich jetzt verabschieden,
0: jetzt ist erledigt,
1: bevor
0: ja,
1: ich dann Schnäpperle krieg, weil bei so vielen Veranstaltungen, da komme ich gar nicht mehr hinterher. Also der eine oder andere, der hat vielleicht für sich schon was rausgehört und gesagt, das muss ich machen, da gucke ich nochmal genau, wann und wo, und dafür entscheide ich mich. Also in dem Sinne, immer souverän und seinem eigenen Geist zufolge sich nicht unterkriegen lassen.
0: Ja, was man halt machen kann und auch möchte, Interesse, ne?
1: Ja, ja genau.
0: Klar.
1: Also in dem Sinne, gut, und dann haben wir ja demnächst, am 19. ist ja unser großes Sommerfest zum 30-Jährigen. Da haben wir jetzt dieses Jingle, sind wir nicht dazu gekommen, das zum Besten zu geben. Aber wie gesagt, das ist ja am 19. bereits, es ist dann jetzt am Samstag in einer Woche.
0: Von 15 bis 22 Uhr.
1: Genau. Also ich verabschiede mich und mit meinen Kollegen wünsche euch bis zum nächsten Mal.
0: Silvia sagt auch ciao,
1: alles
0: ciao.
1: Liebe und Gute.
2: Ja, auch ich bin mal wieder dabei gewesen, aber habe heute nichts beitragen.
0: Ja, du hast die Regler bedient, immerhin. Was? Und Musik, das ist doch auch was.
1: Du bist immer dabei, wenn es irgendwie geht. Und ohne dich wird es nicht so gut gehen. Das muss man auch sagen und ganz klar hier konstatieren.
2: Du, Silvia, würdest du wieder die Verantwortung für die Sendung übernehmen?
0: Ja, von mir aus.
1: Als Bürger übernehmen wir immer Verantwortung.
0: Silvia Witzemann übernimmt wie üblich die
1: Verantwortung. Dass wir dann wieder entsprechenden Druck kriegen von irgendeiner Seite, ne?
2: Am 28. ist der vierte Montag, da kommen wir ja wieder von 12 bis 2, aber da bin ich nicht dabei. Das wäre dann daheim.
0: Ja, ich bin halt an dem Oktober-Termin dann nicht dabei beim ersten, weil da habe ich nämlich dann die Armutswoche, die Aktionswoche, wo ich schon Sachvorträge habe. Da kommen wir das nächste Mal nochmal drauf dazu.
1: Ja, aber der erste ist ja noch nicht, das ist ja, ist das unser?
0: Ja, das fängt, also ich glaube, der 14. Oktober erst, wo der erste.
1: Ja, eben, das meine
0: Problem,
1: ich.
0: Deswegen, da bin ich ja da.
1: Wir sagen, wenn Silvi nicht dabei ist, sagen wir es rechtzeitig ab, damit wir uns orientieren können. In dem Sinne immer weiter oben bleiben. Bye, bye.
0: Ciao, ciao.
1: Jetzt kann ich noch ein bisschen Musik machen.

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12: Es war soeben 18 Uhr und wie an jedem Werktag hört ihr auch heute wieder eine Sendung der Inforedaktion im Freien Radio für Stuttgart.
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12: 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Hallo und herzlich willkommen in der Inforedaktion. Es ist der zweite Mittwoch im Monat und da heißt es wieder eine Stunde ein Thema. Heute unter der Überschrift Europa, was wurde aus dir? Dazu habe ich ein Gespräch von Lora Muck aus München mit Hannes Hofbauer. Hannes Hofbauer, Jahrgang 1955, ist ein österreichischer Publizist, Autor, Wirtschaftshistoriker und Verleger. Darüber hinaus ist er als Redner und Kommentator in Diskussionen zur globalen Politik, Wirtschaftsentwicklung und internationalen Beziehungen präsent. Sein publizistisches Werk befasst sich mit ökonomischen und politischen Entwicklungen, unter anderem in Osteuropa und im Kontext globaler Machtverhältnisse. Im Gespräch mit Renate Börger skizziert er 3 Wegmarken in der Entwicklung Europas. Erstens die gescheiterte Perestroika der Gorbatschow-Ära, zweitens die Unterwerfung der Wirtschaft unter die Diktatur des Kapitals und drittens EU-Sanktionslisten als neue Repressionsform. Darüber haben wir auch schon öfter in der Inforedaktion berichtet. Ja, und es geht auch gleich los. Hannes Hofbauer im Gespräch mit Renate Börger.
14: Dazu begrüßt sie Renate Börger und wie Sie schon gehört haben, ist Hannes Hofbauer heute mein Gesprächsgast, ein kapitalismuskritischer Autor und Publizist aus Wien, der vor allen Dingen über Osteuropa schreibt und denkt und spricht. Und er ist Sozial- und Wirtschaftswissenschaftler, betreibt einen eigenen Verlag, den Verlag Promedia, hat aber auch selbst viele Bücher geschrieben, eben vor allem über europäische Fragestellungen. Sein neuestes handelt von dem neuen politischen Phänomen von EU-Sanktionen gegen unliebsame Personen, zum Beispiel gegen den Berliner Journalisten Hüseyin Dokrou, dessen Konten von heute auf morgen gesperrt wurden, weil ihm seine Palästina-Solidarität als Antisemitismus ausgelegt wurde. Wir schlagen in der kommenden Stunde aber einen großen Europabogen von der Gorbatschow-Ära über den wirtschaftlichen Ausverkauf der Ostländer nach dem Mauerfall bis eben zu dieser aktuellen Sanktionspolitik der EU und der Frage, ob wir in einen Überwachungskapitalismus schlittern. Das Gespräch starteten wir mit einem Blick zurück auf die hoffnungsvolle Gorbatschow-Ära der 90er Jahre. Die stand ja für Perestroika, also Umbau, und Glasnost, Offenheit. 2014 soll Gorbatschow jedoch rückblickend verbittert gesagt haben, laut Wikipedia, dass es nirgendwo im Westen einen echten Partner für ihn gab und keiner habe begriffen, wie hoch das Risiko gewesen sei, dass er mit Glasnost und Perestroika eingegangen sei. Er habe ein gemeinsames Haus Europa angestrebt und habe stattdessen eine Siegermentalität angetroffen. Das sei am Ende der Grund gewesen, warum Russland nach dem politischen Ausverkauf und der politischen Anarchie der Jelzin-Jahre nach ihm, also 1991 bis 1999, warum es also danach einen Machtmenschen wie Wladimir Putin gebraucht hätte, wollte es nicht gänzlich aus der Weltpolitik verschwinden. Soweit ein Wikipedia-Zitat über Gorbatschow oder von Gorbatschow. Vor allem wirtschaftlich hatte sich der Osten den Regeln des Kapitalismus völlig unterwerfen müssen und alles wurde schlecht gemacht, was der Osten hätte einbringen können. Hören Sie dazu Hannes Hofbauer.
15: Ich habe festgestellt als Journalist in den späten 80er Jahren, dass
0: quasi ein, wie soll man sagen, ein Missverständnis in Osteuropa gegeben war bei den politischen und auch ökonomischen Eliten, dass das politische Primat, was ja im planwirtschaftlichen System das Entscheidende war, es wurde ja alles geplant, ja, also Produktionszahlen, Lohn und so weiter, dass das vorausgesetzt wurde, dass es weiter bestehen würde, wenn man jetzt ökonomisch öffnet. Und das hat nicht funktioniert. Die ökonomische Öffnung, also die Perestroika, war ja beispielsweise in Russland, glaube ich, 1988 mit dem Verfall des Außenhandelsmonopols zusammen. Und das Außenhandelsmonopol, wenn es das nicht mehr gibt, haben die großen Kombinate plötzlich selbstständig auf Dollarbasis Handel betrieben und damit war politisch eigentlich nichts mehr zu regulieren.
14: Die Außenhandelsmonopole betrafen also die Ostländer, die östlichen Länder, also.
0: Also in der Planwirtschaft war der Außenhandel genauso wie alles andere geplant von zentralen Stellen, von Ministerien, kann man sagen. Und in dem Moment, wo diese Öffnung angedacht worden ist, hat man das Außenhandelsmonopol fallen lassen. Ja. Und die einzelnen Unternehmungen, die ja vorher staatlich kontrolliert waren, waren formal noch immer staatlich kontrolliert, aber sie konnten auf eigene Rechnung mit westlichen Firmen beginnen, Dollargeschäfte zu machen.
14: Und das haben die dann auch gerne gemacht? Oder haben sie sich in diese Rivalität oder in diese neue Wettbewerbssituation hinein gezwungen gefühlt?
0: Also die Direktoren haben das sicher nicht nur gerne gemacht, sondern auch eine Chance gesehen, da eben korruptiv in die eigene Tasche wirtschaften zu können.
14: Aber da muss ich jetzt doch nachfragen, das finde ich interessant, weil du sagst, Gorbatschow war da ein bisschen naiv. Das heißt, das hat er nicht überschaut und überblickt und kommen sehen?
0: Nicht nur er nicht. Ich kann mich erinnern an ein Interview, mit einer damals bekannten Ökonomin, Margarita Bunkina hat die geheißen, 88, 89 gemacht hat, aus Moskau. Und die hat irgendwie tatsächlich so argumentiert, dass wenn quasi mit Zahlen, wie man mit Zahlen Arbeitslosigkeit ein bisschen 2% herstellen kann, damit die Leute ein bisschen motiviert sind zu arbeiten, so als ob man das dann kontrollieren kann. In dem Moment, wo man dem Kapital die Türen öffnet, dann regiert das ökonomische Primat. Eben dann regiert sozusagen die Diktatur des Kapitals und da kann man politisch dann nicht mehr eingreifen. Ja? Und das haben die nicht verstanden. Also ich glaube, das war sozusagen eine große. Es hat natürlich auch Leute gegeben innerhalb schon der dortigen Institute, die das bewusst schon verstanden haben und gemeint haben, das ist das bessere System, ja? Also das kapitalistische System. Und die, wie Václav Klaus war so einer in Prag, ja? Oder Inotai in Ungarn. Ja? Aber manche andere haben das einfach missverstanden.
14: Und es hätte dann auch nicht eine Zwischenform geben können. Man hätte das vielleicht vorbereiten können, eine, wo man Erfahrungen aus der Planwirtschaft einbringt, aber trotzdem sich einem gewissen Wettbewerb oder einem Markt öffnet.
0: Na sicher, das hätte man machen können. Also die Chinesen haben das dann Jahrzehnte später in dieser Richtung doch schon verstanden, wie man Markt öffnet, eben sehr kontrolliert mit Joint Ventures, immer chinesische Organisationen und Unternehmungen mitbeteiligt. Aber in der Sowjetunion insbesondere war das einfach ein Sprung ins kalte Wasser und der ist missraten.
14: Und der Jelzin war ja, also in meiner Erinnerung, einfach eine betrunkene Marionette, wenn ich das jetzt mal so böse sagen darf.
0: Also er hat sich in Berlin so aufgeführt, ja, vor einem Roten Rathaus, kann ich mich erinnern, wo er so getanzt hat nach so und so viel Whiskys. Aber im Prinzip war er eine Marionette, dass er getrunken hat, ist wieder eine andere Frage. Eine Marionette, die sehr stark eben von amerikanischen Institutionen auch reguliert worden ist. Er hat ja die damals noch sowjetische und später russische Ökonomie von amerikanischen Instituten mit aufbauen lassen. Und die sind natürlich ins Land gezogen. So wie sie es überall machen, nicht nur in kommunistischen Ländern, wenn Kapital, der Markt geöffnet wird, dann kommen die rein und nützen die Arbeitskraft, die ja ziemlich gut ausgebildet war, nützen die Standortvorteile, um eben dort zu produzieren. Entweder in den alten Strukturen oder neue Greenfield-Investitionen aufzubauen, wo man halt dann die Fabrik aufs grüne Feld stellt.
14: Und kann das sein, dass Sie eben alle selber nicht mehr daran geglaubt haben, dass in der Planwirtschaft auch das eine oder andere Gute gesteckt hat und man die eine oder andere Erfahrung eigentlich konstruktiv nutzen könnte, zum Beispiel die gute Ausbildung, die gute Sozialbindung und was weiß ich?
0: Ich glaube schon. Also man hat selber nicht daran geglaubt. Das System war sowieso in der Krise, auch im Inneren. Ja, es hat also die berühmten Bemerkungen gegeben, dass ein Arbeiter gesagt hat, die simulieren, dass sie uns zahlen und wir simulieren, dass wir arbeiten. Ne?
14: Also niederschmetternd, ja.
0: Ich war in einer tschechischen Metallfabrik, da sind die Leute quasi zum Mittag und nicht nur zum Mittag am Boden oder in irgendwelchen Ecken gelegen und haben Schläfchen gemacht. Ja? Also es war sozusagen ziemlich am Ende, dieses System. Und dann kam eben noch dieser Einmarsch westlichen Kapitals und das war dann letztlich der Schlusspunkt.
14: Aber hast du dir mal ein Urteil darüber fällen können, ein finales Urteil, warum die am Ende eigentlich waren? Was war denn das eigentlich, was so gar nicht funktioniert hat?
0: Also Gorbatschow hat an einer Stelle, das war schon bevor der Zusammenbruch der Sowjetunion war, einbekannt, dass das Rüstungsprogramm unter Ronald Reagan, das ja darauf abgezielt hat, die Sowjetunion totzurüsten, das hat ja Ronald Reagan sozusagen auch bewusst so betrieben, ja, nach Afghanistan, nach 1979 eigentlich, dass das sehr viele Kräfte gebunden hat. Also und das war ja auch letztlich so, dass zumindest in der Sowjetunion die Militärindustrie immer noch funktioniert hat, ja, weil man alles Geld dort hineingepumpt hat und die war mit der zivilen Produktion kaum verbunden und die zivile Produktion hat man vernachlässigt. Das, glaube ich, ist ein Hauptgrund. Statt dass man die Konsumgüterindustrie aufgebaut hat, hat man im Wettrüsten mit dem Westen mitgemacht, ja, 79, 80 die Jahre. Und dort sind dann quasi die Mittel, die man für andere Sachen gebraucht hat, verschwunden.
14: Und jetzt nutze ich mal die Gelegenheit, wo du schon hier bist und ich hier auch in den Sendungen oft dafür plädiere, mehr und anders zu planen. Also das Planen auch aus ökologischen Gründen wird ja sowieso mehr oder weniger notwendig. Wir sind ja jetzt auch zum Beispiel in der Hitzewelle jetzt kurz davor, das Wasser zum Beispiel planen zu müssen, den Einsatz des Wassers. Wofür wird das eingesetzt? Wofür wird der Boden eingesetzt? Und diese Fragen werden ja immer dringender. Das heißt, wir werden sowieso planwirtschaftliche Elemente einführen werden müssen. Wie siehst du denn in der Bilanz die Möglichkeiten, eine nicht kapitalistische Wirtschaft mit planenden Elementen und vielleicht doch auch mit Marktelementen mal irgendwann hinzukriegen?
0: Also es gibt ein großes Beispiel, über das ich dissertiert habe, der Marshallplan. Er heißt auch so. Es war ein extremer ökonomischer Plan von den USA ausgehend für die Länder.
14: Der Aufbauplan nach dem Zweiten Weltkrieg.
0: Für Länder Europas außer Spanien haben alle Milliarden Gelder gekriegt und die mussten spezifische Bedingungen erfüllen. Ja, die mussten sozusagen das amerikanische wirtschaftliche System von der Kriegswirtschaft auf die Zivilwirtschaft mittragen, indem sie von Amerika Waren gekauft haben, die ihnen sozusagen per Kreditvorgabe oder sogar verlorene Zuschüsse, also Geschenke, im Zuge der Marshallplan Gelder gegeben wurde. Ja, es war ein Riesenplan, ja, und der heißt nämlich auch so. Aber er war in Verbindung mit privaten Investitionen und Verbindung mit einer kapitalistischen Produktionsweise.
14: Ja, also und das heißt vor allen Dingen Automobilisierung, Stahlindustrie und Konsumgüter und jetzt nicht ausgerichtet auf ökologische Produkte, die sinnvoll sind und wo die Arbeitenden sinnvolle Tätigkeiten finden.
0: Absolut. Also ganz konkret zwischen Deutschland und Österreich war es so, für Deutschland war die Automobilindustrie vorgesehen und für Österreich die Stahlproduktion für die Automobilindustrie, die deutsche, von der Vöst, das war damals und ist immer noch ein großer österreichischer Stahlkonzern, ja, unter Hermann Göring-Werke aufgebaut. Und da hat dann der Marshallplan bewirkt, dass die österreichische Industrie keine Automobile produziert, ja, sondern den Rohstoff für die deutsche und für Olivetti, für die italienische weiter produzierende Metall- und Autoindustrie bereitstellt. Mhm. Solche Pläne hat es gegeben und die haben quasi funktioniert.
14: Und erinnert sei auch das, was Juri Germann in ihrem Buch beschrieben hat über die Kriegswirtschaft in Großbritannien, wie die dann auch das Schrumpfen eigentlich auf dem Plan haben könnte. Also wie man eine schrumpfende Wirtschaft planen könnte und auch gut hinkriegen könnte nach dem Modell der Kriegswirtschaft, die ja auch staatlich geplant ist.
0: Ja, also da müsste man jetzt die ganz konkreten Vorgaben sich anschauen, was ökologisch notwendig sinnvoll ist und dann die Widerstände aus dem Weg räumen, die ja sicher massiv sind. Ja.
14: In der Diktatur des Kapitals, wie dein Buchtitel heißt.
0: Da kommt es dann quasi auf die Leidensfähigkeit auch der Gesellschaft an.
14: Und das revolutionäre Potenzial.
0: Das ja derzeit nicht sehr groß ist.
14: Den letzten Satz, den streiche ich weg. Und wie Sie hören, sowas machen wir bei Lora nicht. Einfach was wegschneiden. Hannes Hofbauer hören Sie im Lora-Gespräch und gleich geht es mit dem zweiten Teil weiter. Im zweiten Teil des Gesprächs mit dem Osteuropa-Publizisten Hannes Hofbauer blicken wir nochmal zurück auf die EU-Osterweiterung, über die er, wie gesagt, auch viele Bücher geschrieben hat. Zum Beispiel 2003, vom Drang der EU nach Osten zur peripheren EU-Integration. 2007 und 2020 kamen weitere Bücher über Europa und eben auch 2014 das erwähnte Buch Diktatur des Kapitals. Wir führten dieses Gespräch am 26. Juni, als er mit seinem neuen Buch auf Münchenbesuch war. Dein Hiersein möchte ich aber noch nutzen, auch noch mal zu erinnern, wie eigentlich nach dieser Gorbatschow-Phase, wo alle auf ein gemeinsames Haus Europa gehofft haben, möglicherweise sogar die Überwindung des Warschauer Pakts, als Vision, nachdem der NATO, als der Warschauer Pakt am Ende war, hätte ja auch die NATO überwunden werden können. Man hätte überhaupt ein kooperatives System sich denken können. Stattdessen, und das hast du in vielen deiner Bücher sehr ausführlich beschrieben als Osteuropa-Publizist, sind die Länder, die aus dem Osten dazukamen, sozusagen integriert in den westlichen Kapitalismus, dann auch vom Kapitalismus gründlich, wie soll ich sagen, ausgebeutet worden oder zur Peripherie gemacht worden oder zum Zuarbeiter? Könntest du das nochmal beschreiben, diese Phase, wie diese Länder dann umgewandelt wurden in Zuarbeiterländer praktisch, zum Beispiel Rumänien, Textilindustrie?
0: Naja, es war eine periphere Integration. Es war eine Integration, aber sie hat bewirkt, dass die meisten dieser Länder einen peripheren Status erhalten haben.
14: Also, ich würde am Rand geblieben sind.
0: Ich würde ausnehmen die Tschechische Republik, also Böhmen und Mähren und Slowenien. Und nicht zufällig sind es genau diese Regionen, die schon in der Monarchie, in der österreichisch-ungarischen Monarchie, also vor dem Ersten Weltkrieg und natürlich auch dann in der kommunistischen Phase Zentren, auch ökonomische Zentren waren und auch in der Produktion führend waren, die tschechische Automobilindustrie und so weiter. Also das ist die Ausnahme. Alle anderen sind peripher integriert worden. Was heißt das? Also es gibt ja diese vier Freiheiten, die der Acquis Communautaire, also das, was die Europäische Union angeboten hat, zur Teilnahme an der Europäischen Union, ja, diese vier Freiheiten vorgegeben hat. Das war der freie Kapitalverkehr, Dienstleistungen, Warenverkehr und Arbeitskräfte. Ja, das sind diese vier Freiheiten, die mehr oder minder in den Kapiteln, glaube ich, es waren 31 damals, über diese Länder, die der Europäischen Union beigetreten sind, drüber gestimmt worden sind. Es war ja keine Verhandlung in dem Sinn. Und wenn man sich die Einzelnen anschaut, dann war klar, wenn man freien Kapitalverkehr macht, dann ist bei Ländern, wo das Kapital bis kurz davor eigentlich ein gemeinschaftliches Eigentum war, ein staatliches Eigentum, vielleicht genossenschaftliches Eigentum, die haben natürlich kein Kapital in unserem Sinn, sondern da kam das Kapital von außen, genauso wie zwischen BRD und DDR.
14: Ja, also das hat ja die DDR vor allen Dingen gemerkt.
0: Dass aber das haben die anderen natürlich viel mehr gemerkt. In Deutschland hat man es nur mitbekommen, weil eben beide Länder deutschsprachig sind und dann zusammengewürfelt worden sind. Und zum Beispiel mit den Arbeitskräften war das natürlich genau dasselbe. Die Öffnung des Arbeitsmarktes im Westen, die ja nicht sofort außer in England und Schweden stattgefunden hat, das eigene Kapitel, warum das verzögert stattgefunden hat, aber diese Öffnung des Arbeitsmarktes hat natürlich dazu geführt, dass hunderttausende Polen und Litauer nach Großbritannien gegangen sind. Ja, und was hat das dort bewirkt? Natürlich ein Lohndruck, erhöhte Mieten. Und was hat das in der weiteren Folge bewirkt? Dass die britische Arbeiterschaft dagegen war, gegen diesen Import der Massen Migranten aus Polen, die ja willig und billig waren und letztlich dann für den Brexit gestimmt haben, zusammen mit dem englischen Kapital. Ja, also das sind ja Zustände, die kann man ja genau beschreiben. Ja, das ist ja kein Geheimnis.
14: Ja, wenn wir das vielleicht nochmal durchgehen, also und wenn du ein bisschen langsamer sprichst, damit wir alle mitkommen, weil das ist alles sehr, sehr interessant und wichtig. Also Kapital, das wiederhole ich jetzt nochmal, also es gab in dem Sinne ja privates Kapital nicht. Plötzlich wurde dann also nach dem Fall der Mauer und nach der Öffnung wurde plötzlich privates Kapital überall gebraucht und das war dann natürlich Kapital aus dem Westen. Der Dienstleistungsverkehr, der freie Dienstleistungsverkehr, was heißt das eigentlich? Der zweite.
0: Ja, das heißt sozusagen, abgesehen von Waren gibt es auch Dienstleistungen, die verhandelt werden oder die man halt in Anspruch nimmt. Und da war genau dasselbe wie von Waren. Da war der Osten wahrscheinlich noch benachteiligter, weil der Dienstleistungssektor nicht so entwickelt war wie im Westen. Und weil man dann zwei ökonomische Strukturen oder aneinander bindet, die eine schwach, die andere stark, und dann sagt man, jetzt gibt's Freihandel, weil nichts anderes ist ja das, ja, freier Kapital, Waren- und Dienstleistungsverkehr, dann ist das immer für den Starken ein Vorteil.
14: Aber was heißt das jetzt insbesondere anderes als der Warenverkehr? Also Dienstleistungen sind ja in dem Sinne auch Waren, die...
0: Ja, es gibt einen eigenen Ausdruck dafür. Man ist ja nichts Haptisches zum Greifen, sondern es ist zum Beispiel Logistik oder verschiedenste Sachen, ja, die halt unter Dienstleistung zusammengefasst werden.
14: Transport.
0: Genau, ja. Also nichts, wo man Anwälte. Sagt, da gibt es sozusagen die Packung Zigaretten, die von dort nach da verbracht werden.
14: Ja, und eben die Arbeitskräfte, die wurden dann also quer durch Europa geschickt und alle haben dann die Möglichkeit gehabt, die billigsten sozusagen anlanden zu lassen, wie du das jetzt von England beschrieben hast.
0: Und das Wesentliche, die sind ja dort abgegangen. Es waren ja nicht die alten Menschen, die sozusagen schon bedürftig oder vielleicht knapp vom Ruhestand gewesen sind, die nach Westen gegangen sind, sondern es waren die jungen, vorzüglich männliche Arbeiter, die Chance genützt haben, statt in Polen irgendwie in einen Aufbau mitzuhelfen, der ja sowieso schwierig war, weil alles da niederlag, halt nach England zu gehen und dort im Nu ganz gut zu verdienen und zu Hause gebliebene Frau und Kinder versorgte, was wiederum das Problem macht, dass natürlich dann Familien auseinandergerissen worden sind und so weiter.
14: Und ich habe auch das Beispiel aus deinem Buch noch gerade vor Augen, dass es in Rumänien zum Beispiel eine komplette Textilindustrie gab, also vom Nähen bis zum Entwerfen oder vom Entwerfen bis zum Nähen und Verkaufen. Und dann war es praktisch nur noch so ein Schritt, zum Beispiel Reißverschlüsse nähen in die Jeans oder so. Also ein arbeitsteiliger Schritt. Und es wurde dann also aus dieser Textilindustrie nur noch eine ganz spezialisierte ein Teil in der Lieferkette. Bei der Jeans ist es ja immer wieder so frappierend, dass die 50.000 Kilometer durch die Welt reist, weil überall hier werden die Reißverschlüsse genäht, dort wird gefärbt und dort wird überhaupt zusammengenäht und dort wird die Baumwolle geerntet. Also der Wahnsinn. Und das war jetzt zum Beispiel im Fall von Rumänien. Die haben jetzt heute keine Textilindustrie mehr.
0: Ich glaube schon noch, dass sie Textilindustrie haben, weil sie billig produzieren. Ja, also Filz ist mir, glaube ich, noch in Erinnerung, dass es sehr viel Filzprodukte gibt in Rumänien noch. Auch Dirndln werden, zumindest vor ein paar Jahren, habe ich war in einer Fabrik, werden noch in Rumänien hergestellt.
14: Ja, wir so haben
0: quasi
14: hier nebenan,
0: Tiroler Dirndln, ja, die dann dort gemacht werden.
14: Die sind inzwischen spottbillig hier, wenn hier die Wiesen ist. Wir haben hier direkt hier so einen Dirndl-Discounter nebenan. Da holen sich die Mädels kurz vor dem Wiesenbesuch ein Dirndl. Also das ist irre. Das kommt dann aber...
0: Wahrscheinlich kommt es aus Bangladesch.
14: Wahrscheinlich sogar Bangladesch, ja.
0: Aber... Du hast es angesprochen, die kommunistischen Kombinate, oder wie man die nennen soll, haben eine Fertigungstiefe aufgewiesen. Das heißt, sie haben vom Anfang bis Ende ein Produkt hergestellt.
14: Mhm. Ja.
0: Und in unserem kapitalgetriebenen ökonomischen Verständnis ist es geschickter, weil profitabler, dass man die einzelnen Fertigungsschritte verstreut und dort machen lässt, wo sie am günstigsten zu machen sind. Ja, und ich war selber in einer Fabrik, die Unterwäsche und verschiedene andere Kleinigkeiten hergestellt haben, ja, zum Beispiel BHs für Frauen. Da war in Wien noch vor ein paar Jahren, also in Wiener Neustadt ganz genau, war die technische Abteilung, die Schnitte zusammengestellt hat. Ja, also das war mit Computer, war das so gemacht, dass man die einzelnen großen Textilien so zerschnitten hat, dass fast nichts überbleibt. Und dann hat man die einzelnen geschnittenen kleinen Dinge nach Rumänien tatsächlich verschickt. Und dort wurden sie zusammengenäht. Ja, dann kamen sie wieder daher, verpackt und wurden dann über eine Schweizer Firma auf dem Weltmarkt vertrieben. Ja, also das ist sozusagen das Gegenteil von Fertigungstiefe. Das ist eine Zuliefererkette, die ja auch immer wieder dann damit noch mehr Profite macht, indem sie Auslagerungen an Subunternehmen und Subunternehmen macht. Ja.
14: Und das Wort Fertigungstiefe, was du jetzt benutzt hast, würde im Gegensatz dazu bedeuten, dass ein Produkt von Anfang bis Ende...
0: Von der Planung bis zur Herstellung, bis zur Verpackung an einem Ort stattfindet.
14: Ja. Was ja auch deswegen wünschenswert wäre, weil eben man dann auch zu seiner Tätigkeit einfach eine bessere Beziehung hat und weil, ja, vielleicht können wir da nochmal die Argumente sammeln, warum auch Regionalisierung insgesamt einfach eine wichtige Alternative wäre.
0: Ja, aber das ist vorbei. Also es gibt keine Fertigungstiefe mehr in den wenigsten Branchen.
14: Ja, aber wenn jetzt zum Beispiel die Transporte wieder teurer würden, Energie teurer, dass man also diese ganzen verbilligten und subventionierten LKW-Fahrten gar nicht mehr bezahlen könnte. Und all diese Dinge, die ja auch damit zusammenhängen, dass man diese ganzen Containerschiffe über die Meere schippern lässt und so, das kann doch mal sich sehr schnell wandeln, oder?
0: Ja, du bist in der Utopie und ich als Historiker kann dazu sagen, dass es natürlich sich wandeln kann. Ja, und man hat es ja an mehreren Stellen jetzt gesehen, also bei Corona quasi die Unterbrechung von globalen Güterketten oder jetzt auch durch Hormuz-Sperre. Also man sieht, aber die politisch Verantwortlichen sind nicht willig derzeit, finde ich, das zu nutzen, um eine Regionalisierung voranzutreiben, sondern sie schicken Deutschland eher sozusagen Regatten nach Hormuz, um dort diese Straße frei zu schießen.
14: Aber ich bin da deswegen immer in der Utopie, weil ich immer selber auch Kraft brauche für die richtigen Ideen und Kraft brauche für die Richtung, für die ich kämpfe und Kraft brauche, indem ich mich auch immer wieder erinnere an die eigentlich richtigen Ideen und die guten Ideen, wie es anders sein könnte und besser sein könnte.
0: Ja, und da gibt es natürlich in der Geschichte auch viele Beispiele. Sie sind nicht alle gescheitert. Man kann es immer wieder in Erwägung ziehen, muss sie auch in Erwägung ziehen.
14: Ja, erwäge mal.
0: Naja, zum Beispiel eben sozusagen nach einem Krieg ist die Frage, wie großräumig agiert man dann. Ne? Mhm. Also der deutsche Großraum, den ja der Hitler vor sich gehabt hat, der ja gereicht hätte bis weit in die spätere Sowjetunion hinein, das war ein völlig, also das ist Großraumkonzept. Ja? Dagegen ist natürlich später sind sozusagen Räume geschaffen worden, zum Beispiel in Lateinamerika oder auch in Afrika mit De-Linking Positionen, wo Ökonomen gemeint haben, sie wollen raus aus diesem Weltsystem, das sie ja im Prinzip nur ausbeutet. Ja, also da gibt es Patrick Lumumba, Burkina Faso, ja, auch Ghana mit Nkrumah schon in den 50er Jahren.
14: Lumumba übrigens, hast du das mitgekriegt? Lumumba hat einen Verehrer, der bei der WM immer sich als Statue, also auf einen Podest stellt und während der Spiele dort also an Lumumba erinnert.
0: Habe ich nicht mitbekommen, nein.
14: Nee,
0: ich bin ein Langschläfer und schaue nicht in der Nacht Fußball.
14: Ja, siehst du, ich schaue in der Nacht Fußball und sehe sowas. Ja, Sie hören ein Gespräch weiterhin mit dem Osteuropa-Experten Hannes Hofbauer, aufgezeichnet zu WM-Zeiten am 26. Juni. Und wir kommen nun zu seinem neuesten Buch mit dem Titel Aller Rechte beraubt, über die außergerichtliche Sanktionspolitik der EU. Da geht es zum Beispiel ausführlich um den Fall des Journalisten Hüseyin Doğru, dem von heute auf morgen alle Konten gesperrt wurden, ebenso seiner schwangeren Frau, weil er Palästina freundlich und solidarisch geschrieben hat und damit zum antisemitischen Gefährder wurde. Hannes Hofbauer schreibt aber in seinem Buch auch über die Vorläufer von Sanktionen, über Ächtung und Ausbürgerung, mit Erinnerungen an den Fall Wolf Biermann 1976 oder an Mikis Theodorakis, Nana Mouskouri und Melina Mercouri, denen wie 60.000 anderen Griechen 1967 die Staatsbürgerschaft entzogen wurde, weil sie Kommunisten waren und zu Feinden Griechenlands erklärt wurden. Zum Feind erklärt werden, das geht nun wieder sehr schnell, meint Hannes Hofbauer warnend, zum Beispiel als Russenfeindlichkeit, die sich schon lange vor dem Ukraine-Krieg wieder ausgebreitet hat, zum Beispiel in Lettland, wo Bürgerrechte seit 1994 nach einem ethnischen Abstammungsprinzip vergeben werden und andere einen Status als Nichtbürger haben. Hannes Hofbauer.
0: Ja, also Lettland ist jenes Land im Baltikum, wo die meisten russischen Bürger und Bürgerinnen leben. Das hat damit zu tun, dass sich schon vor Jahrzehnten einfach in der Sowjetunion viele Russen und Russinnen halt in Lettland angesiedelt haben, weil sie es wahrscheinlich dort gute Arbeit gefunden haben, vielleicht auch in der Pension erst hingegangen sind. Und ist nicht vergleichbar mit Litauen und Estland, wo das eben nicht der Fall ist. Warum das gerade Lettland betrifft, also jetzt von der soziologischen Struktur in der Sowjetzeit, kann ich nicht sagen. Es ist auf jeden Fall ungefähr 20-25% der dortigen Bewohnerinnen sind Russen. Und bei der Einbürgerungspraxis ist es so gewesen und ist immer noch so, dass sehr quotiert eingebürgert wird. Das heißt, du hast in Lettland ein Gesetz, dass nur pro Jahr so und so viele Einbürgerungen stattfinden können. Und weil die Masse der Russen so groß ist, können nur ein gewisser Teil diesen Einbürgerungsprozess durchmachen, der auch wieder darin besteht, dass sie Lettisch können müssen und so weiter. Okay, aber es dauert eben Jahre bis Jahrzehnte und dementsprechend sind noch immer 100.000 oder so, die dort leben als Nichtbürger, obwohl sie immer schon dort leben. Das ist ja sozusagen keine Zuwanderung vor kurzem erst gewesen, da ihrer Rechte beraubt worden. Ja, aber sie sind, soweit ich das weiß, in den wenigsten Fällen, außer wenn sie politisch vielleicht noch auffällig werden, irgendwie mit Eigentumsentzug konfrontiert, sondern sie haben dann einfach keine Staatsbürgerschaft. Ja.
14: Und jetzt kommt diese neue Repressionsmaschine, nämlich die Sanktionen.
0: Ja, na, die EU hat das seit März 2014 eingeführt, Personen zu sanktionieren. Was bedeutet das? Das heißt, ihnen wird der Zugriff auf das Eigentum entzogen, das ist das Wesentliche. Sie werden, wenn sie außerhalb der EU leben, und das meiste von ihnen sind ja Russen, Ukrainer oder Afrikaner, dürfen sie nicht mehr in die EU einreisen. Wenn sie hier Vermögen haben, wird es ihnen eben konfisziert, also eingefroren, im Fachbegriff. Und wenn ihnen geholfen wird, ist das ein Sanktionsbruch. Das ist sozusagen das Problem. Durchgeführt wird das Ganze ohne gerichtliches Verfahren, sondern das ist der EU-Rat, der Außenminister beschließt das einstimmig. Also wenn wer dagegen ist, eine nur Stimme, dann wird diese Sanktion nicht durchgeführt.
14: Das ist der EU-Ministerrat, also nicht das Parlament. Das ist also keine demokratische Prozedur.
0: Das sind die Außenminister oder ihre bürokratischen Vertreter. Und die EU-Kommission macht dann sozusagen die Veröffentlichung. Die ist auch in allen Sprachen lesbar und transparent. Dann auch eine Begründung, warum diese Person auf die Sanktionsliste kommt. Aber sie wurde davor nicht vorgeladen. Es gab auch keine Verteidigung, keinen Schuldspruch. Sie haben auch nichts gemacht, außer wenn es russische Oligarchen waren, falsch investiert. Oder jetzt, was ja noch viel dramatischer ist, wenn es deutsche Staatsbürger oder Schweizer Staatsbürgerinnen betrifft, sind sie quasi festgesetzt in Europa. Können
14: wie
0: nicht
14: in dem
0: raus.
14: Fall Hüseyin Doğru.
0: Genau, das ist ein deutscher, aus der Türkei, aber ich glaube, er ist schon in Berlin geboren, er hat einen türkischen Namen, und wurde als Journalist, wie du schon gesagt hast, wegen seiner Berichterstattung pro-palästinensischer Art auf diese Sanktionsliste gesetzt. Und er hat eben keinen Zugriff auf die Konten, er hat keinen, darf nicht ausreisen. Und wenn man ihm hilft, ist es für ihn und für den Helfer ein Sanktionsbruch. Dann wird es erst gerichtsanhängig.
14: Also eigentlich ist man seiner Existenz beraubt. Und vor allen Dingen auch ist es eine Art Sippenhaft, weil man darf jetzt zu einem Menschen zum Beispiel nicht einfach mal 100 Euro im Briefkasten werfen, dann macht man sich mitschuldig. Also das ist eigentlich unglaublich.
0: Ja, ist ein ganz neues Repressionstool, das mich eben an vormoderne Strafregime erinnert. Deshalb habe ich im Buch sozusagen die römische Proskription, wo das schon so ähnlich war, oder die Reichsacht, wo Bürger wirklich geächtet wurden, oder die Vogelfreiheit im Mittelalter ein bisschen in Erinnerung gerufen.
14: Ja, Vogelfrei, das habe ich mir auch irgendwo, aber das habe ich jetzt hier nicht mehr. Kannst du das nochmal erklären, wie das sagen?
0: Na, Vogelfrei ist der Ausschluss aus der Gesellschaft, weil, also ich meine, die Frage ist, was hat man gemacht? Man hat entweder da wirklich eine Tat vollgesetzt, also sprich, wenn umgebracht, oder man hat sozusagen die Huldigung an den Fürsten verweigert, also durchaus was Politisches nur, ja. Und dann wurde diese Vogelfreiheit erklärt, die Acht, kann man auch sagen, über einen verhängt. Das hat bewirkt, man geht ins Eigentum verlustig, man darf in der Gesellschaft nicht mehr leben, in der Literatur tauchen die dann als Waldgänger auf, diese Menschen. Die Frau von diesen Menschen, also alles nur Männer, wurden zu Witwen erklärt und die Kinder zu Waisen, weil sie den Mensch als sozusagen als Person als nicht mehr gegeben hat, weil er eben geächtet oder vogelfrei erklärt wurde.
14: Eigentlich irre, wie dieses Wort Ächtung und Achtung so nah beieinander liegen und so schlimm unterschieden werden müssen. Ja, diese neue Repressionsmaschine, fangen wir nochmal bei dem Einfrieren an. Kannst du das mal genau erklären? Ich denke mir immer, wie kann das überhaupt sein? Und ist das eigentlich, wie kann das, also man kann sich das immer gar nicht vorstellen, dass eine Bank die Möglichkeit hat, sämtliche Konten zu sperren und du damit rechnen musst, dass dir sowas passieren kann, als zum Beispiel russischer Oligarch oder überhaupt eben auch als Journalist.
0: Ja, es gibt auch einen Jacques Beau, einen Schweizer Journalist, der noch dazu als Schweizer Staatsbürger diese Sanktionen gar nicht von der Schweiz aus betrieben bekommt. Die Schweiz macht solche Sanktionen nicht mit, ja, aber die EU eben auf diesem Ratsbeschluss sagt, die Person ist sanktioniert und dann halten sich alle an diese Sanktionen, vor allem die großen Organisationen, also die Banken, die Versicherungen, die Kreditkartenunternehmungen, PayPal, was immer. Ja? Also ganz konkret zum Beispiel hat es in Belgien, weil der Jacques Beau lebt in Belgien als Schweizer, weil er halt dort seinen Lebensmittelpunkt hat, hat es in Belgien eine Initiative gegeben von solidarischen Menschen, die haben Essenspakete an ihn geschickt.
14: Was und war nochmal dessen angeblich?
0: Darf ich jetzt diese Geschichte noch fertig sein? Mhm. Die haben Essenspakete geschickt und die belgische Post hat die Essenspakete nicht zugestellt, weil sie damit Sanktionsbruch begeht. Mhm. Nicht, weil die belgische Post eine besonders böse Post ist, sondern weil sie, wenn sie das macht, sozusagen in ein gerichtliches Verfahren involviert werden kann. Ja, und das hat sie natürlich verhindert.
14: Weswegen war der nochmal sanktioniert?
0: Ja, ähnliche Argumentation wie bei Alina Lieb und Thomas Röper, die in Russland leben, deutsche Journalisten, oder eben auch Dogru, wobei beim Dogru eben die Frage gar nicht was Pro-Russisches ist, dass der pro-russisch wäre, der begreift Russland als imperialistische Macht, sondern seine Palästina-Politik, die er da mit seinem Portal Red verfolgt hat. Und beim Bo ist es im Prinzip ähnlich, ihm wird vorgeworfen, dass er der Ukraine unterstellt, den Krieg provoziert zu haben und dass er in russischen Formaten fernsehmäßig auftritt. Es ist beides nicht strafbar, aber es ist beides auch unrichtig. Er tritt bewusst nicht in russischen Formaten auf, weil er nicht instrumentalisiert werden will von der russischen Seite, weil seine Erzählung über die Ereignisse in der Ukraine sozusagen der EU-Erzählung widersprechen. Ja? Und die Geschichte, dass er der Ukraine etwas unterstellt, dass die das provoziert hätten, das ist wahrscheinlich kein Missverständnis, sondern eine bewusste Irreleitung, weil da zitiert er einen Ukrainer, der noch dazu irgendwann einmal beim Selenskyj Berater war, der genau das im Jahr 2019 vorschlägt. Dass man schaut, dass man in die Aggression kommt, damit man nicht von Russland überrannt wird. Und wenn man sozusagen als Erster diesen Schritt macht, dann hat man die Chance, dass man in die NATO aufgenommen wird. Den zitiert er und das wird ihm vorgeworfen, wie wenn es seine Meinung wäre. Wobei ich auch sage, auch diese Meinung ist nicht strafbar.
14: Ja? Das wollte ich nämlich gerade sagen. Ich habe auf Dreisat vom 19. Juni einen Beitrag gesehen über Hüseyin Doğru, diesen Fall. Gott sei Dank wurde das dann auch mal von den Medien aufgegriffen und dort sagte dann Ronen Steinken, der Autor von dem Buch über Meinungsfreiheit, dass auch Propaganda nicht verboten ist, sondern man muss sich halt damit auseinandersetzen, aber man kriegt normalerweise deswegen nicht seine Konten gesperrt. Und überhaupt, also da ist auch eine Frau Professor Elisa Hover zu hören, wie schlimm das ist, wenn das Strafrecht auf diese Weise missbraucht wird, weil das natürlich dann insgesamt auch den Mut schmälert, in einer Demokratie überhaupt Pro und Contra überhaupt eine mutige Meinung zu äußern. Das ist also eine Einschüchterungswirkung in der Breite und die ist ja wahrscheinlich auch gewollt und fällt offenbar nicht genug den Menschen auf, wie schlimm das eigentlich ist. Thomas Röper hattest du genannt, das ist ein Autor der Jungen Welt. Wir haben hier bei Lora auch die Junge Welt abonniert. Ein linker Autor, der in Moskau lebt und schon deswegen dann als Putin-Versteher geächtet wird, weil er versucht, Friedenskompromisslösungen irgendwie aufzuzeigen. Also, das ist also das Gebiet der Sanktionen.
0: Darf ich noch was ergänzen, weil du gesagt hast, das ist ein Missbrauch des Strafrechts. Es ist kein Strafrecht. Ich glaube, das ist ganz wichtig, das zu verstehen. Es ist ein politischer Akt. Ja? Und wir haben mehrere Fälle vom Viktor Janukowitsch, dem Präsidenten der Ukraine, der ja im Februar 2040 außer Landes vertrieben worden ist, auch einen jüdischstämmigen ukrainischen Oligarchen Friedmann Mikhail, die Amt gesprochen haben gegen ihre Sanktionierung beim Europäischen Gericht. Das kann man machen, dauert ewig. Ja. Mhm. Und Recht bekommen haben in dem Sinn, dass das Europäische Gericht gesagt hat, es ist kein Grund, dass man den Menschen den Zugang nach Europa und auf ihr Vermögen sperrt. Was aber die Europäische Union nicht davon abgehalten hat, diese Personen erneut auf die Liste zu setzen. Ja, das hat den Sinn, dass es kein gerichterliches Verfahren gibt, ja, sondern einfach eine Verordnung. Das ist im Verordnungswege erlassen. Und wenn man dann die Gerichte anruft, kann man Recht bekommen. Ja, aber es nützt nichts, dass man nicht von der Sanktionsliste gestrichen wird.
14: Weshalb du ja auch das Buch untertitelt hast mit außergerichtlichen EU-Sanktionen zum autoritären Staat. Das ist das, was du befürchtest oder was du siehst in dieser, wie du es nennst, Repressionsmaschine neuer Art. Mit Sanktionen, die eben auch einzelne Bürger betrifft, ohne Gerichtsverfahren, ohne Beweise und mit fadenscheinigen Vorwürfen. Und Gefährdung ist dann immer ein Wort, Gefährdungsabwehr. Also da werden ja auch Begriffe unglaublich gedehnt und missbraucht, wo man gar nicht weiß, wie das irgendwie weiter sich entwickeln soll, wenn alles immer gleich Gefährder sind. Jetzt ist ja die interessante Frage, also du hast es ja beschrieben, wie die Digitalisierung uns jetzt schon diese Möglichkeiten beschert hat, Konten zu sperren, Versicherungen zu sperren, wie da plötzlich alle, mit denen ich in meinem Alltag zu tun habe, erfahren, hallo, die Renate Börger ist jetzt gesperrt und die ist jetzt sanktioniert und dann ist mein bürgerliches Leben sozusagen beendet und ich bin eine öffentlich geächtete Person. Jetzt würde ich aber mit dir gerne noch darüber sprechen, also was wir jetzt einerseits dagegen tun müssen und andererseits sehe ich schon zum Beispiel in diesem Digital Act,
0: Digital Services Act.
14: Services Act, das würde ich gerne mit dir noch thematisieren, einen nicht ganz sinnlosen Versuch der Internetplattformen Herr zu werden. Das wäre nämlich dann das Abschlussthema, was ich mit dir dann behandeln möchte, weil Hassrede und Hass und Gewalt im Internet zu blockieren, da wäre ich zum Beispiel sehr dafür. Aber da würdest du vielleicht zum Beispiel sagen, oh, das ist ein gefährlicher Weg.
0: Es kommt darauf an, wer definiert, was Hass ist.
14: Ja.
0: Das ist eigentlich die einzige Frage, natürlich. Also ich meine, Ansicht ist so, dass es geht um Feinstrafrecht oder Tatstrafrecht. Also Tatstrafrecht ist klar, alles was tätig ist, sagen wir von Verletzungen oder auch Beleidigungen oder so, ja, das ist eh im Strafrecht festgesetzt. Ja, und das ist zu verfolgen, egal ob es im Internet passiert oder wo immer.
14: Aber, das heißt, es wäre deiner Meinung nach nur eine Vollzugsfrage, dass man das konsequenter vollzieht.
0: Diese wenn ich heute den Bundeskanzler als Idioten bezeichne, ist es eine Beleidigung. Und da brauche ich keine Sanktionspolitik
14: dafür. Ist das schon eine Beleidigung?
0: Ich glaube schon. Also ich würde es nicht machen, ja, weil ich finde das auch nicht korrekt. Ja. Also da muss man schon aufpassen, egal ob man das jetzt auf einem kleinen Facebook-Account macht oder in irgendwo in einer großen mit einer großen Klickzahl verbundenen Portal. Da geht's in dem Fall geht's eigentlich hauptsächlich darum, im Vorfeld, und das hat ja auch die deutsche Justizministerin Tsipras vor Jahren schon gesagt, im Vorfeld einzugreifen, um spätere Daten zu verhindern. Ja, also, und wenn du aufs Digital Services Act ansprichst, das ist ja ein EU-Rahmen, der nicht nur Hassrede sozusagen strafbar machen will oder aus gar nicht strafbar machen will, entschuldigen, der nicht nur Hassrede vom Netz nehmen will, sondern eben auch Desinformation, steht genauso dort. Ja. Und der Vorgang bei dem Digital Services Act ist so wie beim Netzwerkdurchsetzungsgesetz, was in Deutschland schon 2 Jahre vorher in Kraft getreten ist, dass der Staat den großen Medienkonzernen im digitalen Bereich, also Meta und Google, Facebook, alles, dass er denen sagt, wenn ihr nicht Hassrede und Desinformation vom Netz nehmt, dann bestrafen wir euch mit bis zu 6% des Jahresumsatzes. Das ist ein Riesenbetrag. Ja. Derzeit ist es bereits im Laufen mit X. Also sozusagen der Elon Musk hat bereits diese Strafe zugestellt bekommen, tut natürlich dagegen berufen und das wird sie noch ewig ziehen. Ja. Weil eben der Staat diese im Prinzip amerikanischen Konzerne dazu zwingen will, das, was er als EU oder als Deutschland als Hassrede begreift oder als Desinformation. Also wir erinnern uns an Corona, wir erinnern uns an das, was man heute als Desinformation bezeichnet, wenn man die EU-Erzählung über den Ukraine-Konflikt nicht teilt, sondern was anderes sieht. Und der lagert das aus. Ja, das ist einerseits das ist auch insofern problematisch, als der Staat seine hoheitliche Funktion, nämlich seine hoheitliche Funktion abgibt, ja, und das privaten Großkonzernen anheimstellt. Die sind dann letztlich dafür zuständig zu definieren, was Hass ist und was Desinformation ist.
14: Ja, genau das wollen wir ja nicht oder will ich nicht. Also das würde ich jetzt gerne nochmal mit dir diskutieren. Also wir verstehen ja schon, also den öffentlichen Raum und dazu gehört dann letztendlich auch der Staat als der das vollziehen muss, als den Raum, wo wir gesellschaftlich entscheiden, was ist bejahenswert, was ist ablehnenswert. Dazu gehören vor allen Dingen die Dinge, die halt unsere Jugendlichen und Kinder sehen, Pornografie, Gewalt und ein gewalttätiges Macho-Tum und was weiß ich. Das ist natürlich alles sehr, sehr schwierig, diese Grenzen immer zu ziehen, aber ich denke, man kann sich darum nicht drücken. Also wenn ich jetzt als Großmutter argumentiere, dann finde ich halt einfach, ich erwarte von der Gesellschaft, in der ich lebe, wenn es eine demokratische ist, dass meine Enkel keinen Dingen ausgesetzt sind, die sie total, die sie möglicherweise traumatisieren. Das ist ja eigentlich das Selbstverständlichste von der Welt. Deswegen ist halt diese Plattformkontrolle von vornherein, also dass die von vornherein filtern, was also nicht akzeptabel ist, eigentlich selbstverständlich.
0: Und gleichzeitig befürwortet man den Krieg in der Ukraine und setzt die Kinder einer Diskussion aus, die letztlich kriegstreiberisch ist.
14: Okay, jetzt setzt du da also eben was entgegen, womit du jetzt was sagen willst?
0: Ja, dass es nicht ehrlich ist, nicht ehrlich gemeint, um die Kinder zu schützen, sondern letztlich um die Kontrolle über die digitale Welt zu bekommen und dort die Diskurshegemonie herstellen zu können. Weil die Kinder nicht so traumatisieren, jeder wird sagen, natürlich, keine Kinder traumatisieren, aber was in der Welt passiert, ja. Wie Deutschland oder die EU jetzt in die neue Kriegseuphorie schlittert, das kann man an jeder Ecke hören, das ist ja nicht verboten, ja.
14: Ja, an allen Ecken und Enden könnte man sagen, wir brauchen mehr demokratische Tiefe in dem, was wir miteinander besprechen, was rechenschaftspflichtig ist, was im Parlament besprochen werden muss, was transparent gemacht werden muss und was mit guten Gründen öffentlicher Vernunftgebrauch genannt werden kann.
0: Aber wenn der wichtigste deutsche Militär sagt, man muss sich daran gewöhnen, dass man auch das Leben opfert für die Freiheit, oder er hat sogar irgendwie gesagt, die Freiheit, ich weiß nicht, wie das Zitat genau war, wo er quasi die Freiheit mit dem Tod in Einklang gebracht hat, dann ist ja diese Traumatisierung der Jugendlichen noch viel schlimmer, als sie sehen irgendwann einmal eine andere Einschätzung von der Ukraine-Situation.
14: Ja, und was heißt das jetzt wiederum, was in der Folgerung, die du daraus schließt?
0: Eben, dass es nicht darum geht, die Kinder zu schützen bei diesen ganzen Gesetzen, ja, sondern dass es darum geht, die Kontrolle über das Internet zu bekommen.
14: Du vermutest also hinter diesem Digital Act, Services Act per se und grundsätzlich diese Tendenz zum autoritären Staat und die Möglichkeit der Überwachung nicht im Sinne von guten Zielen, dass man Jugendliche und Kinder zum Beispiel schützt oder überhaupt den öffentlichen Raum schützt, sondern im Sinne von Überwachungsdiktatur.
0: Weil, das vermute ich, ja, weil wenn es wirklich darum geht, dass man Leute verfolgt im digitalen Raum für zu Mord aufrufen oder zu Kindersexuell missbrauchen oder so, dann ist ja dafür der Gesetzgeber eh schon da. Ja? Da brauche ich ja nicht dann neue Strukturen.
14: Warum wird das dann nicht genutzt, deiner Meinung nach?
0: Wird meiner Meinung nach eh genutzt, dort, wo es halt bekannt wird, ja. Also du kannst ja nicht irgendwo sagen, einen Aufruf machen, bringt's irgendwen um. Das ist ja sozusagen strafrechtlich relevant.
14: Doch, du kannst den machen und dann wird dem strafrechtlich hinterher gehechelt.
0: Ja, aber da brauche ich ein Digital Services Act, um da was zu löschen. Das ist per se ein Straftatbestand und den kann man verfolgen und soll man verfolgen. Und der Staat soll ihn verfolgen. Und er ist ja nicht Google oder Facebook oder wer immer dazu verpflichten, da die Trusted Flagger, wie es so schön heißt, die vertrauenswürdigen Flaggenträger, zu nominieren, die dann das Internet durchsuchen nach das, was Desinformation und Hassrede ist.
14: Also du findest das nicht selbstverständlich, dass ein Plattformanbieter selber von vornherein Filter anwendet?
0: Finde ich nicht selbstverständlich, ne?
14: Aha.
0: Das muss eine Gesellschaft aushalten. Es gibt das Strafrecht und das habe ich jetzt schon an mehreren Beispielen genannt.
14: Ja, du hast auch irgendwo gesagt, habe ich aufgeschrieben, man muss ziemlich viel Schund und Schmutz aushalten in einer freien Gesellschaft.
0: Ja, also ich habe zum Beispiel, die ersten Zensurmaßnahmen in der Bundesrepublik waren gegen das Heft Bravo, weil dort über das Onanieren geschrieben worden ist. Ja.
14: Echt? Ich glaube. Okay, also da können wir heute von Fortschritt sprechen, dass sich die Bravo durchgesetzt hat mit dem freien Schreiben oder über Onanie.
0: Ja.
14: Ja, aber trotzdem, also ich habe heute gelesen, das ist jetzt aber eine Meldung, die ich nicht mehr so vertieft darstellen kann, dass Peter Thiel persönlich eine Art Observer oder Observation, also ein internes System installieren will für Kontrolle und Political Correctness und Hassrede und Gewalt. Das heißt, dann überlassen wir denen das.
0: Wir überlassen denen das und mit dem Digital Services Act schieben wir es denen auch richtig zu. Weil die sind ja diejenigen, die jetzt diese Differenzierung treffen müssen. Was ist Hass, was ist Desinformation und was ist kein Hass und was ist Information? Also da ist schon die Europäische Union, angeleitet durch Deutschland mit dem Netzwerkdurchsetzungsgesetz, in Vorleistung getreten, um das den großen Portalen vorzuschreiben. Statt dass sie selber, also als Gerichte tätig werden. Die werden dann im Anschluss vielleicht als Gerichte tätig, aber fürs Erste sind es einmal diese großen Plattformen, denen man das in die Schuhe schiebt.
14: Okay, also ich habe jetzt aus dem, was du sagst, gelernt, wir müssen mehr darauf achten, inwiefern die Gerichte rechtzeitig einschreiten und das durchsetzen, was in den Gesetzen eigentlich

0: doch, dass das der falsche Weg ist, dass über diese Art von Maßnahmen der Kontrolle des digitalen Raums durchsetzen zu wollen.
1: Du bist ja bis heute auch Opfer davon. Bei Wikipedia, wenn man dich da googelt, dann kommt, dass du Verschwörungstheoretiker bist, weil du eben, also dieses Wort hängt ja allen an, auch mir, die ich maßnahmenkritisch war, wurde das mal gesagt, weil du als Publizist dich sehr stark in der Corona-Zeit kritisch mit den Maßnahmen auseinandergesetzt hast. Und da bleibt dir jetzt kleben auf Wikipedia der Begriff Verschwörungstheoretiker.
0: Ja, ich finde es nicht so schlimm. Ich finde die Verschwörungspraktiker die wirklich schlimmen Menschen.
1: Okay, das merke ich mir als Widerstandsbegriff. Aber doch nochmal zurück. Also ich habe jetzt zwar begriffen, was du meinst, also dass die Gesetze eigentlich ausreichen würden für den Umgang mit Plattformen. Aber trotzdem frage ich dich, also erstens, was tun jetzt gegen diese neuen Praktiken der Sanktionierung der Außergerichtlichen? Siehst du da eine Gegenbewegung? Also die Solidarisierungsbewegung gibt es ja jeweils für eine Person, aber dennoch hat man das Gefühl, eine wirklich starke gesellschaftliche Antwort darauf, zum Beispiel von links, lässt noch auf sich warten.
0: Na, da tut sich schon einiges, wenn ich das richtig beobachte.
1: Okay.
0: Also es war vor nicht allzu langer Zeit im Europaparlament vom Michael van der Schulenburg und anderen BSW-Abgeordneten Kongress, der genau dieses Thema behandelt hat, der Sanktionen. Dort wurde auch eingeladen die Rechtsvertretung von einer Schweizerin, also die gewisse Nathalie Jamp, die auch auf diese Liste gekommen ist, als Schweizerin, die in Afrika lebt, ja. Und dann wurde eingeladen der Dogru, Hussein Dogru, der konnte natürlich nicht hinfahren, weil er eben festgesetzt ist in Berlin, dann hat er dort per Videozuschaltung seinen Fall geschildert. Und das hat mit dazu beigetragen, wie vieles andere. Ich würde auch sagen, ich bin jetzt in 25 Städten schon gewesen mit dem Buch, also da hat man schon viele Leute auch erreicht, dass beispielsweise im ZDF eine große Reportage war, wo der Dogru auch vorgekommen ist. Er ist mit einer Reporterin durch Berlin gegangen, hat seine Geschichte erzählen können, war nicht bösartig von dem ZDF, war mit einem gewissen Verständnis und mit Meinungsfreiheit. Also dieser süddeutsche Redakteur, den du schon erwähnt hast, ist auch interviewt worden. In der FAZ waren auch schon Berichte, die waren ein bisschen bösartig gegenüber diesem Dogru, weil er eben von der offiziellen Seite nicht als Journalist tituliert wird, sondern wie heißt es? Da hat irgendwer ihn Desinformationsakteur genannt. Das ist ein neues Wort. Das war der Außenamtssprecher des deutschen Außenministers, Herr Hinterseer, der das so gemeint hat. Der Dogru ist ein Desinformationsakteur und man will schon ganz von deutscher Seite aus solche Leute wissen lassen, dass es Kosten verursacht, wenn man Desinformation verbreitet. Ja, also das ist bewusst gemacht. Ja. Aber es gibt Widerstand dagegen, die jetzt einzelne Dinge genannt habe. Und immer mehr Leute wissen davon, weil es eben zum Beispiel eben auch schon im Öffentlich-Rechtlichen vorgekommen ist und bei großen Zeitungen, was vor 2-3 Monaten noch nicht der Fall war.
1: Ja, soweit der Wiener Publizist Hannes Hofbauer, als er am 26. Juni im Studio hier war, anlässlich seiner Buchvorstellung, das Buch heißt Aller Rechte beraubt, mit außergerichtlichen EU-Sanktionen zum autoritären Staat. Und ich möchte noch Hoffnungsvolles ergänzen. Gestern war zu hören und zu lesen, ich lese das hier aus der Jungen Welt vor, das Schweigen könnte ein Ende haben. Die Gewerkschaft Verdi will sich für den von der EU sanktionierten Journalisten Hüseyin Dogru einsetzen. Die Sanktionen würden von der Deutschen Journalistenunion als ein schwerwiegender Eingriff in die Pressefreiheit und als ein gefährlicher Angriff auf rechtsstaatliche Grundsätze betrachtet. Die Gewerkschaft wolle künftig öffentlich und gewerkschaftsintern über Auswirkungen des EU-Sanktionsregimes auf die Pressefreiheit informieren und den verantwortlichen Institutionen die Ablehnung von Sanktionen zur Einschränkung von unabhängiger Berichterstattung verdeutlichen. Das ist immerhin auch hoffnungsvoll. Und anmerken möchte ich außerdem noch, was ich jetzt dazugelernt habe, darauf hat mich mein Techniker Dietmar aufmerksam gemacht, Patrice Lumumba, der Premierminister der Demokratischen Republik Kongo, den habe ich Lumumba genannt. Das möchte ich doch richtig stellen, zumal er es wirklich verdient hat, dass man sich mehr mit ihm beschäftigt. Er war ja der Vorkämpfer der afrikanischen Unabhängigkeitsbewegung und er wollte eben, als er dann Premierminister wurde, die Bodenschätze in seinem Land vergesellschaften.

0: gesellschaftet halten und eben nicht dem Kapitalismus als ausverkaufbare Ressource überlassen. Und er wurde 1961 ermordet. Und ich hatte erinnert an diese schöne Aktion während der WM, wo ein Mensch bei den Spielen, ein Lumumba-Fan, immer als Statue während der Spiele einfach im Publikum stand und an Lumumba erinnert hat, so wie auch dieser wunderbare Film von 2000 über ihn wunderbar an ihn erinnert. Ja, ich habe viel in dieser Stunde gelernt. Ich hoffe, auch meine Hörerinnen und Hörer haben das getan. Und verabschiede mich hier aus der Trotz alledem Redaktion. Mein Name ist Renate Börger. Und es geht ja dann mit Osteuropa weiter, mit Reisetipps in Osteuropa. Insofern ist das ja dann eine wunderbare Ergänzung zur heutigen Sendung mit Hannes Hofbauer. Auf Wiederhören.
1: Das war ein Gespräch von Lora Muck aus München mit dem Osteuropa-Experten und Publizisten Hannes Hofbauer zur gescheiterten Perestroika der Gorbatschow-Ära, der Unterwerfung der Wirtschaft unter die Diktatur des Kapitals und zu den EU-Sanktionslisten als neue Repressionsform. Wenn ihr erst später zugeschaltet habt, könnt ihr das Interview eine Woche auf unserer Homepage freies-radio.de nachhören. So, und das war die Ausgabe der Inforedaktion für heute. Morgen zur gewohnten Zeit um 18 Uhr gibt es eine neue Ausgabe. Am Mikrofon und verantwortlich für die vergangene Stunde Jürgen Simmert. Ich sage Tschüss und spiele noch ein paar Takte Musik. 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
1: So, du schönes Frühstücksei. Erst küpf ich dich, dann fress ich dich. Na du, wo ist denn der Zahnstocher?
2: Die Doris kommt später. Also ich brauche jetzt erstmal einen Energy-Drink. Ja,
1: Babbelabab Doris, die meine ich doch gar nicht. Wo ist eigentlich meine Lieblingstasse? Die mit Helmut vor Präsident drauf.
2: Ja, wahrscheinlich sitzt du gerade wieder drauf. Wo sind denn die Haselnüsse für mein Müsli?
1: Ich glaube, die habe ich gestern vom Fernseher aufgeknabbert.
2: Was? Die ganze 4,5-Kilo-Packung?
1: Ja, die war schneller weg als euer Stallmann. Kannst du dein Müsli nicht vielleicht ohne Nüsschen machen?
2: Natürlich kann ich. Gibt aber weniger Dynamik. Das ist genauso wie dein Saumagen ohne Fleisch.
1: Oh je, so schlimm ist das. Das habe ich nicht gewusst. Komm, ich lauf schnell zum Laden und hol neue Nüsschen.
2: Meine Nüsschen gibt's nur im Reformhaus. Da, wo es auch meine Dinkelsprotten gibt, die dir immer so gut schmecken. Oder meine Haferplätzchen, die du jeden Abend verputzt.
1: Aber deine Kürbisflocken habe ich nicht angerührt. Wo sind die eigentlich?
2: Da sitzt du gerade drauf.
1: Also komm, dann mache ich dir jetzt zum Ausgleich ein pfälzisches Müsli.
2: Was soll das denn sein?
1: Ganz einfach. Man füllt einfach eine Haxe mit gehacktem, legt es in süße Sahne ein und lässt es 3 Tage ziehen. Dann wird es nur noch mit Käse überbacken und mit feinen Zwiebelringchen garniert. Ab in den Mixer und fertig ist's. Originalpfälzer Müsli.
3: Ich geh gleich die Zutaten holen.
2: Och Helmut, das wäre ein dolles Rezept für die Doris, damit die mal was auf die Rippen kriegt. Hab immer das Gefühl, dass ich mich selbst umarme, wenn ich die mal richtig drück.

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0: Und? Was steht heute so an im Bundestag? Hey?
1: Heute ist keine Sitzung. Ich muss auf Staatsbesuch nach Moskau.
0: Zu Boris, hä? Fein. Da bestelle ich mir aber mal einen lieben Gruß, gell?
1: Mach ich.
0: Vielleicht ist es besser, ich gebe dir ein paar Tipps, Bub. Musst ja schließlich wissen, was auf dich zukommt in Moskau, gell?
1: Na, da bin ich aber mal gespannt.
0: Also, erste Mal nimmst du hier diese Strickjacke mit. Ja, der Boris auch. Nur, dass bei ihm statt der Cracker eine Flasche Wodka in der Innenseite steckt. Das zeichnet sich nämlich nicht so ab wie im Anzug.
1: Aha.
0: Ja, und irgendwann sagt der Dolmetscher sowas wie, Sau, na?
1: Ist das so?
0: Ja, ja. Dann will er dich aber nicht beleidigen, sondern dann geht's zum Boris nach Hause.
1: Ja, ja, lass mich raten. Dann zieht ihr euch aus und schwitzt zusammen.
0: Ja, richtig. Woher weißt du das?
1: Helmut, das ist so beim Saunen. Da sitzt man nackt zusammen in so einer Kammer und schwitzt.
0: Ach so. Und ich hab mich immer gewundert, warum die Jelzins ihre Heizung nicht einfach runterdrehen, statt sich auszuziehen. Das war also Saunen. Oh. Herr Je, da muss ich schnell den Theo Weigel wieder ausladen. Der wollte mir nämlich morgen was er auf seinem neuen Instrument vorspielen, sagt er. Aber das kann er vergessen, nicht mit mir.
1: Hä? Warum denn das jetzt?
0: Ja, jetzt wurde mir erklärt, dass was Saunen ist, will ich gar nicht mehr wissen, was Posaunen ist. Ja, Theo, also den Schweinskram kannst du mit dem Westerwelle machen. So. Schrödi!
1: Was ist denn, Helmut?

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